Gegensteuern. Der Grund, das Digitalministerium hält europäische Gesetze allein für machtlos, falls etwa in den USA irgendwann eine sogenannte Superintelligenz entsteht. Minister Wildberger setzt deshalb auf gemeinsame Kontrollen und Regeln über Ländergrenzen hinweg. An der Zapfsäule tut's gerade richtig weh. E10 kostet im Schnitt inzwischen 2,30 Euro, so viel wie noch nie. Die Politik diskutiert weiter, wie Autofahrer entlastet werden können. Im Gespräch ist jetzt vor allem eine Senkung der Mehrwertsteuer auf Sprit. 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
1: Wir waren beim Freund grillen und ich habe einen Gin Tonic getrunken. Und wenn ich was trinke, fahre ich nicht mehr. Egal wie viel und wie lange es dauert, habe ich gesagt, komm, dann fahr doch du. Und sie fuhr gut, muss man ganz ehrlich sagen. Fuhr 80, man durfte nur 50 fahren, war mir egal, ihr Führerschein. Jetzt fuhr sie und ich sah da hinten eine Mittelinsel. Und die fuhr und fuhr und machte keine Anstalten, irgendwie langsamer zu werden. Und ich saß und dachte, naja, wir beide haben ja dieselbe Scheibe. Sie wird die Mittelinsel, sie sieht sie. Und sie fährt ungebremst, aber irgendwann merkst du, schaff mal nicht mehr. Ich habe mich also festgemacht und wir ballern, kein Scherz, ungebremst über eine Mittelinsel. Wir heben ab, die Kaugummis aus der Mittelkonsole fliegen, gucken mich an und sagen, na, scheiße gelaufen, wa? Wir schlagen auf und was macht sie? Sie fährt stumpf weiter. Und irgendwann gucke ich so rüber und sag, was war das gerade? Einzige, was sie gesagt hat, war, Opsala.
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2: Mit Patricia Woschny. Guten Morgen. Alte Munition sorgt heute für Stillstand auf der A15. Bei Bauarbeiten zwischen Forst und Rogosen sind mehrere Granaten aus dem Zweiten Weltkrieg entdeckt worden. Die können nicht einfach abtransportiert werden und sollen deshalb direkt vor Ort gesprengt werden. Dafür wird die A15 zwischen 9 und 10 Uhr in beide Richtungen komplett gesperrt. Rund um die Fundstelle gibt es zusätzlich einen Sperrkreis. Brandenburgs heißer Sommer hatte ernste Folgen. Das Robert-Koch-Institut schätzt, dass die Hitze in diesem Jahr bisher für rund 200 zusätzliche Todesfälle gesorgt hat. Deutlich mehr als im vergangenen Jahr. Die Zahl wird aus Sterbefällen und Temperaturen berechnet. Brandenburg arbeitet deshalb schon länger an mehr Hitzeschutz. Kommunen und Einrichtungen sollen eigene Pläne bekommen, zum Beispiel mit Hitzetelefon und gezielter Hilfe für besonders gefährdete Menschen. Berlin und Brandenburg sind in Klopps neuer Nationalmannschaft gleich dreimal vertreten. Der Berliner Derry Sherhunt ist zum ersten Mal dabei. Der frühere Herthaner gehört zu insgesamt 16 Neulingen. Auch Ex-Herthaner Maximilian Mittelstädt steht im XXL-Aufgebot. Und aus Brandenburg ist Kevin Schade dabei. Der Potsdamer hat seine ersten Fußballschritte bei Babelsberg 03 und Energie Cottbus gemacht.
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3: Neues vom sorbisch-wendischen Siedlungsgebiet. Der Rat für Angelegenheiten der Sorbenwenden und das Land Brandenburg wollen keine rechtlichen Schritte einleiten. Stattdessen sollen die Gemeinden im Siedlungsgebiet stärker einbezogen werden. Unter anderem durch aktive Sprach- und Kulturförderung. Björn Dümke, BB-Radio-Lokalstudio Niederlausitz in Cottbus.
4: Der Großauftrag für den neuen Windpark im uckermärkischen Schönermark Passow ist vergeben. Den Zuschlag hat die Nordex Group bekommen für 13 Turbinen, 164 Meter hoch. Baustart soll noch in diesem Monat sein, der Park dann ab Frühjahr in Betrieb gehen und Strom für mehr als 20.000 Haushalte liefern. Klare Himmel, BB Radio Lokalstudio Nordost in Eberswalde.
5: Nach jahrelangem Hin und Her soll im Schloss Marquardt jetzt wirklich etwas passieren. Das Schloss hat neue Eigentümer. Auf dem Gutshof wollen sie ein Therapiezentrum für junge Menschen aufbauen. Das Schloss selbst soll ein Ort für Kunst und Film bleiben. Auch der Schlosspark bleibt größtenteils öffentlich. Alexander Kanja, BB Radio Landeshauptstadtstudio in Potsdam.
2: Der teure Diesel wird für Deutschlands Spediteure langsam zum echten Problem. Ihr Verband fordert deshalb Hilfe von Kanzler Merz, allerdings nicht über eine niedrigere Mehrwertsteuer. Die bringt den Firmen kaum etwas, sie wollen weniger Steuern direkt auf den Diesel. 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
1: Einer unserer Verteidiger hieß Knockout. Ich weiß gar nicht, warum man den so genannt hat. Der hat mal gesagt, beim Boxen Zweiter werden, das ist nicht gut. Der einzige in Duisburg, der beim Eishockey mal eine 2-Minuten-Strafe als Zuschauer gekriegt hat. Schiedsrichter, Fehlentscheidung, ist er über die Scheiben geklettert, hat sich die Eismaschine genommen, Schiri hinterher. Hat 2 Minuten gekriegt wegen Fahren ohne Fahrerlaubnis, weil die hatte er vorher verloren. Und zwar ist er besoffen durch so ein Waldstück gefahren, stand direkt ein Polizist mit der Kelle. Nee, Sie wissen, warum wir sie anhalten. Ja, sie wollten mir zeigen, dass es auch kleine Tennisschläger gibt. Ja, warten Sie mal, wir fahren mal an. Ihre Reifen sind abgefahren. Ja, aber Ihre Uniform ist auch stylisch. Sagt er, steigen Sie mal aus. Er steigt aus, rennt weg. Bleiben Sie stehen. Sagt er, bleib du doch stehen, hier läuft doch keiner hinterher. Aber war cool. Der hat auch zu mir gesagt, weißt du, warum Boxer vom Kampf keinen Sex haben sollen? Ich sag, nee, die mögen sich nicht.
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4: Mit Patricia Woschny. Guten Morgen. Berlin und Brandenburg sind in Klopps neuer Nationalmannschaft gleich dreimal vertreten. Der Berliner Derry Sherhunt ist zum ersten Mal dabei. Der frühere Herthaner gehört zu insgesamt 16 Neulingen. Auch Ex-Herthaner Maximilian Mittelstädt steht im XXL-Aufgebot. Und aus Brandenburg ist Kevin Schade dabei. Der Potsdamer hat seine ersten Fußballschritte bei Babelsberg 03 und Energie Cottbus gemacht. Social Media erst ab 13. Die EU will Kindern jetzt klare Grenzen im Netz setzen. Wer jünger ist, soll gar keinen eigenen Zugang bekommen. Zwischen 13 und 15 sollen die Eltern noch mitentscheiden können. Damit das klappt, müssen die Anbieter künftig prüfen, wie alt ihre Nutzer sind. Noch ist das Ganze allerdings nur ein Vorschlag. Jetzt wird darüber im EU-Parlament und den Mitgliedstaaten verhandelt. Alte Munition sorgt heute für Stillstand auf der A15. Bei Bauarbeiten zwischen Forst und Rogosen sind mehrere Granaten aus dem Zweiten Weltkrieg entdeckt worden. Die können nicht einfach abtransportiert werden und sollen deshalb direkt vor Ort gesprengt werden. Dafür wird die A15 zwischen 9 und 10 Uhr in beide Richtungen komplett gesperrt. Rund um die Fundstelle gibt es zusätzlich einen Sperrkreis.
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5: Der Großauftrag für den neuen Windpark im uckermärkischen Schönermark Passow ist vergeben. Den Zuschlag hat die Nordex Group bekommen für 13 Turbinen, 164 Meter hoch. Baustart soll noch in diesem Monat sein, der Park dann ab Frühjahr in Betrieb gehen und Strom für mehr als 20.000 Haushalte liefern. Klare Himmel, BB-Radio Lokalstudio Nordost in Eberswalde.
6: Am Bahnhof in Hoppegarten entsteht derzeit ein neues Parkhaus für Fahrräder. Rund 260 Räder haben darin Platz. Die Anlage ist verschlossen und hat eine Videoüberwachung. Rund 1,2 Millionen Euro werden dort investiert. Ende des Jahres soll alles fertig sein. Frank Philipp, BB Radio, Lokalstudio Oderland, Frankfurt.
7: In Wittstock ist weiter unklar, wie es nach der Schließung des Krankenhauses weitergeht. Ab Januar soll ein neues Ärztezentrum die Patienten versorgen. Doch die geplanten Arztpraxen haben noch nicht alle nötigen Zulassungen. Eine Bürgerinitiative fordert deshalb schnelle Entscheidungen. Benedikt Maurer, BB Radio, Ostprignitz-Ruppin.
4: Deutschland will bei den größten Gefahren durch KI jetzt international gegensteuern. Der Grund: Das Digitalministerium hält europäische Gesetze allein für machtlos, falls etwa in den USA irgendwann eine sogenannte Superintelligenz entsteht. Minister Wildberger setzt deshalb auf gemeinsame Kontrollen und Regeln über Ländergrenzen hinweg. An der Zapfsäule tut's gerade richtig weh. E10 kostet im Schnitt inzwischen 2,30 Euro. So viel wie noch nie. Die Politik diskutiert weiter, wie Autofahrer entlastet werden können. Im Gespräch ist jetzt vor allem eine Senkung der Mehrwertsteuer auf Sprit. Bis da allerdings was kommt, gibt's die Soforthilfe bei uns. 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
1: Bei anderen fällt einem immer früher auf, wenn die so ein bisschen verhuscht werden, oder? Mein Zahnarzt, so grob mein Jahrgang, fragt mich neulich so vorwurfsvoll: Wann haben Sie das letzte Mal Zahnseide benutzt? Und ich dachte, du warst doch dabei. Ich glaube ja auch, dass Zeitempfinden zwischen Männern und Frauen sich unterscheidet, oder? Wenn eine Frau sagt, noch 5 Minuten, Schatz, was genau meint sie? Meine Lebenserfahrung sagt mir, da kannst du in Ruhe noch das Länderspiel zu Ende gucken, mit Verlängerung und Elfmeterschießen. Und andersrum gilt das auch, wenn ein Mann sagt, Schatz, ich mach das. Dann kann man sich auch darauf verlassen, dass der Mann das macht. Da muss man auch nicht alle 6 Monate immer wieder nachfragen, oder?
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0: Danke.
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2: Mit Patricia Woschny. Guten Morgen. Alte Munition sorgt heute für Stillstand auf der A15. Bei Bauarbeiten zwischen Forst und Rogosen sind mehrere Granaten aus dem Zweiten Weltkrieg entdeckt worden. Die können nicht einfach abtransportiert werden und sollen deshalb direkt vor Ort gesprengt werden. Dafür wird die A15 zwischen 9 und 10 Uhr in beide Richtungen komplett gesperrt. Rund um die Fundstelle gibt es zusätzlich einen Sperrkreis. Brandenburgs heißer Sommer hatte ernste Folgen. Das Robert-Koch-Institut schätzt, dass die Hitze in diesem Jahr bisher für rund 200 zusätzliche Todesfälle gesorgt hat. Deutlich mehr als im vergangenen Jahr. Die Zahl wird aus Sterbefällen und Temperaturen berechnet. Brandenburg arbeitet deshalb schon länger an mehr Hitzeschutz. Kommunen und Einrichtungen sollen eigene Pläne bekommen, zum Beispiel mit Hitzetelefon und gezielter Hilfe für besonders gefährdete Menschen. Berlin und Brandenburg sind in Klopps neuer Nationalmannschaft gleich dreimal vertreten. Der Berliner Derry Sherhand ist zum ersten Mal dabei. Der frühere Herthaner gehört zu insgesamt 16 Neulingen. Auch Ex-Herthaner Maximilian Mittelstädt steht im XXL-Aufgebot. Und aus Brandenburg ist Kevin Schade dabei. Der Potsdamer hat seine ersten Fußballschritte bei Babelsberg 03 und Energie Cottbus gemacht.
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3: Neues vom sorbisch-wendischen Siedlungsgebiet. Der Rat für Angelegenheiten der Sorbenwenden und das Land Brandenburg wollen keine rechtlichen Schritte einleiten. Stattdessen sollen die Gemeinden im Siedlungsgebiet stärker einbezogen werden. Unter anderem durch aktive Sprach- und Kulturförderung. Björn Dümke, BB-Radio-Lokalstudio Niederlausitz in Cottbus.
4: Der Großauftrag für den neuen Windpark im uckermärkischen Schönermark Passow ist vergeben. Den Zuschlag hat die Nordex Group bekommen für 13 Turbinen, 164 Meter hoch. Baustart soll noch in diesem Monat sein, der Park dann ab Frühjahr in Betrieb gehen und Strom für mehr als 20.000 Haushalte liefern. Klare Himmel, BB Radio Lokalstudio Nordost in Eberswalde.
5: Nach jahrelangem Hin und Her soll im Schloss Marquardt jetzt wirklich etwas passieren. Das Schloss hat neue Eigentümer. Auf dem Gutshof wollen sie ein Therapiezentrum für junge Menschen aufbauen. Das Schloss selbst soll ein Ort für Kunst und Film bleiben. Auch der Schlosspark bleibt größtenteils öffentlich. Alexander Kanja, BB Radio Landeshauptstadtstudio in Potsdam.
2: Der teure Diesel wird für Deutschlands Spediteure langsam zum echten Problem. Ihr Verband fordert deshalb Hilfe von Kanzler Merz, allerdings nicht über eine niedrigere Mehrwertsteuer. Die bringt den Firmen kaum etwas, sie wollen weniger Steuern direkt auf den Diesel. Bis dahin gibt's die Sofortmaßnahme von BB Radio. 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

0: ich wollte das nicht. Weil das Problem war Mathematik. Bin ich ehrlich zu euch, kann ich nicht. Bis zum heutigen Tag, mich machen Zahlen nervös und umgekehrt. Ich kann mit Zahlen nichts anfangen. Das Problem war, mit meinen Mathematikkenntnissen und mit seinen Deutschkenntnissen war ich nachher verwirrter als vorher. Weil mein Vater wollte mir einmal Bruchrechnung erklären. Kaya, guck auf, guck mal, das ist einfach, diese Kumpf, das ist Bruchrechnung, weißt du, das musst du gucken. Warum heißt Bruchrechnung? Weil musst du brechen, die Scheiße. Ich, pass auf, 5 durch 8, 8 geht nichts rein in Scheiße 5. Ha? Was musst du machen? Guck mal, was machst du? Du brechst diese andere Seite und dann ist X. Warum X, Arschloch? Pass auf, alles, wir finden heraus, wer ist Mr. X. Geh mal auf die andere Seite, geh mal auf die Strich. So, was? 1 im Sinn, kommt Wurzelbehandlung. Dann...
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1: Ich liebe meinen Vater, aber der war schon ein bisschen, ja, wisst ihr, diese Sprachschwierigkeiten. Für ihn war Bildung sehr, sehr wichtig. Der wollte mir immer bei den Hausaufgaben helfen.

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3: Mit Patricia Woschny. Guten Morgen. Berlin und Brandenburg sind in Klopps neuer Nationalmannschaft gleich dreimal vertreten. Der Berliner Derry Sherhunt ist zum ersten Mal dabei. Der frühere Herthaner gehört zu insgesamt 16 Neulingen. Auch Ex-Herthaner Maximilian Mittelstädt steht im XXL-Aufgebot. Und aus Brandenburg ist Kevin Schade dabei. Der Potsdamer hat seine ersten Fußballschritte bei Babelsberg 03 und Energie Cottbus gemacht. Social Media erst ab 13. Die EU will Kindern jetzt klare Grenzen im Netz setzen. Wer jünger ist, soll gar keinen eigenen Zugang bekommen. Zwischen 13 und 15 sollen die Eltern noch mitentscheiden können. Damit das klappt, müssen die Anbieter künftig prüfen, wie alt ihre Nutzer sind. Noch ist das Ganze allerdings nur ein Vorschlag. Jetzt wird darüber im EU-Parlament und den Mitgliedstaaten verhandelt. Alte Munition sorgt heute für Stillstand auf der A15. Bei Bauarbeiten zwischen Forst und Rogosen sind mehrere Granaten aus dem Zweiten Weltkrieg entdeckt worden. Die können nicht einfach abtransportiert werden und sollen deshalb direkt vor Ort gesprengt werden. Dafür wird die A15 zwischen 9 und 10 Uhr in beide Richtungen komplett gesperrt. Rund um die Fundstelle gibt es zusätzlich einen Sperrkreis.
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4: Der Großauftrag für den neuen Windpark im uckermärkischen Schönermark Passow ist vergeben. Den Zuschlag hat die Nordex Group bekommen für 13 Turbinen, 164 Meter hoch. Baustart soll noch in diesem Monat sein, der Park dann ab Frühjahr in Betrieb gehen und Strom für mehr als 20.000 Haushalte liefern. Klare Himmel, BB Radio Lokalstudio Nordost in Eberswalde.
5: Am Bahnhof in Hoppegarten entsteht derzeit ein neues Parkhaus für Fahrräder. Rund 260 Räder haben darin Platz. Die Anlage ist verschlossen und hat eine Videoüberwachung. Rund 1,2 Millionen Euro werden dort investiert. Ende des Jahres soll alles fertig sein. Frank Philipp, BB Radio, Lokalstudio Oderland, Frankfurt.
6: In Wittstock ist weiter unklar, wie es nach der Schließung des Krankenhauses weitergeht. Ab Januar soll ein neues Ärztezentrum die Patienten versorgen. Doch die geplanten Arztpraxen haben noch nicht alle nötigen Zulassungen. Eine Bürgerinitiative fordert deshalb schnelle Entscheidungen. Benedikt Maurer, BB Radio, Ostprignitz-Ruppin.
3: Deutschland will bei den größten Gefahren durch KI jetzt international gegensteuern. Der Grund: das Digitalministerium hält europäische Gesetze allein für machtlos, falls etwa in den USA irgendwann eine sogenannte Superintelligenz entsteht. Minister Wildberger setzt deshalb auf gemeinsame Kontrollen und Regeln über Ländergrenzen hinweg. An der Zapfsäule tut's gerade richtig weh. E10 kostet im Schnitt inzwischen 2,30 Euro, so viel wie noch nie. Die Politik diskutiert weiter, wie Autofahrer entlastet werden können. Im Gespräch ist jetzt vor allem eine Senkung der Mehrwertsteuer auf Sprit. 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
1: Gabi Schröder ruft mich an. Martin, weißt du noch, vor 5 Jahren war ich doch mit dem Carlos bei dir im Training. Wir haben dem jetzt einen Welpen dazu gekauft. Ich sag, ja und, wo ist das Problem? Der Carlos benimmt sich so asozial. Der kümmert sich gar nicht um den Kleinen. Ich sag, Gabi, der Hund, dein erwachsener Hund, der Carlos, der benimmt sich ganz normal, der sieht in dem Welpen einen Konkurrenten.
2: Martin, der Carlos weiß doch, dass der unsere Nummer 1 bleibt. Der Kleine hat doch noch Welpenschutz. Und wenn der Kleine mal groß ist, dann hat er doch jemand, mit dem er sich austauschen kann.
1: Ich erkläre dir das jetzt mal. Ich mache mal ein kurzes Beispiel, Gabi. Wenn dein Mann jetzt sagen würde, die 20-jährige Nachbarin, die zieht jetzt bei uns ein. Mach dir keine Sorgen, du bleibst ja meine Nummer 1. Ne? Wenn die mal groß ist, hast du jemanden, mit dem du dich austauschen kannst.
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3: Mit Patricia Woschny. Guten Morgen. Alte Munition sorgt heute für Stillstand auf der A15. Bei Bauarbeiten zwischen Forst und Rogosen sind mehrere Granaten aus dem Zweiten Weltkrieg entdeckt worden. Die können nicht einfach abtransportiert werden und sollen deshalb direkt vor Ort gesprengt werden. Dafür wird die A15 zwischen 9 und 10 Uhr in beide Richtungen komplett gesperrt. Rund um die Fundstelle gibt es zusätzlich einen Sperrkreis. Brandenburgs heißer Sommer hatte ernste Folgen. Das Robert-Koch-Institut schätzt, dass die Hitze in diesem Jahr bisher für rund 200 zusätzliche Todesfälle gesorgt hat. Deutlich mehr als im vergangenen Jahr. Die Zahl wird aus Sterbefällen und Temperaturen berechnet. Brandenburg arbeitet deshalb schon länger an mehr Hitzeschutz. Kommunen und Einrichtungen sollen eigene Pläne bekommen, zum Beispiel mit Hitzetelefon und gezielter Hilfe für besonders gefährdete Menschen. Berlin und Brandenburg sind in Klopps neuer Nationalmannschaft gleich dreimal vertreten. Der Berliner Derry Sherhand ist zum ersten Mal dabei. Der frühere Herthaner gehört zu insgesamt 16 Neulingen. Auch Ex-Herthaner Maximilian Mittelstädt steht im XXL-Aufgebot. Und aus Brandenburg ist Kevin Schade dabei. Der Potsdamer hat seine ersten Fußballschritte bei Babelsberg 03 und Energie Cottbus gemacht.
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4: Neues vom sorbisch-wendischen Siedlungsgebiet. Der Rat für Angelegenheiten der Sorbenwenden und das Land Brandenburg wollen keine rechtlichen Schritte einleiten. Stattdessen sollen die Gemeinden im Siedlungsgebiet stärker einbezogen werden. Unter anderem durch aktive Sprach- und Kulturförderung. Björn Dümke, BB-Radio Lokalstudio Niederlausitz in Cottbus.
5: Der Großauftrag für den neuen Windpark im uckermärkischen Schönermark Passow ist vergeben. Den Zuschlag hat die Nordex Group bekommen für 13 Turbinen, 164 Meter hoch. Baustart soll noch in diesem Monat sein, der Park dann ab Frühjahr in Betrieb gehen und Strom für mehr als 20.000 Haushalte liefern. Klare Himmel, BB Radio Lokalstudio Nordost in Eberswalde.
6: Nach jahrelangem Hin und Her soll im Schloss Marquardt jetzt wirklich etwas passieren. Das Schloss hat neue Eigentümer. Auf dem Gutshof wollen sie ein Therapiezentrum für junge Menschen aufbauen. Das Schloss selbst soll ein Ort für Kunst und Film bleiben. Auch der Schlosspark bleibt größtenteils öffentlich. Alexander Kanja, BB Radio Landeshauptstadtstudio in Potsdam.
3: Der teure Diesel wird für Deutschlands Spediteure langsam zum echten Problem. Ihr Verband fordert deshalb Hilfe von Kanzler Merz, allerdings nicht über eine niedrigere Mehrwertsteuer. Die bringt den Firmen kaum etwas, sie wollen weniger Steuern direkt auf den Diesel. Bis dahin gibt's die Sofortmaßnahme von BB Radio. 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
1: Mein Sohn Bolle hat sein Abitur gemacht. Tja, manchmal will er was von mir wissen. Kommt dann so ganz zufällig so, ne? Hey, yo, Paps, na? Was geht ab? Sag ich, lese. Ah, krass. Sag mal, Papa, du kennst doch so ein Ei.
2: Ei?
1: Ja, von so einem Huhn, ein Ei.
2: Sag ich, ja, kenn ich.
1: Kann man essen?
2: Sag ich, das stimmt.
1: Aber,
2: sagt er,
1: die gibt's ja auch in so flach.
2: Der spricht so, dem fehlen komplette Wortbausteine.
1: Ganz im Ernst.
2: In so flach.
1: Sag ja.
2: Spiegelei, krass, du kennst das, ey.
1: Ja, und dann freut er sich, weil sein Vater so cool ist.
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3: Mit Frank Philipp, guten Morgen. Richtfest bei Rolls-Royce in Dahlewitz. 7 Monate nach dem ersten Spatenstich gibt es heute das nächste Fest für die neuen Werkshallen, berichtet aus der BB-Radio-Redaktion Patricia Woschny.
4: 3 neue Hallen entstehen hier für mehr als 13 Millionen Euro. Darin sollen große Flugzeugtriebwerke gewartet, später auch montiert und getestet werden. Mehr als 100 neue Leute sind dafür bereits eingestellt.
3: Insgesamt arbeiten am Standort rund 2000 Mitarbeiter. Vorwiegend für die zivile Luftfahrt werden hier Flugzeugturbinen hergestellt. Der in Eberswalde festgenommene IS-Terrorist sitzt jetzt in Untersuchungshaft. Der Mann aus dem Irak soll mehrere Anschläge in Deutschland geplant haben. So soll er sich bereits Waffen besorgt und mögliche Anschlagsziele ausgekundschaftet haben. Ziel: Ungläubige töten. Die Bundesanwaltschaft hat bereits Anklage erhoben. Und jetzt noch mehr aus unserem Land von BB Radio Brandenburg-Reporterin Clara Himmel.
5: Manhattan bei Nacht. Die PCK-Raffinerie in Schwedt öffnet heute für einen Blick hinter die Kulissen. Zur langen Nacht der Ausbildung. Wirbt mit Rundfahrten, Technikshow und Quiz-Challenge für seine Navi-Berufe, für Ausbildung und Studium. 16 bis 21 Uhr.
3: Danke, Clara. Die Jugendfeuerwehren des Landes in Brandenburg kämpfen am Wochenende um die Landesmeisterschaft. Im Feuerwehrsportzentrum von Dobeluck-Kirchhain im Kreis Elbe-Elster werden die Meisterschaften ausgetragen. Mit dabei ist auch Brandenburgs Ministerpräsident Dietmar Woidke. Auch BB Radio unterstützt seit Jahren die Arbeit der Jugendfeuerwehren. 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
6: Einen schönen Freitagmorgen. Es wird erstmal sehr viele Wolken geben, auch immer wieder ein bisschen Regen. Dann ab mittags wird die Sonne scheinen, kommen aber trotzdem noch ein paar Schauer dazu. Also so ganz trocken bleibt es heute nicht. Erst am Abend dann bei 21 Grad maximal. Im Moment sind es 12.
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7: Der BB-Radio-Straßenscanner zeigt auch am Freitagmorgen nichts an. Es kommt gut durch, es ist alles sehr, sehr ruhig auf den Straßen. Da lohnt sich vielleicht sogar ein kleiner Umweg, so über 100 Kilometer zum Beispiel nach Polen, um da zu tanken und dann wieder zurück, weil ihr spart damit ungefähr 14 Millionen pro Jahr. Wenn ihr was gesehen habt, Staus und Blitzer, einfach melden 0331 74 40 40. Eine gute Fahrt.
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8: Guten Morgen!
7: Freitag. Natürlich wollen wir euch bestmöglich gelaunt in Richtung Wochenende schicken. Und da kriegen wir heute Hilfe von Markus Krebs. Ich meine, der Mann, der kennt mehr als 2 gute Witze. Und den hören wir in 10 Minuten hier bei den besten Comedians Deutschlands.
6: Vorher gibt's Jesse J mit den 20ern und Price Tag. Das ist ein richtiger Happy Song. Also der tut keinem weh, aber gut, man könnte sich vielleicht noch an der Bettkante stoßen, wenn man aus dem Bett springt vor lauter Freude über J-Lo's Save Me Tonight jetzt.
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0: Arnst Zwack Sufer. Guten Morgen, BB-Radio hier. Ja, am Wochenende starten die Oktoberfeste. Viele auch mitten auf dem Land. Und da ist leider Gottes die Verlockung groß, mit dem Auto hinzufahren. Und das lässt man dann ungern da stehen. Es ist keine gute Idee.
1: Ja, wir haben im Auftrag der Wissenschaft den Test gemacht. Nach wie viel Bier ist man nicht mehr fahrtüchtig? Ja, nach wie viel Oktoberfest Mass? 0,5 Promille sind ja offiziell erlaubt. Aber kann man damit wirklich noch sicher fahren? Wir waren im ADAC-Fahrsicherheitszentrum in Linte und haben unserem Kollegen Frank Bier gegeben. Erst eins, dann zwei, dann drei, dann vier.
0: Gremlins nach Mitternacht füttern.
1: Und dann haben wir ihn natürlich Auto fahren lassen in einem abgesicherten Bereich. Da konnte nichts passieren, außer mir. Ich musste mit. So, Frank hat 1,5 Mass jetzt schon intus. So, nochmal pusten. Das schlägt hier wieder Alarm. Also
2: Freunde,
1: fahren,
2: auf geht's.
1: Fahren dürfte er auf gar keinen Fall mehr. Wir machen es trotzdem. Dritte Runde.
2: Durch den Hütchenparcours.
1: Ach, wir werden uns ja wohl nicht überschlagen. Aber trotzdem fahr bitte so vorsichtig, wie du kannst.
2: Ich glaube, ich mache das sehr gut. Voll der Niki Lauda.
1: Ja, fährt ja auch so schnell. Ja. Vorsicht.
2: Oh. Ei, ei, ei. Was ist denn? Das ist sehr gut, wie ich das hier mache.
1: Vorsicht. Oh.
0: Wahnsinnig mutig von Gerlinde, weil der Typ ist schon zu Fuß echt gefährlich. Und das im Auto. Also wie der komplette Test ausgegangen ist. Und was das Schlimmste? Was war das Schlimmste?
1: Ja, das hatte nicht so viel mit seinem Fahrstil zu tun. Ab 6.

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0: Britney, bitch. Freitag, Grinsen, Markus Krebs.
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3: Ja, letztes Jahr eine Halloween-Feier, da hat einer bei uns angeschält, so Saures. Ich sag, das heißt Süßes oder Saures. Ne, ich bin Diabetiker. Ja? 5 Ex-Freundinnen waren da, meine Ex-Frau und meine Freundin Jackie. Ich weiß nur, meine Ex-Frau sagt dann zur Jackie, macht der bei dir auch immer diese Geräusche? Nö, nö, nö. Geht um Treppe steigen. Ja. Ich weiß noch, wo ich meine Ex-Frau kennengelernt habe. Ich war in dieser Kneipe und ich guckte rüber und ich sah diese wunderschöne Frau. Ne? Ja, und daneben stand halt meine Ex. Ah ja gut, dann nehme ich halt die. Die Anfangszeit war klasse, aber so nach 2 Tagen hatten wir schon Ärger. Sagt sie, du musst den Müll trennen. Ich sag, wie? M-U-L-L? Ne? Musst du immer betrunken aus der Kneipe kommen? Sag, ne, mach ich freiwillig. Ja?
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1: Mit Frank Philipp, guten Morgen. Der in Eberswalde festgenommene IS-Terrorist sitzt jetzt in Untersuchungshaft. Der Mann aus dem Irak soll mehrere Anschläge in Deutschland geplant haben. So soll er sich bereits Waffen besorgt und mögliche Anschlagsziele ausgekundschaftet haben. In der deutschen Eishockey-Liga sind die Eisbären Berlin mit einem Heimsieg in die neue Saison gestartet. In der Arena am Ostbahnhof besiegten die Eisbären am Abend die Straubinger Tigers mit 4:2.
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2: Mit Clara Himmel, guten Morgen. Der Oranienburger Ortsteil Friedrichsthal hat jetzt einen neuen Ort für Sport und Dorfgemeinschaft. Die Multifunktionshalle am Schulcampus wird heute feierlich eingeweiht. Friedrichshalle wird sie heißen und Platz für 400 Leute haben. Bleib sauber, Bernau. Zu diesem Motto sammelt die Hussitenstadt heute Zigarettenkippen und sucht das Team mit den meisten Stummeln. Die PCK-Raffinerie in Schwedt öffnet heute für einen Blick hinter die Kulissen. Zur langen Nacht der Ausbildung wirbt mit Rundfahrten, Technikshow und Quiz-Challenge für Ausbildung und Studium. 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
3: Einen schönen Freitagmorgen. Es wird erstmal sehr viele Wolken geben, auch immer wieder ein bisschen Regen. Dann ab mittags wird die Sonne scheinen, kommen aber trotzdem noch ein paar Schauer dazu. Also so ganz trocken bleibt es heute nicht. Erst am Abend dann bei 21 Grad maximal. Im Moment sind es 12.
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4: Der BB-Radio Straßenscanner zeigt auch am Freitagmorgen nichts an. Es kommt gut durch, es ist alles sehr, sehr ruhig auf den Straßen. Da lohnt sich vielleicht sogar ein kleiner Umweg, so über 100 Kilometer zum Beispiel nach Polen, um da zu tanken und dann wieder zurück, weil ihr spart damit ungefähr 14 Millionen pro Jahr. Wenn ihr was gesehen habt, Staus und Blitzer, einfach melden 0331 74 40 40. Eine gute Fahrt. 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
5: Guten Morgen!
4: Jawohl, es ist Freitag, einen guten Morgen, guten Start ins Wochenende. Es wird übrigens, es kann ein feuchtfröhliches werden, weil jetzt geht's richtig los mit den Oktoberfesten hier auch bei uns in der Region. Wie viel Geld ihr beiseite legen solltet dafür, na, das werden wir euch in 6 Minuten verraten.
3: Die großen Gefühle gleich ganz sanft mit James Arthur und Impossible. Und vorher die ganz großen Gefühle von einer Frau, die sagt, warum zur Hölle habe ich keinen Boyfriend? Also Husband wäre ja noch besser. Where is my husband? Wo ist mein Ehemann?
0: Mehr viel.

0: Ortsoft ist BB Radio hier, einen guten Morgen. Guten ja, Ortsoft ist, da geht's in München natürlich los und am Wochenende auch in Brandenburg und Berlin, weil die Oktoberfestsaison, die startet jetzt aber volle Kanne.
1: Ja, hasse ich. Ich gehe nie aufs Oktoberfest, aber irgendwie doch. Ich weiß nicht, irgendwie lädt mich einer ein und dann gehe ich doch hin, ärgere mich total, weil ich einen Dirndl anziehen muss und dann am Ende bin ich betrunken und habe ein Hähnchen gegessen.
0: Ist aber auch kein Wunder, dass man da betrunken ist. Ja. Leute, das ist ein kleiner Funfact, den solltet ihr aber unbedingt im Hinterkopf behalten, wenn ihr auf dem nächsten Oktoberfest seid. Eine Mass Oktoberfestbier hat in etwa so viel Alkohol wie 8 Schnäpse. Eine Mass gleich 8 Schnäpse an Alkohol.
1: Ist das wirklich so? Ich kann mir das

0: Gibt da noch so eine Sache, könnt ihr ja mal probieren, den Weltrekord im Maßkrug stemmen, also im vollen Maßkrug mit ausgestreckten Armen hochhalten. Der Rekord liegt gerade bei 45 Minuten und 2 Sekunden.
1: Wirklich? Ja. Was du alles weißt. Also was ich weiß, ist auf gar keinen Fall Alkohol trinken oder Autofahren. Wir haben das mal getestet in einem abgesperrten Bereich. Ich saß neben dem betrunkenen Fahrer, wie das ausgegangen ist. Bei uns ab 6 hier bei BB Radio. Moin.

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2: Ja, letztes Jahr eine Halloween-Feier, da hat einer bei uns angeschält, so Saures. Ich sag, das heißt Süßes oder Saures. Ne, ich bin Diabetiker. Ja? 5 Ex-Freundinnen waren da, meine Ex-Frau und meine Freundin Jackie. Ich weiß nur, meine Ex-Frau sagt dann zu Jackie, macht der bei dir auch immer diese Geräusche? Nö, nö, nö. Geht um Treppe steigen. Ja. Ich weiß noch, wo ich meine Ex-Frau kennengelernt habe. Ich war in dieser Kneipe und ich guckte rüber und ich sah diese wunderschöne Frau. Ne? Ja, und daneben stand halt meine Ex. Ah ja gut, dann nehme ich halt die. Die Anfangszeit war klasse, aber so nach 2 Tagen hatten wir schon Ärger. Sagte, du musst den Müll trennen. Ich sag, wie? M-Ü-L-L? Ne? Musst du immer betrunken aus der Kneipe kommen? Sag, ne, mach ich freiwillig. Ja?
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7: Das passt ja wie die Faust aufs Auge, gerade jetzt, ne, wo Tanken so wahnsinnig teuer ist. Ist das etwas, was wir brauchen? Den ganzen September gibt es stündlich Tankfüllungen und angemeldet auf bbradio.de hat sich auch Vicky Lampeter aus Fredersdorf. Vicky, du hast jetzt eine Stunde Zeit zurückzurufen. 0331 74 40 40.
8: Hey Vicky, zieh fester Segel. Aha.
7: Na, ruf doch schnell mal an.
9: Es ist 6 Uhr.
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11: Mit Frank Philipp, guten Morgen. Richtfest bei Rolls-Royce in Dahlewitz. 7 Monate nach dem ersten Spatenstich gibt es heute das nächste Fest für die neuen Werkshallen, berichtet aus der BB-Radio-Redaktion Patricia Woschny.
12: 3 neue Hallen entstehen hier für mehr als 13 Millionen Euro. Darin sollen große Flugzeugtriebwerke gewartet, später auch montiert und getestet werden. Mehr als 100 neue Leute sind dafür bereits eingestellt.
11: Insgesamt arbeiten am Standort rund 2000 Mitarbeiter. Vorwiegend für die zivile Luftfahrt werden hier Flugzeugturbinen hergestellt. Der in Eberswalde festgenommene IS-Terrorist sitzt jetzt in Untersuchungshaft. Der Mann aus dem Irak soll mehrere Anschläge in Deutschland geplant haben. So soll er sich bereits Waffen besorgt und mögliche Anschlagsziele ausgekundschaftet haben. Ziel: Ungläubige töten. Die Bundesanwaltschaft hat bereits Anklage erhoben. Und jetzt noch mehr aus unserem Land von BB Radio Brandenburg-Reporterin Clara Himmel.
13: Manhattan bei Nacht. Die PCK-Raffinerie in Schwedt öffnet heute für einen Blick hinter die Kulissen. Zur langen Nacht der Ausbildung. Wirbt mit Rundfahrten, Technikshow und Quiz-Challenge für seine Navi-Berufe für Ausbildung und Studium. 16 bis 21 Uhr.
11: Danke, Clara. Die Jugendfeuerwehren des Landes in Brandenburg kämpfen am Wochenende um die Landesmeisterschaft. Im Feuerwehrsportzentrum von Dobeluck-Kirchhain im Kreis Elbe-Elster werden die Meisterschaften ausgetragen. Mit dabei ist auch Brandenburgs Ministerpräsident Dietmar Woidke. Auch BB-Radio unterstützt seit Jahren die Arbeit der Jugendfeuerwehren. 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
7: Schönen guten Morgen, 6 Uhr und 2 Minuten jetzt in Gutborn, 14 Grad, in Neuruppin 15, in Lübben 11 Grad. Das ist ja eigentlich ganz angenehm. Heute wird es erst sehr viele Wolken geben. Es kann auch regnen im Laufe des Tages. Kommt dann auch mal die Sonne vorbei. Zwischendurch ein bisschen Regen. Zum Abend wird es dann sehr, sehr schön. Temperatur nochmal bis 22 Grad.
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17: Der BB-Radio-Straßenscanner zeigt eine Vollsperrung nach einem Unfall im Falkensee. Die Spandauer Straße zwischen der Berliner Straße und dem Kreisverkehr Spandauer Platz. Und in Berlin in beide Richtungen gesperrt wegen Stadtfest in Friedrichshagen. Die Böllsche Straße zwischen Möbelseedamm und Dawitzer Landstraße. Ein aktueller Blitzer kommt von der A2 Richtung Berlin, Höhe Köpernitz. Und wenn ihr noch was gesehen habt, Staus und Blitzer, einfach melden. 0331 74 40 40. Eine gute Fahrt.
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8: Guten Morgen! Guten Morgen, 6:04. Ja, also jetzt geht's los mit den Oktoberfesten. Und ganz ehrlich, ich hätte mir gewünscht, damals, als Gerlinde mich aufs Oktoberfest mitgenommen hat,
7: ja,
8: dass ich da schon so einen kleinen Knigge, wie man sich benehmen soll, gehabt hätte. Ja, wir erinnern uns, also ich dunkler als Gerlinde, die hat mich ja dann irgendwann noch neben sich sitzen gehabt.
7: Das war wunderbar.
8: Also, damit euch das nicht passiert wie bei mir, ja, gleich die Welt in 30 Sekunden um 6:45 und da wird einem mal beigebracht, was man auf dem Oktoberfest machen kann und was man lassen sollte.
7: Viel Spaß gleich mit Sarah Larsen hier im BB-Radio Hit Herbst Lush Live. Ein Song wie Zuckerwatte, der auf der Zunge zergeht. Und vorher eine der schönsten Stimmen im Moment hier im Business, Alex Warren.

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2: Es ist 6:08 Uhr.

0: Guten Morgen, es ist 6:11 Uhr.
1: Morgen.
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0: Ich bin auf eine glänzende Idee gekommen. Ich lasse mir mein Gehalt nicht mehr in Euro, sondern in Liter auszahlen und habe mich für Diesel entschieden, weil das ist ja schon wieder Wahnsinn. Ich habe gerade mal geguckt, so im Schnitt bei uns hier momentan, wenn ihr an den Tankstellen vorbeifahrt, 2,42 der Liter. 2,42, das ist gestört. Dafür kriegt man Getränke in Bars, Leute. Mhm. Und wir sind Deutschlands Pendlerregion Nummer 1. Das darf nicht sein, dass Tanken zum Luxus wird. Und deswegen hat sich Vicky Langpeter aus Fredersdorf gesagt, nun hole ich mir einfach mal meine Gratis-Tankfüllung. Guten Morgen!
3: Ja, guten Morgen.
1: Oh, du klingst wie jemand, der sehr viel fahren muss.
3: Oh ja, sehr viel fahren und jetzt sofort wach am Freitagmorgen. Danke euch.
0: Ach, ist das schön.
1: Sehr gut.
0: Also hat alles hingehauen. Vicky, dann viel Spaß jetzt demnächst beim Autofahren, ohne dass du für das Benzin bezahlen musst. 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Um 7 könnte schon euer Name fallen. Jetzt ist 6:12 Uhr.

0: 6.16 Uhr.
1: Morgen.
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3: Auf dem Münchner Oktoberfest kannst du direkt im Festzelt beweisen, dass du dich mit Brauchtum und mit Bayern gut auskennst.
4: Moin, Servus, angezapft ist. Ja, ist hier noch frei? Ihr seid ja richtig schön verkleidet alle. Sagt man denn hier eigentlich Helau oder Alaf?
3: Zum Glück ist es ab einem gewissen Pegel total egal, wo du herkommst. Neben dir sitzt meistens sowieso links ein Italiener, rechts ein Spanier und die tun beide auch so, als wären sie waschechte Bayern.
5: Una Prosit, Prosit, Prosit, Cerveza, Salute, Gemütlichkeit.
3: Und am Ende musst du dann nur noch die arme, gestresste Wiesenbedienung wahnsinnig machen.
4: Also ich hatte 2 Mass, aber die Brezen haben wir uns geteilt durch 3. Und das würde ich gern separat zahlen. Ich glaube, ich hab's passend.
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1: Na, da kommt ja alles zusammen. Freitag noch ein bisschen dunkel, dann eine Gruselstimme in einem Song hier drin. Also wacht ruhig auf, es ist alles in Ordnung. Die Welt steht noch. Guten Morgen, BB-Radio hier um 6.24 Uhr.
2: Guten Morgen, gleich wieder der BB-Radio-Hit-Herbst. Der lässt euch mit guter Laune in den Freitag starten. Mit dabei der Sommerhit des Jahres. Wir holen den Sommer so oft, wir können noch zurück jetzt. In diesem Jahr Die Die und aus den Zehnern noch mehr Dancebeat von Madcon. Freaky Like Me aus den Zehnern gleich.
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18: Mit Frank Philipp, guten Morgen. Der in Eberswalde festgenommene IS-Terrorist sitzt jetzt in Untersuchungshaft. Der Mann aus dem Irak soll mehrere Anschläge in Deutschland geplant haben. So soll er sich bereits Waffen besorgt und mögliche Anschlagsziele ausgekundschaftet haben. In der deutschen Eishockey-Liga sind die Eisbären Berlin mit einem Heimsieg in die neue Saison gestartet. In der Arena am Ostbahnhof besiegten die Eisbären am Abend die Straubinger Tigers mit 4:2.
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15: Mit Clara Himmel, guten Morgen. Der Oranienburger Ortsteil Friedrichsthal hat jetzt einen neuen Ort für Sport und Dorfgemeinschaft. Die Multifunktionshalle am Schulcampus wird heute feierlich eingeweiht. Friedrichshalle wird sie heißen und Platz für 400 Leute haben. Bleib sauber, Bernau. Zu diesem Motto sammelt die Hussitenstadt heute Zigarettenkippen und sucht das Team mit den meisten Stummeln. Die PCK-Raffinerie in Schwedt öffnet heute für einen Blick hinter die Kulissen. Zur Lange Nacht der Ausbildung wirbt mit Rundfahrten, Technikshow und Quiz-Challenge für Ausbildung und Studium. 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
2: 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Guten Morgen hier im Nordosten Brandenburgs, im Barni, im Oberhavel, in der Uckermark, in Prenzlau, Schwedt und Zichow. Heute Temperaturen bis 22 Grad. Mal sonnig, mal wolkig, bisschen Regen tagsüber.
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20: Der BB-Radio-Straßenscanner zeigt an. Vorsicht bitte, gab einen Unfall auf der A10 in der Überfahrt zur A9 im Dreieck Potsdam Richtung Leipzig zwischen Glindow und Beelitz-Heilstetten. Dann noch ein Unfall auf der B112 Eisenhüttenstädter Chaussee Richtung Frankfurt oder Süd zwischen Lossow und der A12. Und noch ein Unfall und deswegen voll gesperrt in Falkensee die Spandauer Straße zwischen Berliner Straße und Kreisverkehr Spandauer Platz. Dafür rollt's im Stadtverkehr Berlin aber noch ganz vernünftig. Einen aktuellen Blitzer habe ich auf der A24 Richtung Hamburg kurz hinterm Dreieck Havelland. Staus und Blitzer einfach melden, 0331 74 40 40. Eine gute Fahrt. 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
21: Guten Morgen!
20: Ja, grüß Gott. Um 6.33 Uhr, die Oktoberfestzeit geht los. Ja. Da wird natürlich auch was getrunken. Was man dann auf keinen Fall macht, ist natürlich Autofahren, ne?
2: Richtig. Wir haben für euch den Test auch gemacht. Nach wie vielen Oktoberfestbieren ist man gar nicht mehr fahrtüchtig? Unser Kollege Frank hat es auf dem ADAC-Fahrsicherheitszentrum in Linte getestet. Ich durfte mitfahren. Ja, ob ich das nochmal machen würde, weiß ich nicht. Aber wie es ausging, hören wir so in 7 Minuten.
20: Also bei dem hätte Adele wahrscheinlich nicht Rolling in the Deep gesungen, sondern Rolling in the Sleep. Ja, hatte schon gut einen in der Lampe. Hören wir übrigens gleich vorher noch eine aktuelle Nummer von Kygo und Khalid hier im BB Radio Hit Herbst.

0: Ortsopf dies um 6.41 Uhr, BB Radio. Einen guten Morgen. Ja, heute startet die Oktoberfestzeit auch hier bei uns. Da sind die Wege natürlich immer ein Stückchen weiter, gerade wenn man so auf dem Land feiert. Das Auto sollte man trotzdem stehen lassen, wenn man da was trinkt. Ne?
1: Ja, wir haben den Test gemacht. Nach wie vielen Bier ist man eigentlich nicht mehr fahrtauglich? Unser Kollege Frank hat's getestet im ADAC Fahrsicherheitszentrum in Linte und ich saß daneben.
2: Ich habe hier richtig schönes, starkes Oktoberfestbier. So ein richtig schönes bayerisches Weinstefaner Vitus heißt das. Alkoholgehalt 7,7%, meine Freunde. Das knallt richtig. Und ja, Regeln sind ganz einfach. Es wird ein Bier getrunken und dann wird einmal der Sicherheitsparcours hier abgefahren. Und wir gucken mal, wie lange ich das fehlerfrei hinbekomme. Wir machen jetzt das erste Bier auf und trinken den ersten halben Liter. Gerlinde, willst du einschenken?
1: Ich schenke ein. Wirklich das ganze Ding?
2: Ja, ja.
1: Ja. Mein Gott, andere Leute machen das mit ihren Zähnen. Jetzt Moment, ich hab's. Halt, oh stopp, ich hab's gleich.
2: Kriegt das Bier nicht auf.
1: Doch. So, aber eingießen kann ich. Ich komme aus der Systemgastronomie, da haben wir das gelernt. Prost.
2: Prost. Ein halbes Bier auf Ex ist sportlich.
1: Gottes Willen.
2: Mach ich sonst nur jedes zweite Wochenende. Nummer eins.
1: So, Frank hustet jetzt nochmal. Weiter, weiter, weiter. Analysieren. 0,35.
2: 0,35 Promille. Damit dürfte man offiziell noch fahren.
1: Aber kann man damit noch fahren?
2: Wir steigen ins Auto und testen es.
1: Wir sitzen jetzt im Auto. Frank fährt. Ich sitze auf dem Beifahrersitz, angeschnallt, halte mich auch ordentlich fest. Wobei, ich glaube, bei 0,3 Promille wird vielleicht noch nicht so viel schief gehen. Wir fahren jetzt als erste Aufgabe um die Hütchen herum, diese kleinen Pinolen heißen die, glaube ich,
2: ja.
1: um die Hütchen herum im Slalom.
2: Genau, so ein kleiner Slalom-Parcours. Ich finde, das dürfte jetzt nicht das große Problem sein. Es geht los in Richtung Hütchen Nummer 1. Ja, ist gar kein Problem.
1: Wie fühlst du dich?
2: Ja, gut.
1: Hast du das Gefühl, du hast was getrunken schon?
2: Ja, ich habe das Gefühl, dass ich leicht was im Kopf habe, aber noch nicht so, dass ich denke, es beeinflusst mich. Meine Michael Schumacher hat ja auch bei mir gelernt, insofern ist das hier ja gar kein Problem.
1: Ich fühle mich auch relativ sicher. Er fährt relativ langsam, relativ bedacht und wunderbar perfekt um die Hütchen herum. Okay, das war in Ordnung. Hast du das Gefühl gehabt, das war einfach, ne?
2: Das war einfach. Das heißt, man kann abschließend sagen, 0,3 Promille, da kann man noch fahren.
1: Ja, obwohl er schon ein bisschen was spürt. Aber du darfst ja auch bis 0,5. Jetzt allerdings trinken wir den zweiten halben Liter.
0: Man muss aber nicht unbedingt fahren. Auf jeden Fall Teil 2 um 7.40 Uhr hier.

0: 6.47 Uhr.
1: Morgen.
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1: Katharina aus Lauchhammer. Hallo.
3: Hallöchen.
1: Guten Morgen. Hier ist Tipp Nummer 1 für die Runde heute. Ich bin klein und trotzdem ziemlich nervig. Ich bin's nicht.
0: Nee, ich habe aber in die Redaktion geguckt und da einige Antworten gefunden.
1: Die Entstehung von mir bekommt ihr eigentlich nie mit.
0: Okay.
1: Vor allem im Gesicht sehe ich echt unschön aus.
0: Ist das ein Pickel?
1: Ich kann ordentlich jucken.
0: Okay.
1: Wer?
3: Sonnenbrand.
0: Nee, aber du hast ja zum Glück schon gewonnen.
1: Ja, ist ja auch egal. Manche machen auch einen Elefanten draus, ja. Mückenstich. Herzlichen Glückwunsch. Ja, du hast gewonnen. Das ist ja auch nicht so schlimm. Es reicht ja, wenn er es falsch sagt und du kriegst die Tasse. Toll.
3: Oh, super, da freue ich mich.
1: Viel Spaß mit der streng limitierten BB-Radio-Morgenshow-Tasse und alles Gute.
3: Dankeschön, super.
0: Und ich werde in letzter Zeit oft begrüßt mit, Mann, du hast so viel Misserfolg. Was ist dein Geheimnis? Versuch selbst rauszufinden. Am Montag die nächste Runde.
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0: Schönen guten Morgen, 6.55 Uhr, gleich im BB-Radio Hitherbst bekommt eure Freitagslaune noch einen richtigen Boost, unter anderem dank des großartigen aktuellen Hits von Bibi Rexha. Wir lieben ihn alle, ihr liebt ihn, wir, New Religion und die Imagine Dragons helfen auch mit toller Pop-Rock aus den 10ern für mehr Vielfalt.
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18: Wollt ihr mal was richtig Erschreckendes hören? Aktuelle Benzinpreise im Durchschnitt. Super E10 2,30, Diesel 2,44 im Schnitt gerade in dieser Sekunde in Brandenburg. Da muss man doch was machen. Und wir tun was. 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Angemeldet auf bbradio.de. Dafür hat sich auch René Litwin aus Ketzin. Und du, René, hast jetzt eine Stunde Zeit zurückzurufen, um dir deine Tankfüllung zu holen. 0331 74 40 40 und damit ist es 7 Uhr.
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19: Mit Frank Philipp, guten Morgen. Wahlkampf-Endspurt in Berlin. Die Spitzenpolitiker der Parteien trommeln heute nochmals für die Abgeordnetenhauswahl. Linke und BSW sind auf dem Alexanderplatz, die SPD auf dem Stuttgarter Platz in Charlottenburg und die Grünen im Mauerpark. Was den Berlinern an der Wahl wichtig ist, das haben wir gefragt.
20: Ich glaube, dass beim Thema Müll und Sauberkeit sich etwas ändern muss.
21: Ich gehe wählen, weil mir wichtig ist, mitzuentscheiden, wer hinterher eigentlich Entscheidungen für mich trifft.
22: Ja, also ich würde gerne nicht so viel Miete zahlen müssen. Und daher hoffe ich, dass da was getan wird, dass ein paar mehr Wohnungen vielleicht gebaut werden.
23: Also ich gehe am Sonntag wählen, weil ich es wichtig finde, seine Stimme zu nutzen und dann sich auch für Themen einzusetzen, die einem wichtig sind. Und für mich zum Beispiel das Thema Wohnen sehr, sehr wichtig.
24: Ich finde, die Stadt sollte mehr für den Menschen gemacht sein und weniger für die Autos.
19: Am Sonntag gibt es die Berlin-Wahl, die Ergebnisse auch hier auf BB-Radio. Richtfest bei Rolls-Royce in Dahlewitz. 7 Monate nach dem ersten Spatenstich gibt es heute das nächste Fest für die neuen Werkshallen, berichtet aus der BB-Radio-Redaktion Patricia Woschny.
25: 3 neue Hallen entstehen hier für mehr als 13 Millionen Euro. Darin sollen große Flugzeugtriebwerke gewartet, später auch montiert und getestet werden. Mehr als 100 neue Leute sind dafür bereits eingestellt.
19: Insgesamt arbeiten am Standort rund 2000 Mitarbeiter. Vorwiegend für die zivile Luftfahrt werden hier Flugzeugturbinen hergestellt. Der in Eberswalde festgenommene IS-Terrorist sitzt jetzt in Untersuchungshaft. Der Mann aus dem Irak soll mehrere Anschläge in Deutschland geplant haben. So soll er sich bereits Waffen besorgt und mögliche Anschlagsziele ausgekundschaftet haben. Ziel: Ungläubige töten. Die Bundesanwaltschaft hat bereits Anklage erhoben. 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
0: 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Guten Morgen, 7 Uhr und 4 Minuten. Ein relativ unspektakulärer Tag heute. Temperaturen im Moment in Brandenburg an der Havel 15 Grad. 14 in Lenzen, in Guben haben wir 11 Grad jetzt. Es wird erstmal relativ wolkig sein, auch ein bisschen regnerisch. Im Laufe des Tages kommt die Sonne mal raus. Es bleibt dann aber trocken und zum Abend sieht es dann wieder richtig gut aus bei Temperaturen bis 22 Grad. 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
18: Oh, viele Unfälle gerade. A10 in der Überfahrt zur A9 im Dreieck Potsdam Richtung Leipzig zwischen Glinde und Beelitz-Hallstätten. Hier brauchen wir deswegen auch 35 Minuten länger. Auf der A13 hat es gekracht Richtung Dresden zwischen Klettwitz und Schwarzheide. Und nach einem Unfallfolge gesperrt ist die B167 Richtung Löwenberg zwischen Falkenberg und dem Abzweig nach Köthen. Stadtverkehr Berlin, die üblichen 15 Minuten brauchen wir wieder länger auf der A100 und zwar in beiden Richtungen. Und einen aktuellen Blitzer habe ich auch noch, der steht auf der A2 Richtung Berlin, Höhe Köpernitz. Habt ihr noch was für mich? Staus und Blitzer immer an die 0331 74 40 40. Eine gute Fahrt.
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18: Guten Morgen um 5:05 am Freitagmorgen. Und so ein Freitag, ja, das ist ja schon quasi ein Wochenendtag für mich. Ich mache hier auf der Arbeit gar nichts. Ja. Und damit ihr so gut gelaunt wie möglich ins Wochenende startet, haben wir Comedy für euch. Und zwar mit Ozan Yaran in 10 Minuten hier bei den besten Comedians Deutschlands.
0: Jetzt Lückeli gleich. Die holt ihr Xylophon raus. Und das ist fast wie ein Kinderlied, aber so hübsch. Follow Rivers haben wir alle geliebt. In den 20ern kam das raus. Und jetzt was ganz Aktuelles. Kleiner Ohrwurm für eine gute Fahrt zur Arbeit. Miles Smith und Al Horan.

0: 7.13 Uhr am Freitag, die BB-Radio-Morgenshow hier.
1: Guten Morgen.
0: Heute startet die Oktoberfestzeit. Das heißt natürlich auch, dass viel Alkohol getrunken wird. Auf jeden Fall bitte das Auto stehen lassen.
1: Natürlich, dann, ja. Unser Kollege Frank hat getestet, nach wie viel Bier man nicht mehr fahrtauglich ist. Ja, weil man darf ja bis 0,5 fahren. Und wir haben das natürlich abgesichert getestet im ADAC-Fahrsicherheitszentrum Lindt. Im ersten Teil ging alles noch halbwegs mit einem Bier und 0,3 Promille. Das hat er natürlich toll hingekriegt. Jetzt kommen wir das nächste und das wurde dann auf dem Beifahrersitz für mich ein bisschen abenteuerlich.
2: Ich weiß jetzt, warum Daydrinking ist schon schwierig. Also es macht jetzt nicht so viel Spaß, aber natürlich für die Wissenschaft, da opfert man sich ja auch mal gern.
1: Ich habe das vorhin so schön gemacht mit dem Eingießen. Ich mache das einfach jetzt nochmal. Hier gibt es nicht mal ein Klo in der Nähe, der arme Frank.
2: Hier gibt es aber einen Wald um die Ecke.
1: Prost.
2: Prost. Bier Nummer 2. Und dann ist quasi die Masse komplettiert.
1: Ja. Morgen 4 Kilo mehr auf der Waage.
2: Ehrlich.
1: Wie wirst du eigentlich, wenn du was getrunken hast? Worauf muss ich mich denn einstellen? Der versucht nicht zu rülpsen, oder?
2: Ganz schlimm. Oh.
1: Zweites Bier ist Intus. Frank hat ein paar Mal aufgestoßen, das war ganz, ganz schön. Und jetzt darf er pusten. Bin ja sehr gespannt, ob er überhaupt noch fahren dürfte im richtigen Leben. Keep blowing. Analysiert. 0,73. Ab jetzt dürfte er nicht mehr fahren.
2: Aber wir machen es trotzdem.
1: Und wir gucken mal, wie die Ausfallerscheinungen sind.
2: Ich merke es schon ordentlich. Ich meine, es ist jetzt 12.44 Uhr. Das ist jetzt nicht meine normale Bierzeit.
1: Ja, aber das ist doch völlig egal, wann du trinkst. Weiß ja das Bier nicht,
2: ist
1: wie
2: richtig
1: spät es ist.
2: Ja, aber normalerweise würde ich jetzt ins Bett gehen und mich nicht ins Auto setzen. Das meine ich damit.
1: Um 12.44 Uhr?
2: Nein, nach 2 Bier, Mensch!
1: Ach so!
2: Mit 0,73.
1: Ja, verstehe. Na ja, dann fahr mal. Wir fahren noch mal hier um die Hütchen rum.
2: Genau. Hütchenparcours und auf geht's.
1: Naja, er ist auf jeden Fall mutiger als vorhin, weil er schneller fährt.
2: Mhm. Ja, ich glaube...
1: Hast du einen umgerannt?
2: Nee. Habe ich einen umgerannt? Ich weiß es nicht.
1: Umgerannt vor allen Dingen.
2: Oh. Und wir sind durch?
1: Ich muss nicht mal was trinken.
2: Wir sind durch?
1: Du hast 2 umgefahren.
2: Oh, 2 sind weg.
1: Er hat 2 umgefahren.
2: Krass, okay. Hätte ich jetzt nicht gedacht. Und jetzt muss ich...
1: Was?
2: Ja. Jetzt noch rückwärts einparken.
1: Jetzt musst du rückwärts einparken. Okay, Vorsicht.
2: Ganz enge Parklücke, die hier mit Pylonen aufgebaut wurde. Aber ich bin ja ein sehr, sehr guter Fahrer.
1: Ich bin so froh, dass hier keine kleinen Igel oder Menschen
2: deswegen
1: unterwegs sind. Bist du?
2: Da sind wir über irgend...
1: Hast du was angefangen?
2: Weiß ich, nee, ich glaube nicht. Ich glaube, eigentlich müsste ich astrein drin stehen. Es ist vorne rechts. Lebt der noch, der Pylon vorne rechts?
1: Er hat was umgefahren. Du hast hier einen vorne rechts umgefahren.
2: Ja gut, einer ist keiner.
1: Frank. Das, also hier an dieser Stelle noch mal ganz wichtig zu sagen, bitte nicht nachmachen. Wir sind hier unter Beobachtung. Wir sind hier sicher auf einem Gelände, wo keine anderen Menschentiere Sensationen unterwegs sind. Frank hat offensichtlich schon ein bisschen einen im Tee und sagt, es wäre nicht so schlimm, eine Pylone umzufahren. Doch, es ist schlimm. Das hätte auch was anderes sein können. Hätte ja auch ein Tier sein können oder ein Mensch oder... Frank nimmt das hier überhaupt nicht ernst. Aber das, nein, das zeigt ja wirklich, dass es ein totaler Schwachsinn ist, sich betrunken ins Auto zu setzen. Und 0,7 ist halt nicht mehr erlaubt. Wir machen das hier nur zum Test, um mal zu gucken, wie viel man trinken kann. Der hat jetzt 1 Liter Bier getrunken.
2: So, aber ein Bier machen wir noch.
1: Einer geht noch rein.
0: Ja, das war mir klar, solange es umsonst ist, der Sender bezahlt. Also dann das Finale um 8.40 Uhr. Und ihr könnt mal auf Instagram, BB Radio Official, gucken. Da könnt ihr euch das ganze Grauen noch mal im Bild reinziehen.

0: Schönen guten Morgen. Es ist 7.19 Uhr. Hier ist BB Radio. Viel Spaß mit Ozan Yaran.
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3: Letztens war ich in Berlin unterwegs. Tempelhof. Vierspurige Straße, ein Auto nach dem anderen. Und ich schwör's dir, da stand eine ältere Frau, Mitte 80, mit ihrer Handtasche. Und ich dachte, ich helfe ihr über die Straße, weil ich bin ein guter Mensch. Ich gehe jetzt dahin, pack diese Frau und bring sie wohlbehütet auf die andere Straßenseite. Sie steht da, ich schleiche mich von hinten an. Und ich schwör's dir, in dem Moment, in dem ich ihre Schulter berühre, Hilfe! Hilfe! Ich schwör's, sie fängt an, mit der Handtasche auf mich zu prügeln. Hilfe! Er will meine Handtasche klauen! Und ich, die Dame, ich möchte ihre Handtasche nicht. Ich möchte ihnen über die Straße helfen. Und dann von 0 auf 100. Na dann, hak dich mal ein. Und dann laufen wir über die Straße und sie fängt an. Früher war alles besser, heute reicht die Rente nicht mehr. Ich weiß nicht, was ich mache. Und ich so, interessant. Und mitten auf der Straße wird rot. Und ich wusste nicht, was ich machen sollte. Ich bin voll nervös geworden. Ich habe angefangen, sie langsam, dann beweg dich. Junger Mann, mach ganz in Ruhe, die warten auf mich. Ja, Digga, aber nicht auf mich. So. Und dann habe ich Kurzschlussreaktion bekommen, Digga. Ich habe die Frau hochgehoben und bin mit ihr rübergerannt. So, hä? Digga, das sah aus, als würde ich die Frau klauen wollen. So. Dann sind wir über den Bordstein gestolpert und sie hat sich die Hüfte gebrochen. So, weißt du? Was soll ich machen? Ich habe die Handtasche geklaut und bin abgehauen. Was soll ich machen?
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0: 7.27 Uhr, die BB-Radio-Morgenshow hier. Guten Morgen.
1: Gleich im BB-Radio-Hit-Herbst, entspannter aktueller Pop. Oh, wir lieben diesen Song, Tempest City, Self-Aware, ganz neu. Und beim Zähneputzen begleiten wir euch mit einer Powerballade aus den Zähnen von einer wirklich tollen Frauensängerin, Alicia Keys. Gleich.
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15: Mit Frank Philipp. Guten Morgen. Der in Eberswalde festgenommene IS-Terrorist sitzt jetzt in Untersuchungshaft. Der Mann aus dem Irak soll mehrere Anschläge in Deutschland geplant haben. So soll er sich bereits Waffen besorgt und mögliche Anschlagsziele ausgekundschaftet haben.
20: In der deutschen Eishockeyliga sind die Eisbären Berlin mit einem Heimsieg in die neue Saison gestartet. In der Arena am Ostbahnhof besiegten die Eisbären am Abend die Straubinger Tigers mit 4:2.
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21: Mit Clara Himmel, guten Morgen. Der Oranienburger Ortsteil Friedrichsthal hat jetzt einen neuen Ort für Sport und Dorfgemeinschaft. Die Multifunktionshalle am Schulcampus wird heute feierlich eingeweiht. Friedrichshalle wird sie heißen und Platz für 400 Leute haben. Bleib sauber, Bernau. Zu diesem Motto sammelt die Hussitenstadt heute Zigarettenkippen und sucht das Team mit den meisten Stummeln. Die PCK-Raffinerie in Schwedt öffnet heute für einen Blick hinter die Kulissen. Zur Lange Nacht der Ausbildung wirbt mit Rundfahrten, Technikshow und Quiz-Challenge für Ausbildung und Studium. 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
23: 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Heute Temperaturen bis 22 Grad. Mal sonnig, mal wolkig, bisschen Regen tagsüber.
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0: Der BB-Radio Straßenscanner zeigt an. Immer noch nach einem Unfall gesperrt ist die A10 in der Überfahrt zur A9 im Dreieck Potsdam Richtung Leipzig zwischen Glindow und Beelitz-Hallstätten. Es dauert etwa eine Stunde länger hier. Und nach einem Unfall auf der A13 Richtung Dresden zwischen Klettwitz und Schwarzheide. Ein bisschen vorsichtig sein hier. Stadtverkehr Berlin. Es ist wieder mal eine Viertelstunde, die es länger dauert auf der A100 und zwar in beide Richtungen. Und noch ein aktueller Blitzer steht auf der A24 Richtung Hamburg, kurz hinterm Dreieck Havelland. Und wenn ihr noch was für mich habt, Staus und Blitzer, an die 0331 74 40 40. 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
0: Guten Morgen um 7.35 Uhr. Schönste Nebensache der Welt mit F. Ich sag nichts, ihr könnt euch das selber ausdenken. Oder ihr macht gleich mit, und zwar bei Stadtland Plus. Die nächste Runde steht an von eurem Lieblingsspiel. Könnt ja mal vorm Radio mitraten um 7:45.
1: Vögel, alles mit F. Ja. Viel Spaß in dieser halben Stunde mit Justin Bieber, der ist mit dabei. Ganz süß. Dann aktuelle Musik von Michael Schulte und los geht's mit einem Ohrwurm von Dinoro und Gigi D'Agostino.

0: 7.38 Uhr.
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0: 7.41 Uhr.
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2: René aus Ketzin, ja. Hallo.
3: Ja, hallo.
2: Du sag mal, was können wir denn für dich tun?
3: Na, ich glaube, ich habe einen Gutschein gewonnen.
2: Was hättest du denn gerne? Eine Reise nach Paris oder eine volle Tankfüllung? Das ist ungefähr derselbe Preis, den du dafür zahlst.
3: Ich denke mal eine volle Tankfüllung.
2: Na, herzlichen Glückwunsch.
0: So, ja. Dann vermerken wir einmal Volltanken bei René und wo wir gerade beim Volltanken sind. Wie wär's? Da könnten wir gleich bei eurem Auto weitermachen. Meldet euch doch einfach an über bbradio.de und achtet dann um 8 auf euren Namen. 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
1: Moin, Eckart aus Rangsdorf.
2: Ja, hallo, schön.
1: Eckart, das klingt schnell, weil wir brauchen 9 richtige, heute letzte Chance, um den Wochenjackpot ganz alleine für dich zu klären. Also.
3: Kriegst du hin, hier ist dein A, sag einfach Stopp. A.
2: Stopp.
3: T wie
2: Torwart.
3: Theodor, was immer. Ja.
1: Also jetzt haben wir es auf jeden Fall.
3: Okay. Ja.
1: Lieber Eckart, ja. Deine 30 Sekunden starten natürlich wie bei allen anderen mit der Kategorie Stadt mit T.
2: Trier.
1: Land.
2: Türkei.
1: Tier auf dem Bauernhof.
2: Tiger.
1: Etwas, das man im Garten macht mit T.
2: Treten.
1: Spitzname für den nervigen Kollegen. Pizza-Belag, der verboten sein sollte.
2: Tintenfisch.
1: Softdrink mit Tee.
2: Weiter.
1: Sportart, die jeder kennt. Wärst du Berliner Bürgermeister, hättest du gesagt Tennis.
2: Tischtennis.
3: Ach Mensch. Okay, also wir haben leider nur 6, aber danke.
1: Aber 6 verdammt gute Eckart. Ich möchte gerne nochmal deine Stimme hier in diesem Spiel dabei haben. Jetzt erstmal ein schönes Wochenende.
2: Ja, gleichfalls.
1: Und ihr seid natürlich auch alle eingeladen. Montag machen wir die nächste Runde.
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0: 7:54 Uhr, BB Radio hier, guten Morgen.
1: Gleich im BB Radio Hit Herbst, die perfekte Begleitung auf dem Weg zur Arbeit. Ein aktueller Hit aus den Charts, kann man auch schön alleine im Auto, ja ich sag mal, mitjaulen. Ja, die machen es schöner, aber wir dürfen mitjaulen, Kato und Turn the Lights Off. Und aus den 10ern ein Hit von einer Frau, die eigentlich nur Hits produziert, oder? Es ist nie was anderes passiert. Taylor Swift mit dem Hit aus 2013 für mehr Vielfalt.
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0: Ich wollte nur mal vorhersagen, ne? Also wir werden nicht nur von Vater Staat beschissen. Ich habe hier gerade mal geguckt, die Benzinpreise in Brandenburg, und mir erklärt sich jetzt nicht, warum in Wusterhausen-Dosse Treibstoff gerade 20 Cent günstiger ist als in Fehr-Berlin. Es sind 25 Kilometer Luftlinie. Zahlen die andere Steuern in Fehr-Berlin? Nein, ich glaube nicht. Also Benzinkonzerne und Vaterstaat versuchen uns das Geld aus der Tasche zu leiern. 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
1: Gesundheit.
0: Ja, das ist nicht ganz einfach. Janis Czesny aus Elstal. Du hast jetzt eine Stunde Zeit zurückzurufen. 0331 74 40 40. Und damit ist es 8 Uhr.
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19: Mit Frank Philipp, guten Morgen. Wahlkampf, Endspurt in Berlin. Die Spitzenpolitiker aller Parteien sind heute im Straßenwahlkampf unterwegs in der Bundeshauptstadt. Was den Berlinern an der Wahl wichtig ist, haben wir gefragt.
20: Ich glaube, dass beim Thema Müll und Sauberkeit sich etwas ändern muss.
21: Ich gehe wählen, weil mir wichtig ist, mitzuentscheiden, wer hinterher eigentlich Entscheidungen für mich trifft.
22: Ja, also ich würde gerne nicht so viel Miete zahlen müssen. Und daher hoffe ich, dass da was getan wird, dass ein paar mehr Wohnungen vielleicht gebaut werden.
23: Also ich gehe am Sonntag wählen, weil ich es wichtig finde, seine Stimme zu nutzen und dann sich auch für Themen einzusetzen, die einem wichtig sind. Und für mich ist zum Beispiel das Thema Wohnen sehr, sehr wichtig.
19: Am Sonntag gibt es die Berlin-Wahl. Alle Ergebnisse auch hier auf BB Radio. Richtfest bei Rolls-Royce in Dahlewitz. 7 Monate nach dem ersten Spatenstich werden 3 neuen Werkshallen die Richtkronen aufgesetzt. Rolls-Royce richtet hier am Standort die zentrale Werkstatt für Wartung und Reparatur von Flugzeugturbinen ein mit 109 Mitarbeitern und 13 Millionen Euro Investment. Insgesamt 2000 Mitarbeiter arbeiten in Dahlewitz. Und jetzt noch mehr aus unserem Land von BB Radio Brandenburg-Reporterin Clara Himmel.
24: Der Oranienburger Ortsteil Friedrichsthal hat jetzt einen neuen Ort für Sport und Dorfgemeinschaft. Die Multifunktionshalle am Schulcampus ist fertig und wird heute feierlich eingeweiht. Friedrichshalle wird sie heißen und Platz für 400 Leute haben.
19: Danke, Clara. Der in Eberswalde festgenommene IS-Terrorist sitzt jetzt in Untersuchungshaft. Der Mann aus dem Irak soll mehrere Anschläge in Deutschland geplant haben. So soll er sich bereits Waffen besorgt und mögliche Anschlagsziele ausgekundschaftet haben. Die Bundesanwaltschaft hat Anklage erhoben. 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
1: Für ganz Brandenburg und Berlin zuverlässig und genau. 8:01 in Küritz haben wir 12 Grad im Moment. In Perleberg haben wir 14 Grad. In Berlin-Schöneberg auch 14 Grad. Es wird erstmal sehr wolkig bleiben. Gibt auch ein bisschen Regen. Das könnte im Laufe des Tages ein bisschen Sonne dazugeben. Mit dem Regen hört nicht ganz auf, aber da kommt nicht so viel, wenn. Also immer so ein paar Tropfen bei Temperaturen bis 22 Grad.
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0: 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Nach wie vor nach einem Unfall gesperrt die A10 in der Überfahrt zur A9 im Dreieck Potsdam Richtung Leipzig. Dauert hier zurzeit auch etwa 1,5 Stunden länger. Dann noch ein Unfall A13 Richtung Dresden. Hier ein bisschen vorsichtiger sein zwischen Klettwitz und Schwarzheide. Und auf der A100 in beide Richtungen im Stadtverkehr Berlin eine 1/2 Stunde draufpacken. Heute ist sehr, sehr voll da. Noch ein aktueller Blitzer steht auf der A12 Richtung Frankfurt-Oder kurz vor Briesen. Und wenn ihr noch was gesehen habt, Staus und Blitzer, immer her damit. 0331 74 40 40.
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0: Morgen. 8:03. Jetzt geht's wieder los hier bei uns, auch in Brandenburg und Berlin mit den Oktoberfesten. Ich muss gerade so ein bisschen grinsen. Ja. Damals Gerlinde und ich auf dem Oktoberfest. Ich habe nicht mehr viele Erinnerungen, aber ich meine, dass ich deine Stimme noch auf dem Weg nach Hause höre, die sagt, was fummelst du denn da an diesem Bildschirm rum? Das ist kein Touchscreen. Da habe ich, glaube ich, irgendwas im Auto versucht.
1: Es war
0: versucht.
1: Ein guter Abend. Boah. Ja, an mir nicht, aber an meiner Technik. Ja,
0: also damit ihr nicht so negativ bei Oktoberfesten auffallt, gibt es mal so ein paar Benimmregeln, so ein kleiner Knigge bei die Welt in 30 Sekunden um 8:45.
1: Falls ihr vorhabt, am Wochenende abzugrillen, dieser Song muss dazu laufen, das ist vertraglich so abgesichert. Also das, anders geht's gar nicht. Viel Spaß mit Cyril jetzt und Stumbling In.
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0: Es ist 8.07 Uhr.
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1: Morgen.
0: Es ist Freitag, es ist Wochenende. Was habt ihr Schönes vor? Vielleicht treffen wir uns morgen in der Waldbühne. Ich gehe zu Gianna Nannini. Da sagen ein paar Kollegen, wer ist denn bitte? Eigentlich diesen einen Song kennen doch alle.
2: Bello! Bello Impossibile!
0: Der wäre schön, wenn man nicht hinter mir steht, wenn der gerade läuft. Dann ist Oktoberfest. Ich hasse Oktoberfest. Dieses blöde Dirndl-Geschiss. Ja, so, oh, du kannst es tragen, du hast große Brüste. Oh, du hast kleine Brüste. Da sieht's mal aus, als hättest du große Brüste. Oh, du bist richtig dick, aber da siehst du mal richtig dünn aus. Oh, du bist mal richtig dünn. Da siehst du aus, als
1: hättest du... macht jede Frau schön. Oh, ganz ehrlich.
0: Aber es ist so oberflächlich. Naja, gut. Also ich mach's auf jeden Fall. Und ich weiß nicht, wo man die Schleife trägt. Ich möchte gerne da, wo Witwe ist. Einfach, weil ich aus Protest den Witwen-Ding oder jeder darf ruf. Ist ja auch... Weiß ich, links, rechts, vorne, weiß ich nicht. Was machst du denn Schönes?
1: Ich überlege wirklich, weil ich habe die Odyssee immer noch nicht im Kino gesehen und dementsprechend überlege ich, ob ich wirklich an diesem Wochenende da hingehe. Das Problem ist nur...
0: Dieser lange Film.
1: Der, ja, 3,5 Stunden und ich habe vom Kollegen gehört, der ist ohne Pause. Mit meiner kleinen Mädchenblase könnte das sein, dass ich sehr viel von diesem Film verpasse.
0: Ja.
1: Auf der anderen Seite, wenn ich mit Kathi da hingehe, das wären mal 3,5 Stunden, wo sie nicht von der Arbeit erzählen könnte. Also ich bin mir noch nicht ganz sicher. 8:11 Uhr, guten Morgen.

0: 8.15 Uhr.
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2: Auf dem Münchner Oktoberfest kannst du direkt im Festzelt beweisen, dass du dich mit Brauchtum und mit Bayern gut auskennst.
3: Moin, Servus, angezapft ist. Ja, ist hier noch frei? Ihr seid ja richtig schön verkleidet alle. Sagt man denn hier eigentlich Helau oder Alaf?
2: Zum Glück ist es ab einem gewissen Pegel total egal, wo du herkommst. Neben dir sitzt meistens sowieso links ein Italiener, rechts ein Spanier und die tun beide auch so, als wären sie waschechte Bayern.
4: Una Prosit, Prosit, Prosit, Cerveza, Salute, Gemütlichkeit.
2: Und am Ende musst du dann nur noch die arme, gestresste Wiesenbedienung wahnsinnig machen.
3: Also ich hatte zwei Mass, aber die Brezen haben wir uns geteilt durch drei. Und das würde ich gern separat zahlen. Ich glaube, ich hab's passend.
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0: Demi Beck.
1: Na sowas von guten Morgen, BB-Radio hier morgen. Um 8.22 Uhr.
2: Gleich im BB-Radio Hitherbst, eine der schönsten Stimmen im Moment aktuell in der Musikwelt, hat heute sogar Geburtstag, wird 26, Alex Warren mit seinem aktuellsten Hit Fever Dream und ein Hit, um mit euren Kollegen in diesen Freitag zu tanzen und Spaß zu haben. Meghan Trainor mit einem Hit aus den 10ern für mehr Vielfalt.
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16: Mit Frank Philipp. Guten Morgen. Heute tagt noch einmal der Brandenburger Landtag in Potsdam. Dabei wird auch über die Zahl der Geburtskliniken im Land diskutiert. Die derzeit 25 sollen auf 17 zusammengeschrumpft werden. Die Jugendfeuerwehren des Landes Brandenburg kämpfen am Wochenende um die Landesmeisterschaft. Im Feuerwehrsportzentrum in Doberlo-Kirchheim im Kreis Elbe-Elster werden die Meisterschaften ausgetragen.
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17: Mit Clara Himmel, guten Morgen. Der Oranienburger Ortsteil Friedrichsthal hat jetzt einen neuen Ort für Sport und Dorfgemeinschaft. Die Multifunktionshalle am Schulcampus wird heute feierlich eingeweiht. Friedrichshalle wird sie heißen und Platz für 400 Leute haben. Bleib sauber, Bernau. Zu diesem Motto sammelt die Hussitenstadt heute Zigarettenkippen und sucht das Team mit den meisten Stummeln. Die PCK-Raffinerie in Schwedt öffnet heute für einen Blick hinter die Kulissen. Zur langen Nacht der Ausbildung wirbt mit Rundfahrten, Technikshow und Quiz-Challenge für Ausbildung und Studium. 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
2: 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Heute Temperaturen bis 22 Grad. Mal sonnig, mal wolkig, bisschen Regen tagsüber.
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18: Das ist jetzt gerade hier mittlerweile echt ein dickes Problem. Es gab einen Unfall, A10 in der Überfahrt zur A9 im Dreieck Potsdam in Richtung Leipzig. Zwischen Glindow und Beelitz-Hallstätten dauert es 1,5 Stunden länger. Das Beste wäre, ihr fahrt vor dem Dreieck Werder ab. Dann noch ein Baustellenstau, A10 westlicher Ring Richtung Dreieck Havelland ab Großkreuz plus 20 Minuten. Und bei den Benzinpreisen kein Wunder, anscheinend steigen immer mehr Menschen aufs Pferd um. Da ist ein Pferd an der Fahrbahn im Kreis Oder Spree auf der L741 zwischen Kerich und Bug. Im Stadtverkehr Berlin eine halbe Stunde draufpacken auf der A100 in beide Richtungen und ein aktueller Blitzer steht auf der A24 Richtung Berlin, kurz hinter der Abfahrt Fährberlin. Vielen Dank, Micha. Staus und Blitzer an die 0331 74 40 40. 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
18: Morgen. 8:32 Uhr. Wer nach Deutschland kommt, man muss nicht immer alles verstehen. Also wir haben September und jetzt geht's los mit der Oktoberfestzeit.
2: Ja.
18: Ja, und da wird natürlich auch gut was getrunken. Wahrscheinlich heißt das deswegen im September Oktoberfest. Was ihr dann auf keinen Fall machen solltet, Autofahren.
2: Richtig, wir haben für euch den Test gemacht. Nach vielen oder wie vielen Oktoberfestbieren ist man nicht mehr fahrtüchtig. Unser Kollege Frank hat es auf dem ADAC-Fahrsicherheitszentrum in Linte getestet. Ich durfte mitfahren. Nach 2 Bier und 0,7,7 Promille lief es schon nicht mehr so gut. Aber wir haben noch ein drittes raufgesetzt. Und das wurde dann sehr merkwürdig, muss ich sagen. Also da haben wir viel gelernt. Hören wir gleich in 7 Minuten.
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0: Guten Morgen, die BB-Radio-Morgenshow mit Markus Kaiser und Gerlinde Jenicke. Um 8.39 Uhr, Oktoberfestzeit, natürlich fließt der Alkohol in rauen Mengen und dann sollte man eins nicht mehr tun, Autofahren.
1: Naja, manche trinken ja irgendwie 2-3 Schluck oder eine Maß und sagen, na, ich kann ja noch fahren, ich bin ja noch okay und man darf ja bis 0,5. Unser Kollege Frank hat getestet, nach wie viel Bier man eben nicht mehr fahrtauglich ist. Alles natürlich abgesichert im ADAC-Fahrsicherheitszentrum Linte. Ich habe auf dem Beifahrersitz gesessen und nach 2 Bier und 0,7 Promille lief es nicht so gut und eins gab es immer noch.
2: Ich möchte es doch so gerne wieder eingießen, aus traditionellen Gründen.
3: Es ist halt leider auch, wenn man sich 3 Biere einfach auf Ex reinhaut, das hat auch schon ein bisschen was...
2: Du kriegst Magenschmerzen
3: wahrscheinlich. Ja, es hat auch schon ein bisschen was Ekliges. Ich muss es so sagen, wie es ist. Weil es geht ja nicht um Genuss, sondern um die wissenschaftliche Beweisführung der Fahruntüchtigkeit.
2: Aber ist ja schön. Vielleicht will er danach nie wieder Bier trinken. Ist ja auch für die Figur gar nicht so schlecht,
3: ne? Ich bin ja eh schon Fettschwein, wie immer alle sagen.
2: Das sagen nicht alle. Ja, der hat schon was drin. Na, mach jetzt. Du musst es austrinken, wirklich.
3: Oh Gott, Freunde, es ist wirklich ein Problem, dass ich auch, muss auch mittlerweile eigentlich ziemlich auf Klo. Ich habe aber so ein bayerisches Dirndl an.
2: Ist die Lederhose vom Chef?
3: Ja, und da ist vorne kein Schlitz und deswegen kann ich nicht auf Klo.
2: So, Frank hat

0: Durch den Hütchenparcours.
1: Ach, wir werden uns ja wohl nicht überschlagen. Aber trotzdem fahr bitte so vorsichtig, wie du kannst.
0: Ich glaube, ich mache das sehr gut. Voll der Niki Lauda.
1: Ich fährt ja auch so schnell. Ei, Vorsicht.
0: Oh, ei, ei, ei. Was ist denn? Das ist sehr gut, wie ich das hier mache.
1: Vorsicht. Oh. Ei. Schleudertrauma. Der fährt hier alle Pylonen
0: also,
1: um.
0: Moment, lass mich nachzählen. Alles stimmt nicht.
1: Zwei umgefahren und
0: fünf
1: hat
0: stehen.
1: Hier eine Vollbremsung.
0: Nee, vier, drei.
1: Aber wie fühlst du dich denn?
0: Ich fühle mich wirklich sehr angeheitert.
1: Ja.
0: Das Problem ist, dass man in so einem Zustand halt auch denkt, dass man das alles kann.
1: Ja.
0: Ja, also ich denke jetzt nicht, das würde nicht gehen. Ich würde auch denken, Mensch, ich wohne von hier eine Stunde entfernt, gar kein Problem.
1: Gottes
0: Aber
1: Welt.
0: Es ist ein Problem. Aber jetzt nochmal rückwärts einparken. Ich glaube, ein paar sind überfahren, aber die Mehrheit steht noch. Guck mal bitte.
1: Ich weiß nicht, ob das ein Argument ist, um besoffen zu fahren. Hier steht alles noch.
0: Und auf meiner Seite... Oh, nö. Ja, naja, einer ist weg, aber ich finde, das ist bei 1,1. Passt ja. Ist ein guter Schnitt.
1: Nochmal zur Wiederholung. Bitte nicht zu Hause ausprobieren. Wir machen das hier alles unter Beobachtung und hochprofessionell. Aber man merkt das ja als Beifahrer. Frank überschätzt sich komplett. Der ist der Meinung, er kann noch alles, aber der ist einfach so. Und vor allen Dingen, dadurch, dass er was überfahren hat und es ihm völlig egal ist, merkt man doch, wie sich die Wahrnehmung auch ändert, ja? Ich meine, im richtigen Leben ist es eben keine Pylone, sondern irgendwas anderes, im schlechtesten Fall ein Mensch. Wenn nicht auch gar noch ein anderes Auto oder irgendwas vorher, ne? Also, das ist wirklich eine gefährliche Situation, vor allen Dingen diese Selbstüberschätzung. Und für mich natürlich unerträglich der Geruch hier im Auto. Können wir aussteigen?
2: Wir lernen hier draus, Auto bitte lieber stehen lassen. Gibt ein Video dazu auf unserer Instagram-Seite bb-radio-official. Viel Spaß damit.

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0: Katharina aus Lauchhammer. Hallo.
2: Hallöchen.
0: Guten Morgen. Hier ist Tipp Nummer 1 für die Runde heute. Ich bin klein und trotzdem ziemlich nervig. Ich bin's nicht.
3: Nee, ich habe aber in die Redaktion geguckt und da einige Antworten gefunden.
0: Die Entstehung von mir bekommt ihr eigentlich nie mit.
3: Okay.
0: Vor allem im Gesicht sehe ich echt unschön aus.
3: Ist das ein Pickel?
0: Ich kann ordentlich jucken.
2: Sonnenbrand.
0: Wer?
2: Sonnenbrand.
3: Nee, aber du hast ja zum Glück schon gewonnen.
0: Ist ja auch egal. Manche machen auch

0: Elefanten, ne? Draus, ja. Mückenstich. Herzlichen Glückwunsch. Ja, du hast gewonnen. Das ist ja auch nicht so schlimm. Es reicht ja, wenn er es falsch sagt. Und du kriegst die Tasse. Toll.
1: Oh, super, da freue ich mich.
0: Viel Spaß mit der streng limitierten BB-Radio-Morgenshow-Tasse und alles Gute.
1: Dankeschön, super.
2: Und ich werde in letzter Zeit oft begrüßt mit: Mann, du hast so viel Misserfolg. Was ist dein Geheimnis? Versucht selbst rauszufinden. Am Montag die nächste Runde.
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0: Der BB-Radio-Hit-Herbst gleich mit Miley Cyrus in einer BB-Radio-Song-Premiere. Den kennt ihr noch gar nicht, klingt diesmal ganz anders. Sie will ja gar nicht mehr Miley Cyrus genannt werden, nur noch Miley. Also von Miley was Neues. Und aus den Zehnern gibt es ganz sanfte Klänge von Marlon Rudette für euren Freitagmorgen. Für mehr Vielfalt gleich.
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3: Ihr zapft, wir zahlen.
20: kann mich noch gut dran erinnern.
21: Und kostet Benzin auch 2,10 Mark. Scheißegal, es wird schon gehen.
20: Ja. Alter, ich würde mir 2,10 Mark aber wünschen für einen Liter Benzin. Ja. Wir sind mittlerweile beim Doppelten angekommen. Es ist unglaublich. Und deswegen sagen wir vom BB-Radio, wenn keiner handelt, dann greifen wir ein. Den ganzen September lang. Jeden Tag, jede Stunde tanken wir eure Autos voll. Angemeldet auf bbradio.de hat sich dafür auch Marlies Peach aus Kleinmachnow. Marlies, eine Stunde Zeit hast du jetzt, um zurückzurufen, um dir dein Auto auffüllen zu lassen. 0331 74 40 40. Es ist 9 Uhr.
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23: Mit Frank Philipp, guten Morgen. Wahlkampf Endspurt in Berlin. Die Spitzenpolitiker aller Parteien sind heute nochmal im Straßenwahlkampf unterwegs in der Bundeshauptstadt. Was den Berlinern an der Wahl wichtig ist, haben wir gefragt.
24: Ich glaube, dass beim Thema Müll und Sauberkeit sich etwas ändern muss.
25: Also ich gehe am Sonntag wählen, weil ich es wichtig finde, seine Stimme zu nutzen und dann sich auch für Themen einzusetzen, die einem wichtig sind. Und für mich zum Beispiel das Thema Wohnen sehr, sehr wichtig.
26: Ja, also ich würde gerne nicht so viel Miete zahlen müssen. Und daher hoffe ich, dass da was getan wird, dass ein paar mehr Wohnungen vielleicht gebaut werden.
23: Am Sonntag gibt es die Berlin-Wahl, ebenso die Landtagswahlen in Mecklenburg-Vorpommern. Die Ergebnisse dann hier auch auf BB-Radio. Heute tagt noch einmal der Brandenburger Landtag in Potsdam. Dabei wird auch über die Zahl der Geburtskliniken im Land diskutiert. Die derzeit 25 sollen auf 17 zusammengeschrumpft werden. Dies bedeutet dann vor allem längere Anfahrten. Außerdem gibt es Anträge für smartphonefreie Schulen im Land und Hilfen bei Betriebsübergaben. Und jetzt noch mehr aus unserem Land von BB Radio Brandenburg-Reporter Björn Dümke.
27: Bienen sterben in Dahme-Spreewald. Die amerikanische Faulbrut, die hat auch dort sich nun ausgebreitet. Inzwischen sind 5 Fälle bekannt. Für uns Menschen ist das aber nicht gefährlich. Da die Krankheit aber die Larven tötet, muss die Seuche gemeldet werden.
23: Danke, Björn. Richtfest bei Rolls-Royce in Dahlewitz. 7 Monate nach dem ersten Spatenstich werden 3 neuen Werkhallen heute die Richtkronen aufgesetzt. Rolls-Royce richtet hier am Standort die zentrale Werkstatt für Europa für Wartung und Reparatur von Flugzeugturbinen ein. Mit 109 Mitarbeitern und 13 Millionen Euro Investment. 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
0: Schönen guten Morgen, 9 Uhr und 4 Minuten jetzt. Es ist ein relativ unauffälliger Tag, sage ich mal. Im Moment Temperaturen relativ angenehm. Wir haben 14 Grad in Dahme-Mark, in Lenzen aber 15 Grad, in Neuruppin sind es 13. Erstmal sehr viele Wolken, bisschen Regen im Laufe des Tages, kommt dann auch ein bisschen Sonne dazu. Aber das mit dem Regen, das könnte immer mal wieder passieren. Nicht viel, aber ein paar Tropfen sind möglich. Temperaturen bis 22 Grad.
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20: 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Nach wie vor nach einem Unfall gesperrt ist die A10 in der Überfahrt zur A9 im Dreieck Potsdam Richtung Leipzig zwischen Glindow und Beelitz-Hallstätten. Und es dauert eine Stunde länger hier zurzeit. Am besten vor dem Dreieck Werderschen abfahren. Wegen der Baustelle auf der A10 im westlichen Ring Richtung Dreieck Havelland ab Großkreuz 15 Minuten draufpacken. Und wegen einer Bombenentschärfung, beziehungsweise es sind Zweite Weltkrieg Handgranaten, ist die A15 beidseitig gesperrt zwischen Forst und Rogosen. Das Ganze bis ca. 10 Uhr. Stadtverkehr Berlin, 20 Minuten mehr mitbringen auf der A100 in beide Richtungen und noch ein aktueller Blitzer steht auf der A9 Richtung Leipzig kurz vor Kleinmarzehns. Staus und Blitzer an die 0331 74 40 40.
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20: Guten Morgen, Morgen. 8:55.
0: Gleich im BB-Radio Hit Herbst eine BB-Radio Songpremiere. Es gibt was Neues von Miley Cyrus, möchte ab jetzt nur noch Miley genannt werden. Ein Hit, der so krass nach Lady Gaga klingt. Ich habe 3 Sekunden gehört und gedacht, geil, das brauchen wir im Radio. Wollt ihr das auch denken? 9:15 Uhr.
20: Oh, yes.

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1: Ja, heute kommt Miley Cyrus' neues Album raus, Bass Persuades. Man kann die mögen oder nicht, aber die hat einfach eine grandiose Stimme. Darüber kann man nicht streiten. Die kann wahnsinnig gut singen. Mehr Dance, mehr Elektropop in der neuen Musik. Und wenn man es nicht weiß, könnte man denken, es wäre Lady Gaga. Es klingt wirklich sehr nach Lady Gaga. Der hätte so ein bisschen düster, das mögen wir, ne?
2: Naja, es ist fast schon so ein bisschen 80er Jahre
1: Wave. Ja, das klingt gut. Kritisiert auch Jugendliche, die nur noch aufs Smartphone starren. Da fühle ich mich aber auch angesprochen, ehrlich gesagt. Der Beat ist allerdings genial und wir lieben ihn auch. Hier ist eine BB-Radio-Song-Premiere, Miley ohne Cyrus. Bass Persuades im BB-Radio-Hit-Herbst. Let's go.

0: Und ich sag noch, die kann so schön singen, das muss sie hier ja gar nicht. Also das ist ja wirklich einfach nur wie, ne? Miley Cyrus, die BB-Radio-Song-Premiere. Wir finden's geil, wir sind abgegangen.
1: Ne, ich bin immer noch am Kopf wackeln,
0: deswegen noch, klingt das so komisch.
1: Also, ich komme nicht mehr raus aus dem Schwung. Aber wisst ihr was, also ich mag ja Neues. Gerade im BB-Radio-Hit-Herbst ist sowas einfach großartig. Wie wär's denn zum Beispiel mit einer Nummer von Martin Garrix und Ed Sheeran?
0: Ja.
1: Hätten wir in der nächsten halben Stunde für euch. Repeated. Aber hier, Bibi Rexha kann ja beides, ne? Also ist ein aktueller Hit, aber mit einer Melodie, die wir auch schon seit Jahrzehnten kennen. Lasst euch gleich überraschen.
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21: Mit Frank Philipp. Guten Morgen. Heute tagt noch einmal der Brandenburger Landtag in Potsdam. Dabei wird auch über die Zahl der Geburtskliniken im Land diskutiert. Die derzeit 25 sollen auf 17 zusammengeschrumpft werden. Die Jugendfeuerwehren des Landes Brandenburg kämpfen am Wochenende um die Landesmeisterschaft. Im Feuerwehrsportzentrum in Doberlug-Kirchhain im Kreis Elbe-Elster werden die Meisterschaften ausgetragen.
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22: Mit Clara Himmel, guten Morgen. Der Oranienburger Ortsteil Friedrichsthal hat jetzt einen neuen Ort für Sport und Dorfgemeinschaft. Die Multifunktionshalle am Schulcampus wird heute feierlich eingeweiht. Friedrichshalle wird sie heißen und Platz für 400 Leute haben. Bleib sauber, Bernau. Zu diesem Motto sammelt die Hussitenstadt heute Zigarettenkippen und sucht das Team mit den meisten Stummeln. Die PCK-Raffinerie in Schwedt öffnet heute für einen Blick hinter die Kulissen. Zur langen Nacht der Ausbildung wirbt mit Rundfahrten, Technikshow und Quiz-Challenge für Ausbildung und Studium. 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
25: 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Heute Temperaturen bis 22 Grad, mal sonnig, mal wolkig, bisschen Regen tagsüber.
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1: Der BB-Radio Straßenscanner zeigt an. Es ist ein Wahnsinn. Nach dem Unfall die A10 in der Überfahrt zur A9 im Dreieck Potsdam Richtung Leipzig immer noch gesperrt. Zwischen Glinde und Beelitz-Hallstätten dauert es dementsprechend immer noch eine gute Stunde länger. Und das Beste wäre, ihr fahrt vor dem Dreieck Werder ab. Baustellenstau A10 westlicher Ring Richtung Dreieck Havelland. Ab Großkreuz eine Viertelstunde draufpacken. Und wegen einer Granatenentschärfung. Es ist nicht nur eine, es sind Granaten aus dem Zweiten Weltkrieg. Gesperrt die A15 beidseitig zwischen Forst und Rogosen. Voraussichtlich noch eine halbe Stunde lang. Stadtverkehr Berlin, 20 Minuten drauf auf der A100 in beide Richtungen. Aktueller Blitzer, A2 Richtung Berlin, Höhe Köpernitz. Staus und Blitzer einfach melden, 0331 74 40 40. 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
1: Guten Morgen! 9.33 Uhr, da kommt sie hier vor unserem Fenster raus. Die Sonne will wahrscheinlich auch genau zuhören, wenn es gleich gute Laune gibt mit Ozan Yaran bei den besten Comedians Deutschlands um 9:45.
0: Außerdem dabei in dieser halben Stunde Baby, You're a Firework, Katy Perry, dann Mr. Know-It-All von Teddy Swims. Also alles zum Mitsingen und hier ist ein Beat, der ist aus den 90ern irgendwann, aber wir haben den nie vergessen, weil der einfach so gut war. Und jetzt gibt's den auch noch richtig fresh aufgemixt von Bibi Rexha.

0: Morgen um 9.43 Uhr. Viel Spaß mit Ozan Yaran.
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3: Letztens war ich in Berlin unterwegs. Tempelhof. Vierspurige Straße, ein Auto nach dem anderen. Und ich schwör's dir, da stand eine ältere Frau, Mitte 80, mit ihrer Handtasche. Und ich dachte, ich helfe ihr über die Straße, weil ich bin ein guter Mensch. Ich gehe jetzt dahin, pack diese Frau und bring sie wohlbehütet auf die andere Straßenseite. Sie steht da, ich schleich mich von hinten an. Und ich schwör's dir, in dem Moment, in dem ich ihre Schulter berühre. Hilfe! Hilfe! Ich schwör's, sie fängt an, mit der Handtasche auf mich zu prügeln. Hilfe! Er will meine Handtasche klauen! Und ich, die Dame, ich möchte ihre Handtasche nicht. Ich möchte ihnen über die Straße helfen. Und dann von 0 auf 100. Na dann, hak dich mal ein. Und dann laufen wir über die Straße und sie fängt an. Früher war alles besser, heute reicht die Rente nicht mehr. Ich weiß nicht, was ich mache. Und nicht so interessant. Und mitten auf der Straße wird rot. Und ich wusste nicht, was ich machen sollte. Ich bin voll nervös geworden. Ich habe angefangen, sie langsam, dann beweg dich. Junger Mann, mach ganz in Ruhe, die warten auf mich. Ja, Digga, aber nicht auf mich. So. Und dann habe ich Kurzschlussreaktion bekommen, Digga. Ich habe die Frau hochgehoben und bin mit ihr rübergerannt, so, hä? Digga, das sah aus, als würde ich die Frau klauen wollen, so. Dann sind wir über den Bordstein gestolpert und sie hat sich die Hüfte gebrochen, so, weißt du? Was soll ich machen? Ich habe die Handtasche geklaut und bin abgehauen. Was soll ich machen?
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1: 2,50 Euro der Liter. Ich meine, da kann man sich das Auto ja demnächst fast mit Champagner volltanken, wenn es so weitergeht. Bis dahin darf tanken trotzdem kein Luxus sein und deswegen gibt es den ganzen September über hier eure Tankfüllung. Auf bbradio.de angemeldet hat sich Daniela Pappenfuß aus Fürstenwalde. Daniela, du hast jetzt eine Stunde Zeit, ruf an und hol dir deine Tankfüllung ab. 0331 74 40 40. Es ist gleich 10 Uhr am Freitag.
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16: Mit Frank Philipp. Guten Tag.
3: Um 20 bis 25 Cent sollen die Preise an den Tankstellen für den Liter Benzin oder Diesel durch verschiedene Steuersenkungen fallen. Dies hat zumindest die CDU-Generalsekretärin Franziska Hoppermann im ZDF gesagt. Wie genau, ließ sie jedoch offen. Bis Anfang Oktober soll hier aber ein Plan stehen. Wir von BB Radio haben die Aktion Tanke schön und verschenken stündlich eine volle Tankfüllung bis Ende September. Wahlkampf-Endspurt in Berlin. Die Spitzenpolitiker aller Parteien sind heute im Straßenwahlkampf unterwegs in der Bundeshauptstadt. Am Sonntag gibt es die Berlinwahl ebenso wie die Landtagswahl in Mecklenburg-Vorpommern. Die Ergebnisse auch hier auf BB Radio. Bei einem schweren Unfall am Morgen auf der A10 bei Glindow wurde auch ein Trucker getötet. Kurz vor dem Dreieck Potsdam ist er von der Autobahn abgekommen und gegen die Leitplanken gefahren. Der LKW kippte dann auf die Seite. Wegen der Bergungsarbeiten gab es am Morgen heftige Staus. 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
1: 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Temperaturen heute bis 20 Grad, oft wolkig, manchmal ein bisschen Regen und am Wochenende geht's ziemlich genauso weiter. 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
1: Und der BB-Radio-Straßenscanner zeigt jetzt an. A10, südlicher Berliner Ring, Übergang zur A9, also im Dreieck Potsdam Richtung Leipzig nach einem Unfall, ist gesperrt. Ihr steht da dick im Stau zwischen Glindow und Beelitz-Heilstätten. Am besten fahrt ihr schon vor dem Dreieck Werder ab. Auf dem westlichen Ring Richtung Dreieck Havelland ab Großkreuz eine halbe Stunde Baustellenstau. Und im Stadtverkehr Berlin A100 Richtung Norden ab Tempelhofer Damm 10 Minuten plus. Es wird außerdem geblitzt auf der B5 Richtung Müncheberg, kurz hinter Heinersdorf. Und wenn ihr noch was habt, Stausblitzer, gern melden. Nummer zu uns ist die 0331 74 40 40 und kommt gut und vor allem sicher an. 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
1: Und ich muss wirklich sagen, ich hatte heute ein Schweineglück. Ich habe nämlich einfach gestern Abend vergessen, mir meinen Wecker zu stellen. Ich stehe eigentlich immer um 6 auf. Heute war es 6.40 Uhr, bin ich von selbst dann wach geworden. Also, wow, es hätte wirklich deutlich schlechter ausgehen können. Ich bin pünktlich hier gewesen. Und für alle, die aber heute auch ein bisschen neben der Spur sind, wir machen uns jetzt wach. Gleich hier mit Tayo Cruz und seinem Partykracher Dynamite. Und vorher geht's hier rein mit Kaigo und Tina Turner. What's love got to do with it?

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1: Ein kleiner Sonnenstrahl hier gerade bei uns vom Studio und ein kleiner Push für deinen Tank. Bei mir am Telefon ist Daniela Papenfuß aus Fürstenwalde. Und weil tanken kein Luxus kein darf, gibt's für dich diese Stunde eine volle Tankfüllung. Herzlichen Glückwunsch.
2: Dankeschön.
1: Du fährst auch am Wochenende irgendwo hin oder noch Arbeit oder was ist so dein weitester Weg?
2: Naja, Familie, einkaufen, ne?
1: Die Klassiker.
2: Die Klassiker, ja, genau.
1: Dann hab auf jeden Fall eine gute Fahrt und ja, den ganzen September über gibt's hier jede Stunde eine volle Tankfüllung und ich hoffe, du genießt es.
2: Dankeschön, freut mich.
1: Und als nächstes seid ihr dran, meldet euch an über die BB Radio App und achtet um 11 Uhr auf euren Namen.
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1: Für ganz Brandenburg und Berlin zuverlässig und genau für eure Region. Temperaturen heute bis 20 Grad, mal Sonne, mal Wolken, zwischendurch etwas Regen und am Wochenende geht's genauso weiter. 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
1: Und der BB-Radio Straßenscanner zeigt jetzt an. Wir haben eine Sperrung auf dem südlichen Ring, wenn ihr rüberfahrt zur A9, also direkt im Dreieck Potsdam Richtung Leipzig. Ihr braucht da deutlich länger zwischen Glindow und Beelitz-Heilstätten. Am besten fahrt ihr vor dem Dreieck Werder ab, es ist da aber überall voll. Auf dem westlichen Ring Richtung Dreieck Havelland ab Großkreuz 25 Minuten Baustellenstau. Und im Stadtverkehr Berlin 100 Richtung Norden ab Tempelhofer Damm 15 Minuten plus. Aktuell geblitzt wird auf der B87 Richtung Frankfurt-Oder, Höhe Markendorf. Und wenn ihr noch was seht, Staus oder Blitzer, sagt uns gern Bescheid. Nummer zu uns ist die 0331 74 40 40. Kommt gut und sicher an. 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

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Es ist Freitagvormittag. Viele von uns in Brandenburg und Berlin sind arbeiten. Und für alle, die sich aufs Wochenende freuen, ist es doch perfekt, wenn der Tag jetzt einfach vorbeigroovt. Und das geht ganz wunderbar. Hier mit Michael Schulte und seiner aktuellen

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0: 11 und mit dem BB-Radio Hit Herbst im Ohr geht's hier weiter durch den Freitag. Mit dabei Legenden-DJ Avicii. Wir haben Popstar Katy Perry am Start und nochmal den offiziellen Sommerhit des Jahres von Shakira und Burna Boy. Die Die gleich hier nach.
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0: Heute von der Arbeit nach Hause, dann am Wochenende guten Gewissens einen Ausflug machen. Es gibt den ganzen September über hier eure Tankfüllung und auf bbradio.de dafür angemeldet hat sich Sonja Malland aus Lauchhammer. Sonja, eine Stunde Zeit ab jetzt 0331 74 40 40. Ruf an und hol dir deine Tankfüllung. Und jetzt ist es genau 11 Uhr am Freitag.
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20: Mit Frank Philipp, guten Tag. Um 20 bis 25 Cent sollen die Preise an den Tankstellen für den Liter Benzin oder Diesel durch verschiedene Steuersenkungen fallen. Dies hat zumindest die CDU-Generalsekretärin Franziska Hoppermann im ZDF gesagt. Wie genau, ließ sie jedoch offen. Bis Anfang Oktober soll hier aber ein Plan stehen. Wir von BB Radio haben die Aktion Tanke schön und verschenken stündlich eine volle Tankfüllung bis Ende September. Wahlkampf-Endspurt in Berlin. Die Spitzenpolitiker aller Parteien sind heute im Straßenwahlkampf unterwegs in der Bundeshauptstadt. Am Sonntag gibt es die Berlinwahl ebenso wie die Landtagswahl in Mecklenburg-Vorpommern. Die Ergebnisse auch hier auf BB Radio. Bei einem schweren Unfall am Morgen auf der A10 bei Glindow wurde auch ein Trucker getötet. Kurz vor dem Dreieck Potsdam ist er von der Autobahn abgekommen und gegen die Leitplanken gefahren. Der LKW kippte dann auf die Seite. Wegen der Bergungsarbeiten gab es am Morgen heftige Staus. 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
0: Heute am Freitag mit Temperaturen bis 20 Grad. Mal etwas Sonne, mal Wolken und zwischendurch gibt's auch Regen. Das Wochenende bleibt so knapp über 20 Grad und wechselhaft.
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0: Und der BB-Radio Straßenscanner zeigt jetzt an. Auf der A10, dem südlichen Berliner Ring, im Übergang zur A9, also im Dreieck Potsdam, zwischen Glindow und Beelitz-Heilstätten, ist nach einem Unfall dicht. Ihr steht da 2 Stunden an. Am besten fahrt ihr schon vor dem Dreieck Werder ab. Nach einem Unfall gesperrt ist auch die Überfahrt von der A11 zum östlichen Ring im Dreieck Barnim bis Berlin-Hohenschönhausen, auch da am besten weit außen rum. Und Baustellenstau haben wir noch auf dem westlichen Ring Richtung Dreieck Havelland ab Großkreuz eine halbe Stunde plus. Stadtverkehr Berlin A100 Richtung Norden ab Tempelhofer Damm 15 Minuten mehr. Und Benny meldet noch einen Blitzer.
22: Auf der B169 in Klein-Garkloh in der 30er-Zone Richtung Senftenberg.
0: Vielen lieben Dank und wenn ihr noch was seht, auch immer gern her damit. Nummer zu uns ist die 0331 74 40 40. 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
0: Ey, und vielleicht ist es bei euch wie bei mir. Bei mir ist tatsächlich der Freitag immer der stressigste Tag. Immer der Tag, wo ich am meisten zu tun habe. Von wegen Freitag immer chillig. Man geht 3 Stunden früher nach Hause. Leider nein. Also, falls ihr auch durchpowert, dann hier gerne von uns mitnehmen lassen. Gleich mit Alex Warren und Fever Dream. Oder jetzt hier direkt mit Shakira und Burna Boy.

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1: Hier ist BB Radio um 11.17 Uhr schon. Wahnsinn, wie der Freitag an einem vorbeifliegt. Weiter geht's hier mit dem BB Radio Hit Herbst und einer halben Stunde Musik ohne Unterbrechung. 10 jetzt am Stück sind das für euch, zum Beispiel mit David Guetta, mit den Jungs von Alphaville. Ganz schöne Nummer, Forever Young. Ava Max haben sie sich noch dazu geholt. Was Aktuelles kommt mit Crystal Serenity oder auch Megastar Alarm gleich mit den Imagine Dragons.
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1: 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Heute mal mit Sonne, mal mit Wolken, mal mit etwas Regen und Temperaturen bis 20 Grad. Das Wochenende bleibt ziemlich genauso wechselhaft, mal mit Sonne, mal mit Wolken, mal mit Regen.
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1: Und der BB-Radio Straßenscanner zeigt jetzt an. Wir haben eine Sperrung im Dreieck Potsdam vom südlichen Ring rüber zur A9 Richtung Leipzig. Zwischen Glindow und Bede-Zeitstätten 2 Stunden Stau nach einem Unfall. Am besten fahrt ihr vor dem Dreieck Werder ab. Die nächste Sperrung im Dreieck Barnim bis Berlin-Hohenschönhausen, also A11 zum östlichen Ring. Und auf der A10 dem westlichen Ring Richtung Dreieck Havelland ab Großkreuz 20 Minuten plus. Im Stadtverkehr Berlin A100 Richtung Norden ab Tempelhofer Damm 15 Minuten mehr. Und wenn ihr noch was seht, Staus oder Blitzer, sagt gern Bescheid. Nummer zu uns ist die 0331 74 40 40. Kommt gut und sicher an. 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

Wochen aktuellen Hits. Ein bisschen Sonnenschein kriegen wir dann ja heute mit Glück doch nochmal ab. Und den wollen wir voll ausnutzen. Hier im WB-Radio Hit Herbst. Jetzt mit Krista Sarandi. Das hier klingt nach Fenster unten. Noch vielleicht das letzte Mal für dieses Jahr T-Shirt-Wetter. Hier ist Good Old Days.

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1: Tja, wer weiß, wie lange das noch dauert, bis es da irgendeine Einigung gibt, ob wir jetzt billigere Tanks bekommen, also Tankfüllung. Bis dahin legen wir hier jetzt einfach schon los. Es gibt den ganzen September über jede Stunde eine volle Tankfüllung. Und diese Stunde gibt sie für Sonja Marland aus Lauchhammer. Herzlichen Glückwunsch.
2: Juhu, ich freue mich total. Danke, danke, danke. Jedes Mal im Moment an der Tankstelle denkt man sich, muss man jetzt eine Niere rausdrücken oder geht
1: ja
2: ohne?
1: Ja.
2: Aber so habt ihr ein bisschen unter die Arme geholfen. Vielen Dank, ihr seid ein super Team und ein ja, super Programm. Besten Dank für alles.
1: Und ihr seid die Nächsten, die keine Niere rausrücken müssen. Um 12 Uhr verraten wir euren Namen. Meldet euch dafür jetzt noch an auf bbradio.de.

0: Nochmal richtig gut konzentrieren auf den Freitag. Hier ist BB Radio mit Ida und das geht gleich mit dem Zehner von Lord. Aus den 20ern haben wir Ed Sheeran mit Shivers am Start, also Gänsehaut quasi gratis für alle. Und aktueller Pop mit Miles Smith und Niall Horan kommt alles hier im BB Radio Hit Herbst ab 12.
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0: Heute eher grau draußen, aber für Markus Hohlfeld aus Brandenburg könnte der Tag noch richtig strahlend werden. Es gibt den ganzen September über hier eure Tankfüllung und Markus hat sich angemeldet auf bbradio.de. Du hast jetzt eine Stunde Zeit anzurufen dafür 0331 74 40 40. Und es ist 12 Uhr am Freitag.
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20: Mit Frank Philipp. Guten Tag. Um 20 bis 25 Cent sollen die Preise an den Tankstellen für den Liter Benzin oder Diesel durch verschiedene Steuersenkungen fallen. Dies hat zumindest die CDU-Generalsekretärin Franziska Hoppermann im ZDF gesagt. Wie genau, ließ sie jedoch offen. Bis Anfang Oktober soll hier aber ein Plan stehen. Wir von BB Radio haben die Aktion Tanke schön und verschenken stündlich eine volle Tankfüllung bis Ende September. Wahlkampf-Endspurt in Berlin. Die Spitzenpolitiker aller Parteien sind heute im Straßenwahlkampf unterwegs in der Bundeshauptstadt. Am Sonntag gibt es die Berlinwahl ebenso wie die Landtagswahl in Mecklenburg-Vorpommern. Die Ergebnisse auch hier auf BB Radio. Bei einem schweren Unfall am Morgen auf der A10 bei Glindow wurde auch ein Trucker getötet. Kurz vor dem Dreieck Potsdam ist er von der Autobahn abgekommen und gegen die Leitplanken gefahren. Der LKW kippte dann auf die Seite. Wegen der Bergungsarbeiten gab es am Morgen heftige Staus. 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
0: Temperaturen heute bis 20 Grad, mal mit Wolken, manchmal mit Regen, zwischendurch aber auch etwas Sonne. Das Wochenende bleibt so knapp über 20 Grad und ansonsten ist eigentlich alles möglich.
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0: Und der BB Radio Straßenscanner zeigt jetzt an, wir haben auf der A10, dem südlichen Berliner Ring im Dreieck Potsdam, wenn ihr zur A9 fahrt, eine Sperrung nach einem schweren LKW-Unfall. Ihr steht da quasi überall im Stau, am besten fahrt ihr vor dem Dreieck Werder schon ab. Dann auf dem westlichen Ring Richtung Dreieck Havelland, ab Großkreuz eine halbe Stunde plus. Und im Stadtverkehr Berlin A100 Richtung Norden, ab Tempelhofer Damm 15 Minuten mehr. Ein aktueller Blitzer steht auf der B169 Richtung Senftenberg, Höhe Klein-Gaglow. Und wenn ihr noch was seht, Staus oder Blitzer, sagt auch gerne Bescheid. Nummer zu uns ist die 0331 74 40 40. Gute Fahrt! 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
0: Ja, ein bisschen spürt man den Herbst ja schon und hören kann man ihn auch. Wir haben nämlich hier gleich was mit sehr viel Power, aber es ist trotzdem auch sehr gefühlvoll. Lord mit ihrem 10er-Hit Team und vorher geht's hier rein mit einem der fettesten 20er überhaupt. Hier ist Ed Sheeran mit Shivers.

0: von Chartbreakern über chillige Festival-Beats ist gleich im BB-Radio Hitherbst wieder alles möglich. Eine halbe Stunde Musik ist für euch geplant. Zum Beispiel eben die Jungs von Temper City haben einen Hit gemacht und sofort sehr, sehr erfolgreich. Dann wird's super entspannt hier mit Sonnentanz. Und was Aktuelles kommt gleich mit Dance von Bibi Rexha als nächstes.
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0: 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Temperaturen heute bis 20 Grad. Mal ein bisschen Sonne, mal Wolken. Zwischendurch gibt's etwas Regen. Das Wochenende bleibt so, knapp über 20 Grad. Und ansonsten ist eigentlich alles möglich.
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0: Und der BB Radio Straßenscanner zeigt jetzt an. Die A10, der südliche Berliner Ring Richtung Dreieck Spreeau, ist gesperrt im Dreieck Potsdam. Ihr steht davor knapp 2 Stunden an. Auch die Umfahrung über die A9 ist voll. Am besten fahrt ihr vor dem Dreieck Werder schon ab. Auf dem westlichen Ring Richtung Dreieck Havelland ab Großkreuz 40 Minuten mehr. In der Gegenrichtung ab Lees 10 Minuten plus. Und im Stadtverkehr Berlin 100 Richtung Süden ab Innsbrucker Platz 15 Minuten mehr. Dann wird aktuell geblitzt auf der A10 Richtung Dreieck Werder, direkt im Schönefelder Kreuz. Und wenn ihr noch was seht, Staus oder Blitzer, sagt gerne Bescheid. Nummer zu uns ist die 0331 74 40 40. 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

Mit BB Radio geht's durch den BB Radio Hit Herbst und bei den besten aktuellen Hits haben wir Kamrad für euch im Gepäck. Den mögen wir ja sehr, sehr gerne hier bei uns in Brandenburg und Berlin mit seinen ganzen Hits. Hug Yourself auch gerade sehr cool. Hier noch ein bisschen fröhlicher unterwegs, das ist Love Sober.

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0: Hier ist BB Radio mit Ida, 12.54 Uhr, Freitagmittag. Für die Ersten geht's schon ab nach Hause. Unterwegs läuft natürlich der BB Radio Hit Herbst, aber auch wenn ihr heute noch ein bisschen länger schuften dürft, ist Lady Gaga gleich mit dabei mit einem ihrer größten Hits, Alejandro aus den Zehnern. Wir haben was Aktuelles von Nico Santos am Start und ein Chartbreaker, Turn the Lights Off, gibt's gleich hier.
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0: Da würde man sich ja fast wünschen, jemand hätte die Fotos mit KI verfälscht. Aber nein, leider sind die Spritpreise echt. Ah. Es gibt hier den ganzen September über eure Tankfüllung und auf bbradio.de angemeldet. Hat sich dafür Kerstin Gliese aus Karlau. Kerstin, 0331 74 40 40. Wir hören uns in der nächsten Stunde und dann ist die Tankfüllung deine. Und damit ist es gleich 13 Uhr am Freitag.
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17: Mit Patricia Woschny, guten Tag. Das Dosenwerk in Baruth hat die nächste Hürde genommen. Nachdem die alten Pläne vor Gericht gescheitert waren, hat die Stadt jetzt einen neuen Anlauf durchgewunken. Für das Werk sollen 17 Hektar Wald weg. Dafür sind rund 300 neue Jobs geplant. Streit gibt's vor allem ums Wasser. Umweltgruppen fürchten Engpässe. Red Bull sagt, mehr Wasser brauche das Werk nicht. Läuft diesmal alles nach Plan, sollen dort ab 2028 die ersten Dosen vom Band laufen. Für die Berlin-Wahl läuft der Countdown. Am Sonntag geht's ums Abgeordnetenhaus und die Bezirksparlamente. Wer da keine Zeit hat, kann sein Kreuz noch heute machen. Allerdings nur bis 15 Uhr. Einfach in eine Briefwahlstelle im eigenen Bezirk gehen, Ausweis mitnehmen und direkt vor Ort wählen. Diesmal dürfen beim Abgeordnetenhaus erstmals auch 16- und 17-Jährige mitentscheiden. 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
0: Mit Temperaturen heute bis 20 Grad. Mal Wolken dabei, zwischendurch auch Regen. Das Wochenende bleibt so knapp über 20 Grad und ansonsten ist alles mal möglich.
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0: Und der BB-Radio Straßenscanner zeigt jetzt an, der südliche Ring Richtung Dreieck Spreeau ist im Dreieck Potsdam nach einem Unfall gesperrt. Voraussichtlich noch bis 17 Uhr ist der aktuelle Stand. Ihr werdet umgeleitet über die A9, auch da ist es aber voll. Auf dem westlichen Ring Richtung Dreieck Havelland ab Großkreuz 50 Minuten plus. In der Gegenrichtung ab Leest 15 Minuten mehr. Und im Stadtverkehr Berlin dauert es am längsten auf der A111 stadteinwärts ab Weidmannsholzerdamm 20 Minuten plus. Es blitzt aktuell auf der L74 Richtung Märkisch-Buchholz, Höhe Teupitz. Und wenn ihr noch was seht, Staus oder Blitzer, dann sagt uns gern Bescheid. Nummer zu uns ist die 0331 74 40 40 und kommt gut und sicher an. 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
0: Freitag kurz nach eins. Es startet ja auch die Oktoberfestsaison jetzt bei uns auch in Brandenburg und Berlin. Also es gibt jede Menge Gründe zum Feiern. Und das machen wir auch hier bei uns in der Playlist. Gleich mit sonnigem V von Nico Santos. Ganz aktuell ist Why Don't You Stay. Und vorher hier der Chart-Erfolg von Kato. Das ist Turn the Lights.

0: Eine halbe Stunde Musik ohne Unterbrechung gleich für euch im BB Radio Hit Herbst mit komplettem Orchestersound. Dank Ray mit Where Is My Husband. Ja, man wird sich ja wohl noch Sachen wünschen dürfen. Calvin Harris und Rihanna im Mix mit einem fetten Zehner haben wir dabei. Und Gänsehautstimmen wie zum Beispiel die von Teddy Swims, Mr. Know It All. Alles gleich bei uns.
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0: Für ganz Brandenburg und Berlin zuverlässig und genau für eure Region. Temperaturen heute bis 20 Grad maximal. Manchmal mit Sonne, manchmal mit Wolken und zwischendurch auch mal mit Regen. Das Wochenende bleibt so knapp über 20 Grad und ansonsten alles mal dabei. 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
0: Und der BB-Radio-Straßenscanner zeigt jetzt an, Die A10, der südliche Berliner Ring Richtung Dreieck Spreeau, ist im Dreieck Potsdam gesperrt nach einem Unfall. Ihr steht davor 2 Stunden an, auch die Umfahrung über die A9 ist voll. Dann auf dem westlichen Ring Richtung Dreieck Havelland ab Großkreuz 50 Minuten plus und in der Gegenrichtung ab Leest 15 Minuten mehr. Außerdem dauert es länger im Stadtverkehr Berlin auf der A100 Richtung Süden ab Innsbrucker Platz 15 Minuten plus. Es wird aktuell geblitzt auf der B5 Richtung Müncheberg, kurz hinter Heinersdorf. Und wenn ihr noch was habt, Staus oder Blitzer, sagt uns gerne Bescheid. Nummer zu uns ist die 0331 74 40 40. Kommt gut und vor allem sicher an. 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

SBB Radio, Freitagnachmittag. Ich muss sagen, ich habe es hier sehr gut, weil hier scheint tatsächlich fast die ganze Zeit die Sonne rein. Kann man nochmal richtig genießen, ja, obwohl man arbeiten ist. Für euch auch noch ein bisschen Genuss. Hier sind Martin Garrix und Ed Sheeran mit Repeated.

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1: Ja, tanken gerade ist teuer, aber wir müssen ja nun heute am Freitagnachmittag auch noch irgendwie alle wieder nach Hause kommen. Für Kerstin Gliese aus Carlow ist das kein Problem, denn es gibt hier den ganzen September über jede Stunde eine volle Tankfüllung. Und jetzt geht sie an Kerstin. Herzlichen Glückwunsch.
2: Oh, ich freue mich so. Super. Danke.
1: Und als nächstes seid ihr dran. Jetzt anmelden auf bbradio.de und um 14 Uhr auf euren Namen achten.

0: Gleich zwei. Hier ist BB Radio. Wir machen weiter mit mehr Vielfalt im BB Radio Hit Herbst. Und da ist gleich ein Song mit dabei, den ich wirklich sehr, sehr mag. Ich freue, dass der heute, freue mich sehr, dass der gleich hier läuft. Zara Larsson. Der Song ist schon ein bisschen älter, so 10 Jahre knapp, ja, aus dem Jahr 2016. Und jetzt ist sie gerade wieder auf Welttournee gewesen und hat den nochmal richtig hochgepusht. Der ist nämlich jetzt wieder in den Charts. Lush Life gleich hier, klingt absolut nach Sommer. Dazu natürlich auch noch was Aktuelles mit Kygo und Khalid. Save My Love.
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0: Bestens gelaunt Richtung Wochenende schlittern, weil was der Tank kostet, ist mal nicht euer Problem. Es gibt den ganzen September über hier eure Tankfüllungen für Thomas Lungershausen aus Schwilo-Segeltow diese Stunde. Der hat sich nämlich angemeldet auf bbradio.de und jetzt auch eine Stunde Zeit anzurufen, Thomas. Also bis gleich. Nummer sage ich nochmal 0331 74 40 40. Und jetzt ist 14 Uhr am Freitag.
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10: Mit Patricia Woschny, guten Tag. Das Dosenwerk in Baruth hat die nächste Hürde genommen. Nachdem die alten Pläne vor Gericht gescheitert waren, hat die Stadt jetzt einen neuen Anlauf durchgewunken. Für das Werk sollen 17 Hektar Wald weg. Dafür sind rund 300 neue Jobs geplant. Streit gibt's vor allem ums Wasser. Umweltgruppen fürchten Engpässe. Red Bull sagt, mehr Wasser brauche das Werk nicht. Läuft diesmal alles nach Plan, sollen dort ab 2028 die ersten Dosen vom Band laufen. Bei Berlins U-Bahn geht's langsam wieder voran. Die U3 fährt wieder komplett durch, am Wittenbergplatz allerdings noch ohne Halt. Bei U1 und U2 wird's dagegen noch dauern. Nach dem Brand sind die Schäden größer als gedacht. Hier können die eigentlichen Reparaturen noch nicht mal starten. Wann beide Linien wieder fahren, ist deshalb noch offen. 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
0: Für ganz Brandenburg und Berlin zuverlässig und genau für eure Region. Mit Temperaturen heute bis 20 Grad, mal wolkig, mal sonnig, zwischendurch kann es örtlich Regen geben. Das Wochenende bleibt so knapp über 20 Grad und ansonsten ist alles mal möglich. 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
0: Und der BB-Radio-Straßenscanner zeigt jetzt an, auf der A10, dem südlichen Berliner Ring Richtung Dreieck Spreeau, ist jetzt eine Spur wieder frei im Dreieck Potsdam. Davor steht ihr aber 45 Minuten im Stau. Und zwischen Schönefelder Kreuz und Königs Wusterhausen dauert es nochmal 25 Minuten länger. Dann auf dem westlichen Ring Richtung Dreieck Havelland ab Großkreuz 45 Minuten mehr. Und im Stadtverkehr Berlin 100 Richtung Süden ab Innsbrucker Platz 15 Minuten plus. Es blitzt auf der A2 Richtung Berlin, Höhe Köpernitz. Und wenn ihr noch was seht, Staus oder Blitzer, sagt uns gern Bescheid. Nummer zu uns ist die 0331 74 40 40. Gute Fahrt! 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
0: Ich weiß nicht, wie ihr es jetzt handhabt. Ich habe letztes Wochenende abgebadet. Ich bin fertig mit Sommer. Ich trage jetzt Trenchcoat, bin voll im Herbstmodus. Und wenn ihr aber sagt, nee, ich bin noch nicht so weit, gut, dann meinetwegen machen wir hier nochmal ein bisschen sommerliche Stimmung gleich mit Kaigo und Khalid. Das klingt so nach einem Ausflug in die Tropen, wenn es weit genug für euch wäre. Und ansonsten hier ein Sommerklassiker von Zara Larsson.

0: Einen sanften Einstieg ins Wochenende gibt's hier bei BB Radio um 14.17 Uhr, gleich mit dem BB Radio Hit Herbst. Da gibt's eine halbe Stunde Musik ohne Unterbrechung serviert. Ihr könnt also noch schnell die E-Mails fertig beantworten oder das Auto ausräumen, falls ihr damit heute unterwegs wart. Oder auch in der Praxis noch alles fürs Wochenende dicht machen. Und währenddessen unterhalten uns hier zum Beispiel Michael Schulte mit seiner aktuellen Love Sick. Es gibt Dance von Jennifer Lopez und David Guetta, dem endlich mal einen gemeinsamen Hit gemacht. Oder ihr bleibt dran, richtig für Partys und mit Jason Derulo oder auch Usher. Das wird schön. Bis gleich.
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0: Hier ist BB-Radio am Freitag und heute geht's los. 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
0: 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Heute mit Temperaturen bis 20 Grad, mal Wolken, mal Regen, aber auch mal Sonne. Das Wochenende bleibt so, knapp über 20 Grad und ansonsten alles bunt durcheinander.
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0: Und der BB-Radio Straßenscanner zeigt jetzt an: A10 südlicher Berliner Ring Richtung Dreieck Spreeau. Im Dreieck Potsdam nur eine Spur frei. Davor braucht ihr 45 Minuten länger. Und ein Stück weiter nach einem Unfall zwischen Schönefelder Kreuz und Königs Wusterhausen 40 Minuten plus. Auf dem westlichen Ring Richtung Dreieck Havelland ab Großkreuz sind es 50 Minuten mehr. Und im Stadtverkehr Berlin dauert es am längsten auf der A100 Richtung Norden ab Schmargendorf 10 Minuten plus. Es blitzt auf der A12 Richtung Berlin zwischen Briesen und Fürstenwalde Ost. Und wenn ihr noch was seht, immer her damit. Nummer zu uns ist die 0331 74 40 40. Kommt gut und sicher an. 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

BB Radio, die besten aktuellen Hits für euch im Hit-Herbst. Das ist Michael Schulte. Der macht ja viel Musik, manchmal eher melancholisch, manchmal aber eben auch richtig fröhlich. Und so eine Nummer ist Lovesick geworden hier für euren Freitagnachmittag.

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1: Und so schnell kann es manchmal gehen, da wird aus einem tiefen Seufzer an der Tankstelle dann doch noch ein fröhliches Grinsen. Denn es gibt hier jede Stunde eine volle Tankfüllung den ganzen September über. Und diese Stunde hat sich rechtzeitig gemeldet. Der Thomas aus Schwielowsee-Geltow, herzlichen Glückwunsch.
2: Ich bedanke mich. Ich fahre sehr häufig zu meinen Schwiegereltern zusammen mit meiner Frau. Die sind nicht mehr so mobil und das ist die längste Strecke.
1: Thomas, dann bist du ja dieses Wochenende versorgt. Dann habt eine gute Fahrt und liebe Grüße.
2: Ja, ich bedanke mich.
1: Und als nächstes seid ihr dran. Meldet euch jetzt an auf bbradio.de und achtet dann um 15 Uhr schon auf euren Namen.

0: Was für ein Song für einen Freitag. Hier ist BB Radio mit Ida. Gleich ist es 3. Das heißt, ich bin raus. Hier übernimmt mein Kollege Ben the Beat für euch mit dem BB Radio Hit Herbst wie gewohnt. Zum Beispiel mit dabei sind die Jungs von Temper City und ihr Charterfolg Self-Aware. Wir haben Rihanna am Start. Auch da geht es sehr nach vorne. Und Taylor Swift mit ihrer aktuellen Opelite gleich als nächstes. Wir hören uns hier morgen früh ab 7. Bis dahin.
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21: Mit Patricia Woschny, guten Tag. Der Druck auf die Bundesregierung wegen der hohen Spritpreise wird immer größer. Gewerkschaften und Verbände fordern Entlastungen. Kanzler Merz hat sie bereits angekündigt. Aus der CDU kommt jetzt erstmals eine Hausnummer. Benzin und Diesel könnten bis zu 25 Cent pro Liter billiger werden. Wie genau ist noch offen, Anfang Oktober soll der Plan stehen. Und bis dahin gilt bei BB Radio, ihr zapft, wir zahlen jede Stunde eine volle Tankfüllung. Und jetzt noch mehr aus unserem Land von unserem BB Radio Brandenburg-Reporter Björn Dümke.
0: In unter 8 Stunden, schwimmend durch den Fünf-Seen-Verbund. Und damit war Pavla Petrova auch schneller als die eigentlich geplanten 10 Stunden. Die tschechische Langstreckenschwimmerin wollte damit auch keinen Rekord aufstellen. Die 49-Jährige möchte ein Zeichen setzen für die Verbindung von Ländern, Menschen und Kulturen.
21: Danke, Björn. Der rätselhafte Drohnenfund bei Wunsdorf wird jetzt zum Fall für die Bundesanwaltschaft. Ein Spaziergänger hatte das kaputte Fluggerät Anfang der Woche ganz in der Nähe eines Bundeswehrfliegerhorsts entdeckt. Brisant ist vor allem die Bauart. Die Drohne soll dem Modell vom Anschlag am Flughafen Leipzig-Halle ähneln. Sprengstoff war diesmal allerdings nicht dran. Ob die beiden Fälle zusammenhängen, wird jetzt untersucht. 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
20: So, und auch wenn sich das Wetter hier heute nicht so richtig zwischen Sonne und Wolken entscheiden kann, es bleibt zumindest trocken bei derzeit um die 20 Grad bei euch in Wittstock, in Cottbus, in Angermünde, in Potsdam und auch in Berlin. Morgen dann nochmal so, soll auch dann größtenteils trocken bleiben bei um die 20 Grad. Sonntag dann wieder mehr Wolken und auch mehr Regen. Montag dann wieder Sonne, Wolken und Regen im Mix.
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20: 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So, und gleich nach mehreren Unfällen ist jetzt nur noch die linke Spur frei auf der A10, und zwar auf dem südlichen Berliner Ring in Richtung Dreieck Spreeau, zwischen dem Dreieck Werder und Dreieck Potsdam. Hier gehen deshalb 45 Minuten drauf. Und im weiteren Verlauf hat es dann nochmal gekracht auf der A10, dem südlichen Berliner Ring in Richtung Dreieck Spreeau, zwischen Dreieck Nutetal und Königs Wusterhausen. Und auch das dauert derzeit 20 Minuten länger. Im Stadtverkehr Berlin relativ entspannt. Noch die Stadtautobahn, die A100 raus Richtung Norden. 10 Minuten mehr, hier besser mal einplanen ab Schmargendorf. Genauso wie auch in der Gegenrichtung auf der A100 Richtung Süden ab dem Innsbrucker Platz. Und geblitzt wird auf der A12 dann noch Richtung Berlin zwischen Briesen und Fürstenwalde Ost. Und eure Staus und eure Blitzer per Anruf oder WhatsApp geht immer alles an die 0331 74 40 40. 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
20: So, und bevor sich jetzt hier gleich wieder alle aus dem Staub machen und sich in alle Himmelsrichtungen verteilen, schön, dass wir hier zusammen bis Freitag durchgehalten haben. Gleich ein DJ, der zwar seit letztem Jahr Rentner ist, aber unvergessen bleibt, das ist Martin Solveig, gleich nach der Frau, die bis jetzt tatsächlich die erfolgreichste Konzerttournee aller Zeiten gespielt hat. Hier ist er.

0: Na, das klingt doch mal nach einem lustigen Wochenende. Es wird geschunkelt, es wird geschippert und es wird gekämpft. Was das mit Eberswalde, Fino, Lüppen und auch Prenzlau zu tun hat, das klären wir gleich. Vorher aber noch unter anderem ein Brite, der sich für Berlin entschieden hat. Das ist Chris the Serenity. Hört ihr hier gleich in voller Länge in unserem BB-Radio Hitherbst. Das ist er mit Good Old Days innerhalb der nächsten halben Stunde ohne Unterbrechung. Dann noch einer aus den Zehnern, der gefühlt schon für fast jeden Hits geschrieben hat, der in Deutschland auch nur ein Mikrofon halten kann. Das ist Nico Santos. Und aus den 20ern dann noch Pop aus Kolumbien von Shakira. Je nach.
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24: Mit Clara Himmel. Guten Tag. Zum festgenommenen IS-Anhänger von Eberswalde kommen immer mehr Details ans Licht. Das BKA hat den 24-jährigen Iraker in einer Wohnung im brandenburgischen Viertel geschnappt. Der Terrorverdacht wiegt schwer. Laut Bundesanwaltschaft plante er mehrere Anschläge in Deutschland. Sein Komplize ist weiter auf der Flucht. Er selbst sitzt in Karlsruhe in U-Haft. Schrill, bunt und laut ziehen in Brandenburg morgen gleich 3 CSD durch Hennigsdorf, Jüterbock und Bad Belzig. Überall werden hunderte Teilnehmer erwartet. In Oberhavel zudem eine rechte Gegendemo. Die Polizei sichert ab. Beim Bürgerbudget in Eberswalde stehen Kinder, Jugend und Sport ganz vorn. 46 Projekte konkurrieren um 100.000 Euro zum großen Tag der Entscheidung morgen im Kreishaus am Markt zwischen 10 und 18 Uhr. 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
0: 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Ein paar Wolken, ein bisschen Sonne und das Ganze trocken. Bei derzeit um die 20 Grad bei euch in Frankfurt oder in Cottbus, hier bei uns in Potsdam und Berlin. Morgen dann auch nochmal so, soll auch dann größtenteils trocken bleiben bei nochmal um die 20 Grad. Sonntag dann aber wieder mehr Wolken und auch mehr Regen. Montag dann wieder Sonne, Wolken und Regen im Mix.
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0: So, und der BB-Radio Straßenscanner zeigt hier aktuell Folgendes an. Es klingelt. Ben the Beat hier. Hallo, wer ist dran?
26: Hallo, Ben, der Ralf hier. Ich wollte einen Stau melden. Und zwar auf der A10 Richtung Schönefelder Kreuz. Mhm. Zwischen Rangsdorf und Gernshagen. Da ist ein Liegendreiber auf der Mittelspur. Und da werden die Fahrzeuge dran vorbeigeleitet. Letzte freie Ausfahrt ist Gernshagen. Bis dahin stehen sie schon.
0: Gottes Willen. Alles klar, haben wir notiert. Vielen, vielen Dank für deinen Anruf. Komm gut in Richtung Wochenende.
26: Danke. Und wie gesagt, macht weiter so. Ihr seid die Besten.
0: Ach, das ist ja der Hammer. Vielen, vielen Dank. Ebenfalls. Ich hoffe, wir hören uns bald wieder.
26: Na, selbstverständlich. Alles klar. Bis dann. Ciao.
0: So, geblitzt wird ansonsten noch in der Überfahrt von der A111 auf die A10, den nördlichen Berliner Ring in Richtung Dreieck Havelland. Da stehen sie im Kreuz Oranienburg. Eure Staus und eure Blitzer per Anruf oder WhatsApp geht hier auch weiterhin immer alles an die 0331 74 40 40. 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

Der Song jetzt hier kommt von Kato bei BB Radio, kommt ursprünglich aus den 10ern. Damals läuft er rauf und runter, vor allem in den skandinavischen Discos. Aber danach? Danach ist er eigentlich nur noch auf irgendwelchen verstaubten MP3-Playern zu finden oder in den hintersten Ecken von Facebook. Aber dann kommt TikTok dazwischen und verleiht der Nummer ihren zweiten Frühling. Seitdem ist das Ding wieder in den Charts und jetzt hier auch Teil von unserem BB Radio Hit Herbst. Burn the Beat mit Kato. Hier ist Turn the Lights Off für euch.

Ob Lederhose, Fischerhut oder Ritterhelm. Also dieses Wochenende darf sich nur wirklich jeder genau das drüber ziehen, das zu seiner Stimmung passt. Festzeltstimmung hier zum BB-Radio Feierabend gibt's zum Beispiel beim Oktoberfest auf dem Flugplatz in Eberswalde-Fienow. Maritimes Flair gibt's beim Hafenfest in Lübben rund um die Schlossinsel. Und in Prenzlau wird die Zeit zurückgedreht beim Mittelalterfest. Also falls jemand gefragt haben sollte, was am Wochenende so los ist, es ist zu viel, um zu Hause zu bleiben. Jetzt in unserem Hit-Herbst Chris de Serendi mit Good Old Days. 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

0: So, und wir schließen diese Woche mit dem guten Gefühl,
1: sie endlich hinter uns zu haben. Gleich hier noch eine Band, die jahrelang der absolute Lieblingsexport aus Helsinki war, bevor sie sich dann leider endgültig aufgelöst haben. Das ist Sunrise Avenue hier gleich noch bei BB Radio. Dann eine Frau, die fast 2 Jahrzehnte Hits liefern musste, bis es endlich mal einen Grammy gab. Das ist Miley Cyrus. Und dann noch der Stadiongröler überhaupt. Das ist Topic mit Kernkraft 400. Hört ihr alles direkt hier nach.
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27: Mit Patricia Woschny, guten Tag. Bei Brandenburgs Kreissälen fliegen jetzt auch politisch die Fetzen. Nach mehreren Schließungen macht die Opposition Gesundheitsminister René Wilke ordentlich Druck und wirft ihm vor, die Versorgung zu verschlechtern. Der hält dagegen, Frauen seien in Brandenburg weiterhin gut versorgt. Jetzt soll erstmal die neue Krankenhausplanung klären, wie die Versorgung im Land künftig aufgestellt wird. Und jetzt noch mehr aus unserem Land von unserer BB-Radio Brandenburg-Reporterin Clara Himmel.
28: Beim Bürgerbudget in Eberswalde stehen Kinder, Jugend und Sport ganz vorn. 46 Projekte konkurrieren um 100.000 Euro zum großen Tag der Entscheidung morgen im Kreishaus am Markt zwischen 10 und 18 Uhr.
27: Danke, Clara. Reizgas, ein Autorast los und dann fallen Schüsse. In Berlin-Kreuzberg ist ein Streit mit Zivilpolizisten in der Nacht völlig eskaliert. Ein Beamter wurde mit Reizgas besprüht. Kurz darauf fuhr der Fahrer auf ihn zu. Ein Kollege schoss deshalb auf einen Reifen. Der Polizist konnte noch zur Seite springen. Die Männer im Auto sind trotzdem entkommen. Nach ihnen wird jetzt gesucht. 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
1: Ja, heute Nachmittag pendelt das Wetter hier immer wieder so locker fröhlich zwischen Sonne und Wolken hin und her. Es ist und bleibt trocken und das bei derzeit um die 20 Grad bei euch in Angermünde, in Wittstock, in Cottbus, in Brandenburg, an der Havel, genauso wie auch hier bei uns in Potsdam und Berlin. Morgen dann nochmal so, soll auch dann größtenteils trocken bleiben bei um die 20 Grad. Sonntag dann wieder mehr Wolken und auch mehr Regen. Montag dann wieder Sonne, Wolken und Regen im Mix. 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
1: 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Und der BB-Radio-Straßenscanner zeigt an, dass es nach einem Unfall deutlich länger dauert auf der A10, und zwar auf dem südlichen Berliner Ring in Richtung Dreieck Spreeau. Hier haben wir einen Liegenbleiber nach diesem Unfall auf der mittleren Spur zwischen Ludwigsfelde Ost und Genshagen. Das dauert hier fast eine Stunde länger. Die letzte freie Ausfahrt ist da Ludwigsfelde Ost. Und im Stadtverkehr Berlin dauert es auch noch mal locker 25 Minuten länger auf der A115 stadteinwärts zwischen Kleinmachnow und dem Kreuz Zehlendorf. Und geblitzt wird dann noch auf der A24 Richtung Hamburg, und zwar hinter Kremmen. Und eure Staus und eure Blitzer per Anruf oder WhatsApp geht ja auch weiterhin immer alles an die 0331 74 40 40. Kommt gut durch.
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1: So, und ab jetzt wird's hier wieder Zeit für ein bisschen Privatvergnügen. Es ist endlich Freitag.
32: Hoch die Hände, Wochenende.
1: Richtig. Gleich hier noch mit einer Nummer, die eher ist einfach nur ein richtig cooler Underground-Techno-Track für dunkle Clubs war. Aber dann entdeckten ein paar Sportvereine den Song für sich und seitdem ist die Nummer auch immer wieder in einigen Stadien zu hören. Kernkraft 400, hier gleich noch von Topic, nach einer Frau, die man als kleines Kind schon immer Smiley nannte, weil sie so viel gelacht hat. Und daraus wurde letztlich Miley. Hier ist Miley Cyrus.

0: Also ich glaube, der Erfolg von Sunrise Avenue hier gerade noch in der Show ist zu 90% auf die Ausstrahlung von Samu Haber zurückzuführen. Er ist der Frontmann der Band. Ich meine, während die meisten anderen finnischen Rockbands wie Lordi und so immer so komplett düster ausgesehen haben, sah er doch immer aus wie der nette Schwiegersohn von nebenan. Also ich fürchte, auf den konnten sich einfach irgendwie immer alle einigen. Hollywood Hills war das hier gerade noch. So, und dann gleich hier auch noch Kamrat in unserem BB-Radio-Hitherbst. Der immer so fröhlich und unbekümmert klingt, als würde man gerade in Urlaub fahren. Das ist Love Sober, hier gleich noch innerhalb der nächsten halben Stunde ohne Unterbrechung. Dann Katy Perry aus den 10ern und am Tag der ersten großen Liebe auch noch was von Alex Warren. Wobei ich innerhalb der letzten Jahre gelernt habe, scheiß was auf die erste große Liebe, die letzte große Liebe. Ich fürchte, dass es eher darauf ankommt. Und über die singt er jetzt hier gleich in Fever Dream aus den 20ern. Bis gleich.
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26: Mit klarer Himmel. Guten Tag. Gruselfund in Eberswalde. Pilzsucher haben im Wald eine tote Frau entdeckt. Die Leiche lag in Nähe des LKA. Erste Ermittlungen gehen von einer 26-Jährigen aus. Vermisst gemeldet ist sie bisher nicht. Schrill, bunt und laut ziehen in Brandenburg morgen gleich drei CSD durch Hennigsdorf, Jüterbock und Bad Belzig. Überall werden hunderte Teilnehmer erwartet. In Oberhavel zudem eine rechte Gegendemo. Die Polizei sichert ab. Lofen und Schwofen heißt es wieder in Wandlitz. Im Strandbad gibt es heute Open-Air-Kino, morgen verschiedene Läufe und abends Schwof. Prenzlau fällt für drei Tage in alte Zeiten zurück. Der Seepark verwandelt sich in ein großes Mittelalterlager. Das Fest lockt mit vielen Mitmachaktionen, Turnieren, Musik und Feuershow. 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
0: 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Also heute und morgen ist das Wetter doch nochmal ziemlich umgänglich, aber das ändert sich dann übermorgen. Aktuell Sonne und Wolken im Mix, aber es ist trocken bei derzeit um die 20 Grad für euch in Wittstock, in Cottbus, in Angermünde, in Potsdam und auch in Berlin. Morgen dann nochmal so, soll auch dann größtenteils trocken bleiben bei um die 20 Grad. Sonntag dann wieder mehr Wolken und auch mehr Regen. Montag dann wieder ein wilder Mix aus allem, Sonne, Wolken und Regen.
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0: Der BB-Radio-Straßenscanner zeigt hier aktuell Folgendes an. Und haufenweise rote Bremslichter blinken jetzt hier schon wieder auf der A12 Richtung Frankfurt oder zum Beispiel Unfall jetzt hier auch noch im Baustellenbereich zwischen Storkow und Fürstenwalde Ost. Das dauert eine Stunde länger. Und eine Viertelstunde geht drauf im Stadtverkehr Berlin und zwar einmal auf der Stadtautobahn der A100 raus Richtung Norden. Ab der Oberlandstraße wird es hier schon voller. Sowie dann nochmal ab Schmargendorf bis hin zum Jakob-Kaiser-Platz. Und auch die Gegenrichtung gut gefüllt. Die A100 200 Richtung Süden. Auch hier besser nochmal 15 Minuten mehr planen ab dem Jakob-Kaiser-Platz sowie dann auch nochmal im weiteren Verlauf ab dem Innsbrucker Platz. Und geblitzt wird's in der Überfahrt von der A111 auf die A10, den nördlichen Berliner Ring in Richtung Dreieck Havelland. Da blitzt das im Kreuz Oranienburg. Und eure Staus und eure Blitzer per Anruf oder WhatsApp geht hier auch weiterhin immer alles an die 0331 74 40 40. 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

0: der Zahlen.
1: So, die Politik hat bereits Hilfe bei diesen absurd hohen Tankpreisen angekündigt. Aber an den Tankstellen ist ja davon noch immer nichts angekommen. Und genau das ändern wir hier gerade. 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
2: Indem ihr die Tankrechnung bezahlt.
1: Richtig. Und zwar den ganzen September lang. Und das jede einzelne Stunde. 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
2: Also, richtig oft. 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
1: 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Und für den Weg durch diesen Freitag-Feierabend jetzt Alex Warren hier in unserem Hitherbst. Antje, mach's gut, bis bald. Schönes Wochenende.
2: Ebenso, danke.

0: Also wenn einer den Dreh raus hat, dann er. Das ist Kamrad jetzt hier in unserem BB-Radio-Hitherbst.
1: Schafft's ja gefühlt mit jedem Song direkt in die Charts, wa?
0: Also wenn man das Radio anmacht, ist die Chance, glaube ich, höher, ein Lied von Kamrad zu hören, als im Lotto zu gewinnen. Es ist irre. Bend the Beat mit Kamrad und Love Sober.

0: Meine Damen und Herren, Kolleginnen und Kollegen, liebe Mitstreiter, wir haben es geschafft. Es ist
1: endlich Freitag.
0: Richtig. Gleich hier noch Musik von einer Band, bei der im Auto regelmäßig die Innen- und Außenspiegel vibrieren. Das sind die Imagine Dragons im Mix mit Ukulelen-Sounds von Vance Joy. Und aus Hamburg hört ihr dann auch noch Tiffany Iris. Je nach.
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0: Der Freitag-Feierabend, 17 Uhr.
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25: Mit Patricia Woschny. Guten Tag. Der rätselhafte Drohnenfund bei Wunsdorf in Niedersachsen wird jetzt zum Fall für die Bundesanwaltschaft. Ein Spaziergänger hatte das kaputte Fluggerät Anfang der Woche ganz in der Nähe eines Bundeswehrfliegerhorsts entdeckt. Brisant ist vor allem die Bauart. Die Drohne soll dem Modell vom Anschlag am Flughafen Leipzig-Halle ähneln. Sprengstoff war diesmal allerdings nicht dran. Ob die beiden Fälle zusammenhängen, wird jetzt untersucht. Und jetzt noch mehr aus unserem Land von unserer BB-Radio Brandenburg-Reporterin Clara Himmel.
26: Schrill, bunt und laut ziehen in Brandenburg morgen gleich 3 CSD durch Hennigsdorf, Jüterbock und Bad Belzig. Überall werden hunderte Teilnehmer erwartet, in Oberhavel zudem eine rechte Gegendemo. Die Polizei sichert ab.
25: Danke, Clara. Reizgas, ein Autorast los und dann fallen Schüsse. In Berlin-Kreuzberg ist ein Streit mit Zivilpolizisten in der Nacht völlig eskaliert. Ein Beamter wurde mit Reizgas besprüht. Kurz darauf fuhr der Fahrer auf ihn zu. Ein Kollege schoss deshalb auf einen Reifen. Der Polizist konnte noch zur Seite springen. Die Männer im Auto sind trotzdem entkommen. Nach ihnen wird jetzt gesucht. 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
0: Also der Regenschirm kann nach wie vor zu Hause bleiben, aber das ändert sich wohl übermorgen. Aktuell ein bisschen Sonne neben den Wolken und es ist und bleibt trocken bei derzeit um die 20 Grad bei euch in Frankfurt oder in Angermünde, in Wittstock, in Potsdam und auch in Berlin. Morgen dann auch nochmal so, soll auch dann größtenteils trocken bleiben bei um die 20 Grad. Sonntag dann wieder mehr Wolken und auch mehr Regen. Montag dann wieder von allem mal etwas.
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0: Und der BB-Radio-Straßenscanner zeigt an, dass es auf gleich mehreren Abschnitten etwas langsamer vorangeht. Unter anderem auf der A10, dem westlichen Berliner Ring in Richtung Dreieck Havelland. Hier haben wir jetzt nämlich fast 40 Minuten Baustellenstau zwischen dem Dreieck Werder und Vöben. Und auch im Stadtverkehr Berlin kommen euch 15 Minuten abhanden auf der Stadtautobahn der A100 Richtung Norden. Hier zieht sich das zwischen der Oberlandstraße und der Weckstraße. Und auch in der Gegenrichtung blinken jetzt haufenweise rote Bremslichter auf. Die A100 Richtung Süden ist gemeint. Auch hier mal besser 15 Minuten mehr planen zwischen der Detmolder und der Albuinstraße. Und geblitzt wird dann heute Nachmittag noch unter anderem auf der A2 Richtung Berlin, Höhe Köpernitz. Und eure Staus und eure Blitzer per Anruf oder WhatsApp geht immer alles an die 0331 74 40 40.
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0: Na, seht ihr. Wird ja das Durchhalten dann gelegentlich doch noch belohnt. Es ist endlich Freitag. Jetzt gleich hier Bibi Rexha bei mir in der Show. Die braucht kein Autotune, um genau so zu klingen. Und das jetzt hier zum Start in die Stunde ist kein gecastetes Internetphänomen. Die Frau ist quasi im Tonstudio aufgewachsen. Die hat das schon im Milchzahnalter im Hamburger Kinderchor und auch für die Fantastischen Vier gesungen. Hier ist Tiffany Iris. Touch.

0: So, und gleich hier noch eine halbe Stunde ohne Unterbrechung in unserem BB-Radio Hitherbst. Pünktlich zu seinem 30. Geburtstag und 12 Jahre nach der ersten Studio-Session bringt der DJ Martin Garrix endlich die Kollabo mit Ed Sheeran aus. Das Teil heißt Repeated. Dann noch eine Sängerin aus den 10ern, die wirklich jahrelang als gefragtes Model in New York unterwegs war, bis sie angefangen hat, Musik zu machen. Das ist Imani. Und dann noch aktueller Dance vom DJ Artemas hier nach
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15: Mit Clara Himmel. Guten Tag. Zum festgenommenen IS-Anhänger von Eberswalde kommen immer mehr Details ans Licht. Das BKA hat den 24-jährigen Iraker in einer Wohnung im brandenburgischen Viertel geschnappt. Der Terrorverdacht wiegt schwer. Laut Bundesanwaltschaft plante er mehrere Anschläge in Deutschland. Sein Komplize ist weiter auf der Flucht. Er selbst sitzt in Karlsruhe in U-Haft. Schrill, bunt und laut ziehen in Brandenburg morgen gleich 3 CSD durch Hennigsdorf, Jüterbock und Bad Belzig. Überall werden hunderte Teilnehmer erwartet. In Oberhavel zudem eine rechte Gegendemo. Die Polizei sichert ab. Beim Bürgerbudget in Eberswalde stehen Kinder, Jugend und Sport ganz vorn. 46 Projekte konkurrieren um 100.000 Euro zum großen Tag der Entscheidung morgen im Kreishaus am Markt zwischen 10 und 18 Uhr. 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
0: 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Na, das Wochenende startet doch ganz versöhnlich. Ein bisschen Sonne hier neben den Wolken und es ist trocken bei derzeit um die 20 Grad bei euch in Cottbus, in Angermünde, in Brandenburg an der Havel, in Potsdam und auch in Berlin. Morgen ganz ähnlich, bleibt auch weiterhin größtenteils trocken. Sonntag mehr Wolken und auch mehr Regen. Montag wieder von allem etwas.
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0: Der BB-Radio Straßenscanner zeigt hier aktuell Folgendes an. Diverse Baustellen klauen euch gerade nicht nur ordentlich Tempo, sondern auch Zeit. Eine gute halbe Stunde geht beispielsweise drauf auf der A12 Richtung Frankfurt-Oder. Hier staut sich das im Baustellenbereich zwischen Storkow und Fürstenwalde Ost mal wieder. Und auch im Stadtverkehr Berlin bisschen extra Zeit einplanen. Auch hier gibt's eine Baustelle unverändert auf der A115 stadteinwärts. 10 bis 15 Minuten mehr sind's deshalb auch hier zwischen Kleinmachnow und dem Kreuz Zehlendorf. Und geblitzt wird ansonsten noch in der Überfahrt von der A111 auf die A10, den nördlichen Berliner Ring in Richtung Dreieck Havelland. Da blitzt das im Kreuz Oranienburg. Und eure Staus und eure Blitzer per Anruf oder WhatsApp geht hier auch weiterhin immer alles an die 0331 74 40 40. 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

0: Und während andere Kinder mit 4 Jahren Kinderlieder singen, singt der kleine Leon aus Eberswalde lieber unseren Sendernamen.
1: Baby Radio.
0: Baby Radio. Naja, na klar, dem Alter halt entsprechend. Haben wir die Eltern Martin und Maxi gerade zugeschickt. Ganz liebe Grüße zu euch nach Eberswalde und natürlich auch an den jüngsten Vorsitzenden des Baby Radio Fanclubs. Hammer. Jetzt Martin Garrix und Ed Sheeran hier in unserem Hitherbst. Und genau damit geht's hier Stück für Stück durch diesen Freitagfeierabend und rein in euer Wochenende. Das ist Spendebiche für euch bei...

haben wir es doch endlich wieder geschafft. Es ist Freitag. Ich meine, das reicht ja manchmal eigentlich schon als gute Nachricht völlig aus. Jetzt der Chart-Erfolg des Jahres. Die Newcomer aus L.A., Tampa City, in unserem BB-Radio-Hit-Herbst.

0: Gute Absichten sind das eine hier zum BB-Radio Feierabend, aber wie sie ankommen, ist nochmal eine ganz andere Geschichte. Hier ist unser nächster Comedian, hier ist Oshan Yaran.
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3: Letztens war ich in Berlin unterwegs, Tempelhof. Vierspurige Straße, ein Auto nach dem anderen. Und ich schwör's dir, da stand eine ältere Frau, Mitte 80, mit ihrer Handtasche. Und ich dachte, ich helfe ihr über die Straße, weil ich bin ein guter Mensch. Ich gehe jetzt dahin, pack diese Frau und bring sie

0: unwohlbehütet auf die andere Straßenseite. Sie steht da, ich schleich mich von hinten an. Und ich schwör's dir, in dem Moment, in dem ich ihre Schulter berühre. Hilfe! Hilfe! Ich schwör's, sie fängt an, mit der Handtasche auf mich zu prügeln. Hilfe! Er will meine Handtasche klauen! Und ich, die Dame, ich möchte ihre Handtasche nicht. Ich möchte ihnen über die Straße helfen. Und dann von 0 auf 100. Na dann, hak dich mal ein. Und dann laufen wir über die Straße und sie fängt an. Früher war alles besser, heute reicht die Rente nicht mehr. Ich weiß nicht, was ich mache. Und nicht so interessant. Und mitten auf der Straße wird rot. Und ich wusste nicht, was ich machen sollte. Ich bin voll nervös geworden. Ich habe angefangen, sie langsam, dann beweg dich. Junger Mann, mach ganz in Ruhe, die warten auf mich. Ja, Digga, aber nicht auf mich. So. Und dann habe ich Kurzschlussreaktion bekommen, Digga. Ich habe die Frau hochgehoben und bin mit ihr rübergerannt, so, hä? Digga, das sah aus, als würde ich die Frau klauen wollen, so. Dann sind wir über den Bordstein gestolpert und sie hat sich die Hüfte gebrochen, so, weißt du? Was soll ich machen? Ich habe die Handtasche geklaut und bin abgehauen. Was soll ich machen?
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18: 18 Uhr, der Freitag-Feierabend.
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20: Mit Patricia Woschny. Guten Abend. Keine unangekündigten Tests mehr und Politik ab der 5. Klasse. Brandenburgs Schüler wollen Schule ziemlich kräftig umbauen und haben dafür heute einen 10-Punkte-Plan vorgelegt. Dazu gehören auch mehr Schulsozialarbeit, ein eigenes Fach Medienbildung und mehr Mitsprache. Bildungsminister Gordon Hoffmann nimmt die Forderungen nach eigenen Worten ernst und lässt sie jetzt prüfen. Er sagt aber auch, alles werde sich nicht umsetzen lassen, vor allem wegen der knappen Kassen. Und jetzt noch mehr aus unserem Land von unserem BB-Radio Brandenburg-Reporter Björn Dümpke.
21: Es geht um die Dosen. Die darf Red Bull nun doch in Barut herstellen. Dafür hat die Stadtverordnetenversammlung gesorgt. Die haben einen neuen Bebauungsplan beschlossen. Der ermöglicht das Dosenwerk direkt neben der Abfüllung. Dafür müssen 17 Hektar Kiefernwald gerodet werden. Dagegen gibt es Proteste. Die Produktion in Barut soll im übernächsten Jahr starten und 300 neue Jobs bringen.
20: Danke, Björn. Bei der Ostbahn ziehen Brandenburgs Politiker jetzt an einem Strang. Ohne eine einzige Gegenstimme hat der Landtag mehr Tempo beim Ausbau Richtung Polen gefordert. Die Strecke soll durchgehend 2 Gleise bekommen und komplett mit Strom befahrbar sein. Jetzt soll die Landesregierung beim Bund Druck machen und zusammen mit Berlin und Polen einen konkreten Plan aufstellen. 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
22: Mit ein paar Wolken, ein bisschen Sonne und trocken geht's hier durch diesen Freitagfeierabend und das bei der Zeit unverändert um die 20 Grad bei euch in Cottbus, in Wittstock, in Brandenburg an der Havel, in Frankfurt oder in Potsdam und auch in Berlin. Morgen nochmal ganz ähnlich, bleibt auch weiterhin größtenteils trocken. Sonntag dann mehr Wolken und auch mehr Regen, Montag dann wieder von allem mal etwas.
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22: Und der BB-Radio-Straßenscanner zeigt an, dass es nach wie vor länger dauert. Unter anderem auf der A10, dem südlichen Berliner Ring in Richtung Dreieck Spreeau. Hier gab es einen Unfall im Dreieck Potsdam. Deshalb ist der Bereich jetzt hier voll gesperrt. Und das staut sich zwischen dem Dreieck Werder und dem Dreieck Potsdam mittlerweile mit 20 Minuten Extrazeit. Alles jetzt aber mit zunehmender Tendenz. Und die Einfahrt A10, südlicher Berliner Ring im Dreieck Werder möglichst vermeiden. Das kostet nur unnötig Zeit. Und im Stadtverkehr Berlin kommen noch mal 10 Minuten mehr dazu auf der Stadtautobahn der A100 raus Richtung Norden ab der Oberlandstraße und auch in der Gegenrichtung dauert es auf der A100 Richtung Süden ab dem Innsbrucker Platz. Geblitzt wird außerdem noch auf der A9 Richtung Leipzig kurz vor Kleinmarzehns. Und eure Staus und eure Blitzer per Anruf oder WhatsApp geht hier auch weiterhin immer alles an die 0331 74 40 40.
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22: Wer bei Wurst und Fleisch immer nur an die Theke im Supermarkt denkt, der hat das Gut Hesterberg aus Neuruppin noch nicht kennengelernt. Dieser Familienbetrieb zeigt nämlich, wie Fleisch und Wurstware mit sehr viel Handwerkskunst und vor allem aus eigener Tierhaltung entstehen. Und das ist ja hier das Tolle, dass wir da am Ende vor Produkten stehen, bei denen wir nicht erst 3 Etiketten lesen müssen, um zu wissen, woher sie kommen. Wie hier unter anderem genauer gearbeitet wird und worauf da bei der Arbeit Wert gelegt wird, das klären wir alles gleich. Vorher noch die Hymne für alle Couch-Potatoes. Bruno Mars mit The Lazy Song nach dem Star-DJ aus Dänemark.

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3: Regional einkaufen ist das eine, aber zu sehen, wie viel Arbeit, wie viel Können und Verantwortung in regionalen Produkten drinsteckt, das ist ja nochmal was komplett anderes. Und genau deshalb gucken wir hier heute Abend auch hinter die Kulissen vom Gut Hesterberg in Neuruppin. Hier wissen sie nämlich nicht nur, was in ihren Wurst- und Fleischwaren drinsteckt, sondern auch ziemlich genau, wo das alles herkommt, nämlich aus eigener Tierhaltung. Und Betriebe wie diese hier aus Brandenburg, die stellen wir euch gerade in unserer aktuellen Kampagne Brandenburg liefert Geschmack mit Pro Agro vor. Und mit ihr gucken wir hinter die Kulissen. Mit Caroline Hesterberg, das ist die Geschäftsführerin. Hallo.
4: Ja, hallo, schönen Abend. Grüß dich.
3: Grüße zurück. Vielleicht jetzt erstmal ganz kurz zu Beginn. Was gehört bei Ihnen alles dazu, damit Ihre Produkte letztlich auch entstehen?
4: Viel Zeit und auf jeden Fall der Faktor Mensch.
3: Ja.
4: Wenig Maschine und ganz viel Können. Also bei uns geht es tatsächlich ums Handwerk im wahrsten Sinne des Wortes.
3: Ja.
4: Wir verwenden traditionelle Rezepturen, drehen täglich dran, versuchen immer noch ein bisschen besser zu werden.
3: Toll.
4: Noch hier mehr Geschmack, da weniger das, hier mehr das.
3: Mhm.
4: Also wir lieben unser Handwerk und sind stets dran, wirklich tolle und vor allen Dingen echte Wurst zu machen.
3: Sie werden da ja vor allem auch ein paar Punkte haben, die Ihnen bei der täglichen Arbeit sehr, sehr wichtig sind. Welche das sind, dafür nehmen wir uns dann gleich noch ein bisschen Zeit.
4: Ja, dazu erzähle ich gleich mehr.
3: Mehr Infos zum Gut Hesterberg in Neuruppin und auch zu unserer Kampagne auf bbradio.de. Klickt euch rein und dann bis gleich. Vorher noch unter anderem Kelly Clarkson, die erste Gewinnerin des amerikanischen DSDS und Soul von Teddy Swims. Bis gleich.
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11: Mit Clara Himmel. Guten Abend. Gruselfund in Eberswalde. Pilzsucher haben im Wald eine tote Frau entdeckt. Die Leiche lag in Nähe des LKA. Erste Ermittlungen gehen von einer 26-Jährigen aus. Vermisst gemeldet ist sie bisher nicht. Schrill, bunt und laut ziehen in Brandenburg morgen gleich 3 CSD durch Hennigsdorf, Jüterbock und Bad Belzig. Überall werden hunderte Teilnehmer erwartet. In Oberhavel zudem eine rechte Gegendemo. Die Polizei sichert ab. Lofen und Schwofen heißt es wieder in Wandlitz. Im Strandbad gibt es heute Open-Air-Kino, morgen verschiedene Läufe und abends Schwof. Prenzlau fällt für 3 Tage in alte Zeiten zurück. Der Seepark verwandelt sich in ein großes Mittelalterlager. Das Fest lockt mit vielen Mitmachaktionen, Turnieren, Musik und Feuershow. 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
12: Also kurz gesagt ist es hier heute und morgen noch freundlich. Sonne und Wolken im Mix und größtenteils trocken bei um die 20 Grad. Nasser wird's dann am Sonntag und wechselhafter dann am Montag.
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3: Da, wo es aktuell gekracht hat, kommt ihr leider nicht mehr zügig weiter.
12: Da geht es unter anderem um die A10, den südlichen Berliner Ring in Richtung Dreieck Spreeau. Vollsperrung jetzt hier nämlich nach einem LKW-Unfall im Dreieck Potsdam. Das staut sich ab dem Dreieck Werder mit 20 Minuten extra Zeit. Alles jetzt aber mit zunehmender Tendenz. Und da solltet ihr auch besser mal die Einfahrt A10, den südlichen Berliner Ring im Dreieck Werder, vermeiden. Das dauert und dauert hier nur unnötig. Und im Stadtverkehr Berlin dauert es nochmal 10 Minuten länger auf der A115 stadteinwärts. Auch hier ist die Baustelle schuld zwischen Kleinmachnow und Kreuz Zehlendorf. Und geblitzt wird dann auch auf der A2 zum Beispiel Richtung Berlin, Höhe Köpernitz. Und eure Staus und eure Blitzer per Anruf oder WhatsApp geht immer alles an die 0331 74 40 40.
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12: Ach, man kann so herrlich viel und lange über gutes Essen reden. Oder halt auch einfach mal dahin gehen, wo es gemacht wird. Und deshalb gucken wir hier heute Abend mal hinter die Kulissen vom Gut Hesterberg in Neuruppin. Weil genau dieser Familienbetrieb zeigt nämlich, wie Fleisch und auch Wurstwaren aus eigener Tierhaltung mit sehr viel Handwerkskunst entstehen. Und genau solche Betriebe hier aus Brandenburg, die darauf Wert legen, stellen wir euch hier momentan vor. In unserer Kampagne Brandenburg liefert Geschmack und das zusammen mit ProAgro. Worauf hier vor allem bei der Arbeit geguckt wird und wie hier gearbeitet wird, das klären wir alles gleich. Jetzt erst einmal mit Kelly Clarkson, ein weltweiter Superstar. Und keiner mixt Soul, Pop, Rock und R&B so geil zusammen wie ein Teddy Swims jetzt. Hier ist er mit Mr. Know-It-All.

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3: Wenn Brandenburg Geschmack liefert, dann darf natürlich auch das Gut Hesterberg nicht fehlen. Dieser Familienbetrieb aus Neuruppin steht nämlich für Fleisch- und Wurstwaren aus eigener Tierhaltung und das alles hergestellt mit echter Handwerkskunst. Und wie genau diese Produkte entstehen und worauf es da bei der täglichen Arbeit ankommt und welche Ideen und Projekte vor allem den Betrieb aktuell antreiben, das klären wir hier heute Abend in unserer Kampagne Brandenburg liefert Geschmack zusammen mit ProAgro. Und sie kennt das Unternehmen wie keine zweite. Caroline Hesterberg, die Geschäftsführerin. Hallo.
4: Ja, hallo und guten Abend, Ben.
3: Worauf legen Sie da bei der täglichen Arbeit ganz besonders Wert?
4: Also als allererstes stehen unsere traditionellen Rezepturen. Wir verwenden Naturgewürze, keine Fertiggewürze. Wir stellen das per Hand und Erfahrung zusammen. Mhm. Das heißt, daneben steht wirklich unser Fleischer im Vordergrund.
3: Ja.
4: Wir können hier mit ganz viel Know-how glänzen und müssen das auch, weil sonst kann man so eine handwerkliche Wurst nicht herstellen. Ja. Das heißt, bei uns steht wirklich der Mitarbeiter im Vordergrund, der gute und echte Wurstwaren herstellt.
3: Toll. Wie wir Verbraucher jetzt am Ende des Tages an all diese Produkte rankommen, lassen Sie uns dafür gleich noch ein bisschen Zeit nehmen.
4: Mega interessant. Ich freue mich, das gleich zu erzählen.
3: Hervorragend. Vorher die Definition von Tür zu, Licht aus und Decke über den Kopf. Alec Benjamin hier gleich noch mit Let Me Down Slowly. Gleich noch was zum Durchdrehen von J-Lo und David Guetta. Hier sind die beiden mit Save Me Tonight. 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
4: Also guter Geschmack beginnt ja jetzt nun nicht erst auf dem Teller, sondern tatsächlich viel, viel früher. Das geht ja unter anderem schon bei der Haltung los, der Hingabe und vor allem auch dem Handwerk letztlich. Und genau das zeigt das Gut Hesterberg hier aus Neuruppin. Dieser Familienbetrieb produziert nämlich Fleisch- und Wurstwaren aus eigener Tierhaltung und steht damit für Regionalität, Qualität und einfach ehrliche Arbeit. Und wir nehmen euch hier heute Abend mal mit hinter die Kulissen. Denn Betriebe wie diese stellen wir euch gerade in unserer Kampagne Brandenburg liefert Geschmack zusammen mit Pro Agro vor. Und den Hut hat hier Frau Hesterberg persönlich auf die Geschäftsführerin. Hallo.
5: Guten Abend, hallo, danke, dass ich hier sein darf.
4: Wir freuen uns auch. Wie kommen wir Verbraucher jetzt an all Ihre Produkte ran?
5: Die meisten unserer Produkte sind bei Edeka und Rewe in der Frischetheke zu erhalten. Also da einfach mal nachfragen, in der Hoffnung, dass es dort eine breite Gut-Hesterberg-Produktpalette gibt.
4: Was Sie momentan im Unternehmen antreibt, welche aktuellen Projekte gerade auch laufen, dazu dann gleich hier noch in der Show mehr.
5: Ja, mehr dazu später. Ich freue mich.
4: Super. Klickt euch bis dahin auch gerne rein für alle Infos zum Gut-Hesterberg und auch zu unserer Kampagne auf bbradio.de. So, und jetzt noch was für die müden Knochen hier auf den Abend von Avicii und Michael Schulte. Hier ist er mit Lovesick.

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3: Und hier geht's heute Abend buchstäblich um die Wurst. Weil im Rahmen unserer Kampagne Brandenburg liefert Geschmack stellen wir euch zusammen mit ProAgro das Gut Hesterberg aus Neuruppin vor. Dieser Familienbetrieb zeigt nämlich, wie Fleisch und Wurstwaren aus eigener Tierhaltung entstehen. Und dazu haben wir hier heute Abend die Geschäftsführerin am Telefon, Frau Hesterberg.
4: Ja, hallo, schönen Abend. Grüß dich.
3: Hallo, hallo. So, noch kurz zum Schluss. Was sind so aktuelle Projekte bei Ihnen derzeit im Betrieb?
4: Also es gibt ein aktuelles Projekt, das ist wirklich sehr groß für uns und da sind wir ein bisschen stolz und auch ein bisschen ehrfürchtig vor, ja, weil wir tatsächlich für 2027 vorhaben, unsere Wurst in die SB-Regale zu bringen, oh, was für so ein sehr handwerkliches und kleines Unternehmen wie Gut Hesterberg schon ein Riesenschritt ist.
3: Ja.
4: Und wir sind da voller Vorfreude und freuen uns und hoffen, dass wir uns bald auch als SB-Wurst finden in Ihrem, ja, Supermarkt des Vertrauens.
3: Na, da drücken wir definitiv die Daumen. Wer jetzt Lust auf mehr bekommen hat oder Lust hat, das Ganze mal zu probieren, alle Infos zum Gut Hesterberg und auch zu unserer Kampagne auf bbradio.de. Frau Hesterberg, danke Ihnen für Ihre Zeit, die Einblicke hier heute Abend, die Eindrücke und dann weiterhin alles Gute und viel Erfolg.
4: Ja, vielen Dank. Das hat mir total Spaß gemacht. Mhm. Danke, dass ich dabei sein durfte. Gerne. Und einen schönen Feierabend.
3: Den wünschen wir Ihnen natürlich auch und vor allem ein schönes Wochenende. Jetzt Alex Warren hier in unserem Hit Herbst. Hier ist er mit Fever Dream. Machen Sie es gut.
4: Ciao.

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9: 19 Uhr, der Freitag Feierabend.
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10: Mit Patricia Woschny, guten Abend. Ab Klasse 7 bleibt das Handy in Brandenburg in Schülerhand. Ein landesweites Verbot an Oberschulen kommt nicht. Stattdessen entscheidet jede Schule selbst, wie streng sie Smartphones im Unterricht und auf dem Schulhof regelt. Bis hin zum kompletten Verbot. Bildungsminister Gordon Hoffmann setzt bei älteren Schülern auf mehr Eigenverantwortung. Der Landesschülerrat fordert, bei den Regeln müssen die Schüler mitreden. Und jetzt noch mehr aus unserem Land von unserem BB-Radio Brandenburg-Reporter Björn Dümpke.
11: Es geht um die Dosen. Die darf Red Bull nun doch in Baruth herstellen. Dafür hat die Stadtverordnetenversammlung gesorgt. Die haben einen neuen Bebauungsplan beschlossen. Der ermöglicht das Dosenwerk direkt neben der Abfüllung. Dafür müssen 17 Hektar Kiefernwald gerodet werden. Dagegen gibt es Proteste. Die Produktion in Baruth soll im übernächsten Jahr starten und 300 neue Jobs bringen.
10: Danke, Björn. Bei der Ostbahn ziehen Brandenburgs Politiker jetzt an einem Strang. Ohne eine einzige Gegenstimme hat der Landtag mehr Tempo beim Ausbau Richtung Polen gefordert. Die Strecke soll durchgehend 2 Gleise bekommen und komplett mit Strom befahrbar sein. Jetzt soll die Landesregierung beim Bund Druck machen und zusammen mit Berlin und Polen einen konkreten Plan aufstellen. 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
12: Die letzten 15 Minuten laufen, Sonnenuntergang nämlich heute schon um 19.15 Uhr. Also viel Sonne ist nicht mehr, viele Wolken aber auch nicht mehr. Es ist und bleibt trocken bei derzeit um die 20 Grad bei euch in Wittstock, in Cottbus, in Angermünde, hier bei uns in Potsdam und auch in Berlin. Morgen ganz ähnlich, bleibt auch weiterhin größtenteils trocken. Sonntag dann mehr Wolken und auch mehr Regen und Montag dann wieder von allem was.
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12: Und der BB-Radio-Straßenscanner zeigt an, dass es sich nach wie vor staut. Und zwar in diesem Fall auf der A10, dem südlichen Berliner Ring in Richtung Dreieck Spreeau. Hier gibt es nämlich aktuell Behinderung am Dreieck Potsdam nach einem LKW-Unfall. Und im Stadtverkehr Berlin stockt es auch noch ein bisschen. Und zwar auf der Stadtautobahn der A100 raus Richtung Treptow ab dem Dreieck Charlottenburg. Besser auch nochmal 5 bis 10 Minuten mehr einplanen. Und geblitzt wird heute Abend ansonsten noch auf der A2 Richtung Berlin, Höhe Köpenitz. Und eure Staus und eure Blitzer per Anruf oder WhatsApp geht ja auch weiterhin immer alles an die 0331 74 40 40. Kommt gut durch.
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12: So, und bevor sich jetzt hier gleich wieder alle aus dem Staub machen und sich da in alle Himmelsrichtungen verteilen, wollte nur sagen, schön, dass wir hier zusammen bis Freitag durchgehalten haben. Danke dafür. Gleich Katy Perry hier bei mir in der Show mit einem Song aus einem der langlebigsten Alben überhaupt. Mehr als 300 Wochen, also mehr als 6 Jahre war sie mit der Platte ununterbrochen in den offiziellen US-Billboard-Charts zu hören. Das ist Teenage Dream, hier gleich nach

0: Wie es halt manchmal so ist, wa? Manchmal will man einfach nur was Gutes tun hier zum BB-Radio-Feierabend. Aber manchmal wird genau das richtig kompliziert. Hier ist unser nächster Comedian. Hier ist Oshan Yaran.
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3: Letztens war ich in Berlin unterwegs. Tempelhof. Vierspurige Straße, ein Auto nach dem anderen. Und ich schwör's dir, da stand eine ältere Frau, Mitte 80, mit ihrer Handtasche. Und ich dachte, ich helfe ihr über die Straße, weil ich bin ein guter Mensch. Ich gehe jetzt dahin, pack diese Frau und bring sie wohlbehütet auf die andere Straßenseite. Sie steht da, ich schleich mich von hinten an. Und ich schwör's dir, in dem Moment, in dem ich ihre Schulter berühre. Hilfe! Hilfe! Ich schwör's, sie fängt an, mit der Handtasche auf mich zu prügeln. Hilfe! Er will meine Handtasche klauen! Und ich, die Dame, ich möchte ihre Handtasche nicht. Ich möchte ihnen über die Straße helfen. Und dann von 0 auf 100. Na dann, hak dich mal ein. Und dann laufen wir über die Straße und sie fängt an. Früher war alles besser, heute reicht die Rente nicht mehr. Ich weiß nicht, was ich mache. Und nicht so interessant. Und mitten auf der Straße wird rot. Und ich wusste nicht, was ich machen sollte. Ich bin voll nervös geworden. Ich habe angefangen, sie langsam, dann beweg dich. Junger Mann, mach ganz in Ruhe, die warten auf mich. Ja, Digga, aber nicht auf mich. So. Und dann habe ich Kurzschlussreaktion bekommen. Digga, ich habe die Frau hochgehoben und bin mit ihr rübergerannt. So, ey. Digga, das sah aus, als würde ich die Frau klauen wollen. So. Dann sind wir über den Bordstein gestolpert und sie hat sich die Hüfte gebrochen. So, weißt du? Was soll ich machen? Ich habe die Handtasche geklaut und bin abgehauen. Was soll ich machen?
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7: Mit Clara Himmel. Guten Abend. Zum festgenommenen IS-Anhänger von Eberswalde kommen immer mehr Details ans Licht. Das BKA hat den 24-jährigen Iraker in einer Wohnung im brandenburgischen Viertel geschnappt. Der Terrorverdacht wiegt schwer. Laut Bundesanwaltschaft plante er mehrere Anschläge in Deutschland. Sein Komplize ist weiter auf der Flucht. Er selbst sitzt in Karlsruhe in U-Haft. Schrill, bunt und laut ziehen in Brandenburg morgen gleich 3 CSD durch Hennigsdorf, Jüterbock und Bad Belzig. Überall werden hunderte Teilnehmer erwartet. In Oberhavel zudem eine rechte Gegendemo. Die Polizei sichert ab. Beim Bürgerbudget in Eberswalde stehen Kinder, Jugend und Sport ganz vorn. 46 Projekte konkurrieren um 100.000 Euro zum großen Tag der Entscheidung morgen im Kreishaus am Markt zwischen 10 und 18 Uhr. 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
0: So, das war's mit dem Sonnenlicht für heute. Sonnenuntergang war vor 5 Minuten. Ey, es ist einfach nicht meins, dass es jetzt hier schon wieder dunkel wird. Wir messen momentan um die 17, 18 Grad bei euch in Wittstock, in Angermünde, in Brandenburg an der Havel, in Potsdam und auch in Berlin. Es ist und bleibt trocken. Morgen dann auch nochmal ganz ähnlich. Sonne und Wolken gemixt. Bleibt auch dann weitestgehend trocken. Sonntag mehr Wolken und auch mehr Regen und Montag dann wieder von allem etwas.
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0: Und der BB-Radio-Straßenscanner zeigt an, dass es zwar Richtung zu Hause geht, aber nicht überall in einem Schwung. Und das liegt mitunter an den Bauarbeiten auf der A10, und zwar auf dem westlichen Berliner Ring. Beidseitig gibt's hier zwischen Großkreuz und Leest nur eine freie Spur. Und dann haben wir noch eine Demo im Stadtverkehr Berlin, und zwar in Wilmersdorf auf der Berliner Straße. Und die ist deshalb noch bis 22 Uhr gesperrt zwischen Bundesallee und Prinzregentenstraße. Und geblitzt wird ansonsten heute Abend noch auf der A9 Richtung Leipzig, und zwar kurz vor Kleinmarzehns. Und solltet ihr jetzt noch Staus oder Blitze haben, dann klingelt einfach durch oder schickt uns auch gerne eine WhatsApp, gern auch eine WhatsApp-Sprachnachricht. Es geht da immer alles an die 0331 74 40 40. Kommt gut durch!
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0: 0331 74 40 40. Das ist die Nummer hier direkt zu mir ins BB-Radio-Studio. Bende Bietje, hallo.
1: Hallo, hier ist Guido aus Eberswalde. Grüß dich.
0: Hallo.
1: Ich habe gerade die Nachrichten verfolgt und du wirst es nicht glauben, hier sind Spritpreise aufgerufen worden von sage und schreibe 2,92 Euro für Diesel. Oh. Und deswegen an euch nochmal ein herzliches Dankeschön, dass ihr sowas machen tut mit dem Tanken, wie schnell ihr das hingekriegt habt, wie schnell ihr das durchgezogen habt. Von meiner Seite aus, obwohl ich kein Auto habe, weil ich es mir nicht leisten kann, ein herzliches Dankeschön.
0: Mensch, Meier, ey, dann zahlen wir auch weiter eure Tankrechnung und zwar den ganzen September über und das jede einzelne Stunde. Einfach nur anmelden über bbradio.de. Guido, mein Lieber, hab tausend Dank für deinen Anruf und hab ein ganz, ganz tolles Wochenende.
1: Dankeschön.
0: Jetzt Bibi Rexha in unserem Hitherbst. Hier ist New Religion. Die

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7: Mit Patricia Woschny, guten Abend. Der Druck auf die Bundesregierung wegen der hohen Spritpreise wird immer größer. Gewerkschaften und Verbände fordern Entlastungen. Kanzler Merz hat sie bereits angekündigt. Aus der CDU kommt jetzt erstmals eine Hausnummer. Benzin und Diesel könnten bis zu 25 Cent pro Liter billiger werden. Wie genau ist noch offen? Anfang Oktober soll der Plan stehen. Und bis dahin gilt bei BB Radio, ihr zapft, wir zahlen jede Stunde eine volle Tankfüllung. Auf knapp 3 Kilometern heißt es in Potsdam jetzt, Fahrräder zuerst. Zwischen Golm und Werder ist die erste Fahrradzone der Stadt eröffnet worden. Radfahrer dürfen hier nebeneinander fahren und geben das Tempo vor. Für alle gilt höchstens 30. Dafür wurde die Straße breiter gemacht und neu asphaltiert. Autos dürfen weiterhin durch, allerdings nur als Anlieger. Und 250.000 Euro hat der Umbau gekostet. Bei der Ostbahn ziehen Brandenburgs Politiker jetzt an einem Strang. Ohne eine einzige Gegenstimme hat der Landtag mehr Tempo beim Ausbau Richtung Polen gefordert. Die Strecke soll durchgehend 2 Gleise bekommen und komplett mit Strom befahrbar sein. Jetzt soll die Landesregierung beim Bund Druck machen und zusammen mit Berlin und Polen einen konkreten Plan aufstellen.
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8: Pendler brauchen noch ein bisschen Geduld in Brandenburg an der Havel, denn die Quenzbrücke ist länger dicht als gedacht. Die Sanierung dauert an, weil Schwierigkeiten im Baugrund aufgetreten sind, so die Stadt in einer Mitteilung. Stand jetzt soll es am 23. September dann aber wieder über die Brücke gehen. Björn Dümke, BB Radio Brandenburg an der Havel.
9: Zum festgenommenen IS-Anhänger von Eberswalde kommen immer mehr Details ans Licht. Das BKA hat den 24-jährigen Iraker in einer Wohnung im brandenburgischen Viertel geschnappt. Der Terrorverdacht wiegt schwer. Laut Bundesanwaltschaft plante er mehrere Anschläge in Deutschland. Sein Komplize ist weiter auf der Flucht. Er selbst sitzt in Karlsruhe in U-Haft. Klarer Himmel, BB-Radio Lokalstudio Nordost in Eberswalde.
10: Die Vorbereitungen für die Landesgartenschau in Wittenberge gehen in die heiße Phase. Bis zum Start im April bleibt noch einiges zu tun. Die Verantwortlichen sagen aber, der Zeitplan ist knapp, soll aber zu schaffen sein. Am Montag wird außerdem das Programm für die Gartenschau vorgestellt. Benedikt Maurer, BB Radio Prignitz.
7: Beim Fußballkracher in Cottbus geht am Sonntag sogar die Polizei in die Luft. Energie trifft nach 12 Jahren wieder auf St. Pauli. Wegen der Rivalität der Fans gilt das Spiel als Hochrisikopartie. Rund 20.000 Zuschauer werden erwartet, darunter etwa 2.000 St. Pauli-Fans. Die Polizei plant einen Großeinsatz, will die Fanlager strikt trennen und könnte mit Drohnen die Fanströme im Blick behalten. 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
11: Ist doch noch ein bisschen wolkiger, blieb soweit aber weitestgehend trocken. Morgen auf dem Samstag aus dem Norden ein paar Mal Tropfen mit dazu. Nachts Temperaturen bis 12 Grad, dann geht's nochmal rauf bis 21 Grad maximal. Sonne sehen wir aber auch.
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11: Und es wird geblitzt. Auf der A2 Richtung Berlin, Höhe Köpernitz, dann auf der A9 Richtung Leipzig, kurz vor Kleinmarzehns, dann in der Überfahrt von der A111 auf der A10 nördlicher Berliner Ring Richtung Dreikafeland, direkt im Kreuz Oranienburg. Und falls ihr noch was habt, 0331 74 40 40. Kommt gut an.
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11: Einen wunderschönen Freitag. Das Wochenende ist ja schon fast da, kann ja auch schon mal danach klingen. Ich habe zum Beispiel Shakira, Burna Boy, Die Die. Die Sommerhymne des Jahres hören wir sofort nach den Jungs von Temper City. Ein bisschen Alternative Rock hier auf dem Abend.

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8: Mit Patricia Woschny, guten Abend. Der Druck auf die Bundesregierung wegen der hohen Spritpreise wird immer größer. Gewerkschaften und Verbände fordern Entlastungen. Kanzler Merz hat sie bereits angekündigt. Aus der CDU kommt jetzt erstmals eine Hausnummer. Benzin und Diesel könnten bis zu 25 Cent pro Liter billiger werden. Wie genau ist noch offen? Anfang Oktober soll der Plan stehen. Und bis dahin gilt bei BB Radio, ihr zapft, wir zahlen jede Stunde eine volle Tankfüllung. Auf knapp 3 Kilometern heißt es in Potsdam jetzt, Fahrräder zuerst. Zwischen Golm und Werder ist die erste Fahrradzone der Stadt eröffnet worden. Radfahrer dürfen hier nebeneinander fahren und geben das Tempo vor. Für alle gilt höchstens 30. Dafür wurde die Straße breiter gemacht und neu asphaltiert. Autos dürfen weiterhin durch, allerdings nur als Anlieger. Und 250.000 Euro hat der Umbau gekostet. Bei der Ostbahn ziehen Brandenburgs Politiker jetzt an einem Strang. Ohne eine einzige Gegenstimme hat der Landtag mehr Tempo beim Ausbau Richtung Polen gefordert. Die Strecke soll durchgehend 2 Gleise bekommen und komplett mit Strom befahrbar sein. Jetzt soll die Landesregierung beim Bund Druck machen und zusammen mit Berlin und Polen einen konkreten Plan aufstellen.
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9: Pendler brauchen noch ein bisschen Geduld in Brandenburg an der Havel, denn die Quenzbrücke ist länger dicht als gedacht. Die Sanierung dauert an, weil Schwierigkeiten im Baugrund aufgetreten sind, so die Stadt in einer Mitteilung. Stand jetzt soll es am 23. September dann aber wieder über die Brücke gehen. Björn Dümke, BB Radio Brandenburg an der Havel.
10: Zum festgenommenen IS-Anhänger von Eberswalde kommen immer mehr Details ans Licht. Das BKA hat den 24-jährigen Iraker in einer Wohnung im brandenburgischen Viertel geschnappt. Der Terrorverdacht wiegt schwer. Laut Bundesanwaltschaft plante er mehrere Anschläge in Deutschland. Sein Komplize ist weiter auf der Flucht. Er selbst sitzt in Karlsruhe in U-Haft. Klarer Himmel, BB Radio Lokalstudio Nordost in Eberswalde.
11: Die Vorbereitungen für die Landesgartenschau in Wittenberge gehen in die heiße Phase. Bis zum Start im April bleibt noch einiges zu tun. Die Verantwortlichen sagen aber, der Zeitplan ist knapp, soll aber zu schaffen sein. Am Montag wird außerdem das Programm für die Gartenschau vorgestellt. Benedikt Maurer, BB Radio Prignitz.
8: Beim Fußballkracher in Cottbus geht am Sonntag sogar die Polizei in die Luft. Energie trifft nach 12 Jahren wieder auf St. Pauli. Wegen der Rivalität der Fans gilt das Spiel als Hochrisikopartie. Rund 20.000 Zuschauer werden erwartet, darunter etwa 2.000 St. Pauli-Fans. Die Polizei plant einen Großeinsatz, will die Fanlager strikt trennen und könnte mit Drohnen die Fanströme im Blick behalten. 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
1: 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Animal. 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
9: Mit Patricia Woschny, guten Abend. Der Druck auf die Bundesregierung wegen der hohen Spritpreise wird immer größer. Gewerkschaften und Verbände fordern Entlastungen. Kanzler Merz hat sie bereits angekündigt. Aus der CDU kommt jetzt erstmals eine Hausnummer. Benzin und Diesel könnten bis zu 25 Cent pro Liter billiger werden. Wie genau ist noch offen? Anfang Oktober soll der Plan stehen. Und bis dahin gilt bei BB Radio, ihr zapft, wir zahlen jede Stunde eine volle Tankfüllung. Auf knapp 3 Kilometern heißt es in Potsdam jetzt, Fahrräder zuerst. Zwischen Golm und Werder ist die erste Fahrradzone der Stadt eröffnet worden. Radfahrer dürfen hier nebeneinander fahren und geben das Tempo vor. Für alle gilt höchstens 30. Dafür wurde die Straße breiter gemacht und neu asphaltiert. Autos dürfen weiterhin durch, allerdings nur als Anlieger. Und 250.000 Euro hat der Umbau gekostet. Bei der Ostbahn ziehen Brandenburgs Politiker jetzt an einem Strang. Ohne eine einzige Gegenstimme hat der Landtag mehr Tempo beim Ausbau Richtung Polen gefordert. Die Strecke soll durchgehend 2 Gleise bekommen und komplett mit Strom befahrbar sein. Jetzt soll die Landesregierung beim Bund Druck machen und zusammen mit Berlin und Polen einen konkreten Plan aufstellen.
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10: Pendler brauchen noch ein bisschen Geduld in Brandenburg an der Havel, denn die Quenzbrücke ist länger dicht als gedacht. Die Sanierung dauert an, weil Schwierigkeiten im Baugrund aufgetreten sind, so die Stadt in einer Mitteilung. Stand jetzt soll es am 23. September dann aber wieder über die Brücke gehen. Björn Dümke, BB Radio Brandenburg an der Havel.
11: Zum festgenommenen IS-Anhänger von Eberswalde kommen immer mehr Details ans Licht. Das BKA hat den 24-jährigen Iraker in einer Wohnung im brandenburgischen Viertel geschnappt. Der Terrorverdacht wiegt schwer. Laut Bundesanwaltschaft plante er mehrere Anschläge in Deutschland. Sein Komplize ist weiter auf der Flucht. Er selbst sitzt in Karlsruhe in U-Haft. Klarer Himmel, BB Radio Lokalstudio Nordost in Eberswalde.
12: Die Vorbereitungen für die Landesgartenschau in Wittenberge gehen in die heiße Phase. Bis zum Start im April bleibt noch einiges zu tun. Die Verantwortlichen sagen aber, der Zeitplan ist knapp, soll aber zu schaffen sein. Am Montag wird außerdem das Programm für die Gartenschau vorgestellt. Benedikt Maurer, BB Radio Prignitz.
13: Beim Fußballkracher in Cottbus geht am Sonntag sogar die Polizei in die Luft. Energie trifft nach 12 Jahren wieder auf St. Pauli. Wegen der Rivalität der Fans gilt das Spiel als Hochrisikopartie. Rund 20.000 Zuschauer werden erwartet, darunter etwa 2.000 St. Pauli-Fans. Die Polizei plant einen Großeinsatz, will die Fanlager strikt trennen und könnte mit Drohnen die Fanströme im Blick behalten. 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
6: Mit Patricia Woschny, guten Abend. Der Druck auf die Bundesregierung wegen der hohen Spritpreise wird immer größer. Gewerkschaften und Verbände fordern Entlastungen. Kanzler Merz hat sie bereits angekündigt. Aus der CDU kommt jetzt erstmals eine Hausnummer. Benzin und Diesel könnten bis zu 25 Cent pro Liter billiger werden. Wie genau ist noch offen? Anfang Oktober soll der Plan stehen. Und bis dahin gilt bei BB Radio, ihr zapft, wir zahlen jede Stunde eine volle Tankfüllung. Auf knapp 3 Kilometern heißt es in Potsdam jetzt, Fahrräder zuerst. Zwischen Golm und Werder ist die erste Fahrradzone der Stadt eröffnet worden. Radfahrer dürfen hier nebeneinander fahren und geben das Tempo vor. Für alle gilt höchstens 30. Dafür wurde die Straße breiter gemacht und neu asphaltiert. Autos dürfen weiterhin durch, allerdings nur als Anlieger. Und 250.000 Euro hat der Umbau gekostet. Bei der Ostbahn ziehen Brandenburgs Politiker jetzt an einem Strang. Ohne eine einzige Gegenstimme hat der Landtag mehr Tempo beim Ausbau Richtung Polen gefordert. Die Strecke soll durchgehend 2 Gleise bekommen und komplett mit Strom befahrbar sein. Jetzt soll die Landesregierung beim Bund Druck machen und zusammen mit Berlin und Polen einen konkreten Plan aufstellen.
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7: Pendler brauchen noch ein bisschen Geduld in Brandenburg an der Havel, denn die Quenzbrücke ist länger dicht als gedacht. Die Sanierung dauert an, weil Schwierigkeiten im Baugrund aufgetreten sind, so die Stadt in einer Mitteilung. Stand jetzt soll es am 23. September dann aber wieder über die Brücke gehen. Björn Dümke, BB Radio Brandenburg an der Havel.
8: Zum festgenommenen IS-Anhänger von Eberswalde kommen immer mehr Details ans Licht. Das BKA hat den 24-jährigen Iraker in einer Wohnung im brandenburgischen Viertel geschnappt. Der Terrorverdacht wiegt schwer. Laut Bundesanwaltschaft plante er mehrere Anschläge in Deutschland. Sein Komplize ist weiter auf der Flucht. Er selbst sitzt in Karlsruhe in U-Haft. Klarer Himmel, BB Radio Lokalstudio Nordost in Eberswalde.
9: Die Vorbereitungen für die Landesgartenschau in Wittenberge gehen in die heiße Phase. Bis zum Start im April bleibt noch einiges zu tun. Die Verantwortlichen sagen aber, der Zeitplan ist knapp, soll aber zu schaffen sein. Am Montag wird außerdem das Programm für die Gartenschau vorgestellt. Benedikt Maurer, BB Radio Prignitz.
6: Beim Fußballkracher in Cottbus geht am Sonntag sogar die Polizei in die Luft. Energie trifft nach 12 Jahren wieder auf St. Pauli. Wegen der Rivalität der Fans gilt das Spiel als Hochrisikopartie. Rund 20.000 Zuschauer werden erwartet, darunter etwa 2.000 St. Pauli-Fans. Die Polizei plant einen Großeinsatz, will die Fanlager strikt trennen und könnte mit Drohnen die Fanströme im Blick behalten. 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
3: Mit Patricia Woschny. Guten Morgen. Der Druck auf die Bundesregierung wegen der hohen Spritpreise wird immer größer. Gewerkschaften und Verbände fordern Entlastungen. Kanzler Merz hat sie bereits angekündigt. Aus der CDU kommt jetzt erstmals eine Hausnummer. Benzin und Diesel könnten bis zu 25 Cent pro Liter billiger werden. Wie genau ist noch offen? Anfang Oktober soll der Plan stehen. Und bis dahin gilt bei BB Radio, ihr zapft, wir zahlen jede Stunde eine volle Tankfüllung. Auf knapp 3 Kilometern heißt es in Potsdam jetzt, Fahrräder zuerst. Zwischen Golm und Werder ist die erste Fahrradzone der Stadt eröffnet worden. Radfahrer dürfen hier nebeneinander fahren und geben das Tempo vor. Für alle gilt höchstens 30. Dafür wurde die Straße breiter gemacht und neu asphaltiert. Autos dürfen weiterhin durch, allerdings nur als Anlieger. Und 250.000 Euro hat der Umbau gekostet. Bei der Ostbahn ziehen Brandenburgs Politiker jetzt an einem Strang. Ohne eine einzige Gegenstimme hat der Landtag mehr Tempo beim Ausbau Richtung Polen gefordert. Die Strecke soll durchgehend 2 Gleise bekommen und komplett mit Strom befahrbar sein. Jetzt soll die Landesregierung beim Bund Druck machen und zusammen mit Berlin und Polen einen konkreten Plan aufstellen.
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4: Pendler brauchen noch ein bisschen Geduld in Brandenburg an der Havel, denn die Quenzbrücke ist länger dicht als gedacht. Die Sanierung dauert an, weil Schwierigkeiten im Baugrund aufgetreten sind, so die Stadt in einer Mitteilung. Stand jetzt soll es am 23. September dann aber wieder über die Brücke gehen. Björn Dümke, BB Radio Brandenburg an der Havel.
5: Zum festgenommenen IS-Anhänger von Eberswalde kommen immer mehr Details ans Licht. Das BKA hat den 24-jährigen Iraker in einer Wohnung im brandenburgischen Viertel geschnappt. Der Terrorverdacht wiegt schwer. Laut Bundesanwaltschaft plante er mehrere Anschläge in Deutschland. Sein Komplize ist weiter auf der Flucht. Er selbst sitzt in Karlsruhe in U-Haft. Klarer Himmel, BB Radio Lokalstudio Nordost in Eberswalde.
6: Die Vorbereitungen für die Landesgartenschau in Wittenberge gehen in die heiße Phase. Bis zum Start im April bleibt noch einiges zu tun. Die Verantwortlichen sagen aber, der Zeitplan ist knapp, soll aber zu schaffen sein. Am Montag wird außerdem das Programm für die Gartenschau vorgestellt. Benedikt Maurer, BB Radio Prignitz.
3: Beim Fußballkracher in Cottbus geht am Sonntag sogar die Polizei in die Luft. Energie trifft nach 12 Jahren wieder auf St. Pauli. Wegen der Rivalität der Fans gilt das Spiel als Hochrisikopartie. Rund 20.000 Zuschauer werden erwartet, darunter etwa 2.000 St. Pauli-Fans. Die Polizei plant einen Großeinsatz, will die Fanlager strikt trennen und könnte mit Drohnen die Fanströme im Blick behalten. 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
7: So, normalerweise hört man schon am Lachen, wenn sie da ist. Ich sage an dieser Stelle, sie ist wieder da. Katrin Ieskamp ist bei mir in der Show. Einen wunderschönen guten Morgen. Schön, dass du da bist. Ich freue mich sehr.
8: Guten Morgen.
7: Ja, und die Frau ist kurz nach Mitternacht immer noch so gut gelaunt, das ist unfassbar. Also du bist ja auch nicht der frühe Vogel, sondern du bist mehr so der Spätaufsteher, die Eule, ne?
8: Also spät ist bei mir 8 Uhr. Naja, 9 Uhr kann es auch mal werden. Im Winter stehe ich auch mal um 10 auf.
7: Du bist Deutschlands bekannteste Garteninfluencerin.
8: Meinst du, das stimmt?
7: Das würde ich mal so sagen, oder? Du bist Deutschlands erfolgreichste Gartenbuchautorin.
8: Ich sage mal, ich bin berühmt berüchtigt.
7: Du hast 4 Spiegel-Bestseller abgeliefert.
8: Ja, unfassbar.
7: Und du bist diejenige, die sich auskennt, weil du zwei grüne Daumen hast und weil du einen Garten hast, der im Prinzip kein Garten ist, sondern ein Ausstellungsstück, ein Museum, könnte man sagen.
8: Naja, es ist schon ein Garten, aber eben in meinem Stil. Ein Garten muss ja auch zu einem Menschen passen und zu einem Haus.
7: Für alle, die das noch nie gehört haben, vielleicht kannst du deinen Garten mal ganz kurz beschreiben, weil Martin Rütter, unser Hundepapst sozusagen und der auch so ein bisschen mit dir zu tun hat, weil seine Firma vermarktet dich, hat gesagt, Katrins Garten sieht aus wie von KI gestaltet.
8: Ja, ist er ja auch. Von Katrin Eskamp, von mir persönlich. Ja, es ist einfach ein Landhausgarten mit einem leicht englischen Touch. Üppig blühend von Februar bis November durch, mit einer ruhigen, gepflegten Rasenfläche, die meinem Mann gehört.
7: Die deinem Mann gehört? Genau. Aus welchen Gründen gehört die deinem Mann?
8: Mit dem Rasen habe ich nichts zu tun. Das Heiligtum, der Rasen gehört Waldemar. Ich meine, der muss auch eine Aufgabe haben. Ne? Der mäht, düngt, pflegt und ich bin für die üppig blühenden Staudenbeete zuständig.
7: Man muss dazu mal Folgendes sagen. Also dieser Garten ringsherum ist total bunt und da sind Schätze drin vergraben, könnte man sagen, weil Waldemar wollte ursprünglich, also dein Mann wollte ursprünglich mal ein gelbes Cabrio haben und das hast du ihm verwehrt, weil die Kohle wurde im Garten vergraben in Form von Pflanzen.
8: Ja, ich würde sagen, da steht locker ein Porsche. Also ich habe einen Porsche im Garten vergraben.
7: Ein Porsche.
8: Innerhalb von 20 Jahren, muss man dazu sagen, ja? Also 100.000 in 20 Jahren, ich finde, das ist okay, oder? Dafür blieb der Kühlschrank leer in 20 Jahren.
7: Also für alle, die das noch nie gehört haben, Katrin Eskamp ist eine Frau, die schon mehrfach bei uns in der Sendung war. Es gibt auch zwei sehr, sehr schöne Podcast-Folgen, wo man sich mal anhören kann, warum sie überhaupt dazu geworden ist, zu dieser Garten-Influencerin. Und der Grund für alle, die das jetzt zum ersten Mal hören, ist eine Reise nach England.
8: Ja, ist korrekt. Vor 25 Jahren. Eine Woche England, von morgens bis abends nur durch die Gärten streifen. Und da hast du eine Vision im Kopf. Du kommst nach Hause und weißt plötzlich, so soll dein Traumgarten aussehen. Und diesem Traum bin ich immer hinterhergejagt, gegen sämtliche Widerstände meines Mannes. Denn das Leben ist zu kurz, um seine Träume nicht wahr werden zu lassen.
7: Das stimmt wohl. Wie sah deine Garten damals aus? Das war der Standardgarten, den viele Leute so wie ich auch haben.
8: Genau, Ackergrundstück, in der Mitte Rasen, alles viereckig und dann schön wie Oma so in den 60er Jahren, alles schön mit einem Meter Abstand drumherum einmal zugepflanzt.
7: Ja. Womit?
8: Ja, alles, was mir so wild über den Gartenzaun gereicht wurde. Ja, ich hatte, muss man sagen, wir haben gebaut, hatten eine Menge Schulden, zwei kleine Kinder, war wenig Geld da. Also Waldemar hatte Geld auf dem Konto, das hat er mit in die Ehe gemacht. Aber das sollte ja nicht für den Garten herhalten. aber der Plan ging nicht auf.
7: Sein Plan ging nicht auf.
8: Genau.
7: Deiner schon.
8: Ja, genau. Ich habe dann, ja, der Kontostand ging gen Null und der Garten war dann irgendwann fertig.
7: Ja. Nachdem du aus England wiederkamst, hast du zu Waldemar gesagt, ich muss unseren Garten umgestalten?
8: Also ich habe wirklich angefangen, alles von A auf B zu reißen. Wir hatten gerade unseren Vorgarten gepflastert mit Hilfe von Freunden. Auch total eckig, gerader Weg zum Haus, konservativ. Heute würde ich die Krise kriegen. Und ich habe gesagt, wir müssen alles wieder hochnehmen. Das muss geschwungen sein. Da muss eine Insel in der Mitte rein. Und hat er gedacht, die Alte dreht jetzt völlig durch. Aber er hat es mitgemacht. Also eigentlich hat er gar keine Wahl.
7: Ihr seid ja mittlerweile über 30 Jahre verheiratet und in der Zeit hat er wirklich alle deine ganzen Eskapaden mitgestaltet. Ne? Also wenn du gesagt hast, ich habe eine Idee, ich muss was anders machen, dann hat Waldemar gesagt.
8: Also es gab viel, viel Ärger. Ich habe ja 25 hohe Tannen alleine gefällt. Es gab aber auch Sachen im Garten, die einen größeren Wert hatten, wie mein Pavillon zum Beispiel, mein wunderschöner Pavillon, ja. Das hat 8 Jahre gedauert, bis ich den bekommen habe. Der war nicht damit einverstanden, dass ich mal eben eine vierstellige Summe für so einen Hühnerkäfig ausgebe, in dem sowieso keiner drin sitzt. Ja, ich habe versucht, ihn zu überreden mit gutem Essen, mit Sex, mit nett sein. Das hat alles nichts gebracht. Ja, und dann habe ich ihn einfach jeden Tag vollgepillt. Ich habe dem das Ohr abgekaut. Ich habe jeden Tag einfach gesagt, hör zu, Waldemar, ich möchte diesen Pavillon. Ich habe mir den verdient. Was sagst du? Und nach 8 Jahren hat er dann irgendwann gesagt, mir reicht's, mir brennt hier gleich die Hutschnur durch, du kriegst das Ding jetzt und dann ist hier Ruhe im Karton. Ja, und so habe ich das durchgezogen.
7: Der arme Waldemar, es gibt ja noch mehr so eine schöne Geschichten. Also man muss sagen, in der Nähe deines Wohnortes in Himbergen in Niedersachsen gibt es einen Lebensmitteldiscounter, wo man normalerweise Essen kaufen kann.
8: Richtig.
7: Aber auf dem Weg dorthin gibt es einen Pflanzenmarkt.
8: Ja, liegt meine Lieblingsgärtnerei. Ja, die sind schon so weit, dass sie mittlerweile Verkaufsflächen haben. Da steht dann so ein Schild, Bestsellerpflanzen aus meinen Büchern. Ja, ich liebe das einfach. Also wenn mich jemand fragen würde, einkaufen, Kleidung shoppen oder Pflanzen shoppen. Ich würde mich immer für Pflanzen shoppen entscheiden. Und das ist auch so, weißt du, wenn du so unterwegs bist durch Deutschland, ich höre auch so Stimmen aus den Gärtnereien. Du kennst das nicht, Jens. Nee. Du, ich höre die Pflanzen rufen, Katrin. Katrin, wir sind im Sonderangebot. Hol uns hier weg, schenk uns noch ein schönes Leben, komm. Mhm. Und dann geht das Auto ganz alleine in diese Richtung. Und dann kaufe ich schon mal 150 reduzierte Narzissentöpfe auf und nehme die alle mit.
7: Mhm. Das ist aber auch, Waldemar würde das nicht hören, wenn er dich begleitet in diesem Pflanzenmarkt.
8: Sehst du Waldemar in dem Auto, würde ich gar nicht in diesem Pflanzenmarkt anhalten. Das ist schon mal das Problem, das klappt nur, wenn ich alleine fahre.
7: Gärtnern ohne viel Geschiss, das ist das Programm und das Buch. Damit bist du landauf, landabwärts unterwegs und es gibt auch Termine bei uns im Land, das kann ich an der Stelle schon mal verraten, weil jetzt noch im September, am 26.09. bist du in Cottbus in der Stadthalle.
8: Freue ich mich riesig drauf. Leute, jetzt ein Comedy-Programm. Ich halte da kein Gartenreferat, kein seriöses. Es wird gelacht. An dem Abend.
7: Und einen Tag später wird in Potsdam im Waschhaus gelacht, am 27.09.
8: Ja, darf ich nochmal herkommen? Freue ich mich riesig.
7: Und wenn du dann schon mal hier bist, dann brauchst du gar nicht so weit wegfahren, weil am 22. Oktober bist du ja auch schon wieder da. Du bist in Berlin in den Wühlmäusen.
8: Ja.
7: Wunderbar. Also Comedy-Programm, es geht um Garten und es geht um, sagen wir mal, relativ unkonventionelle Arten, mit dem Garten umzugehen, weil so die normale Gartenschaufel und Haken und sowas... Benutzt du ja keine.
8: Hab ich gar nicht mit dabei. Ich würde sagen, es ist ein runder Abend, ein lustiger Abend, frech, herrlich, ehrlich zum Thema Garten, Gartentipps. Jeder nimmt irgendwas mit nach Hause, aber auch Tipps im Umgang mit den Nachbarn, der Gruppe A, B oder C und auch Tipps im Umgang mit dem Partner zu Hause. Denn nicht jeder ist natürlich mit allem einverstanden, was man da so im Garten bewerkstelligen möchte.
7: Möchten wir ganz kurz mal reingucken lassen, was die Nachbarn in Gruppe A, B und C bedeuten, weil viele fragen sich natürlich, ich weiß gar nicht, was ich für Nachbarn habe.
8: Ja, spätestens wenn man von mir nach Hause geht aus der Show, weiß man das. Ja, A sind natürlich die ganz netten, hilfsbereit. A ist immer nett und freundlich. Mit A trinkst du auch mal ein Bierchen am Gartenzaun im Sommer. Ja, B, der liebe Gott, der weiß ja alles, ne? Aber Gruppe B, die wissen noch viel, viel mehr. Gruppe B weiß alles über dich. Ja? Mhm. Selbst Sachen, die du bis heute noch nicht wusstest. Ja. Und Gruppe C ist natürlich der absolute Oberalbtraum. Ich sage immer, da fährt der Fahrstuhl von unten nicht mehr bis ganz nach oben. Ja, Gruppe C schmeißt ja da so tolle Briefe in den Kasten. Ihr Ast wächst 0,7 Zentimeter über meinen Zaun. Entfernen Sie den oder ich schalte meinen Rechtsanwalt ein. Ja, sowas gibt es leider häufig. Mhm. Oder aber um 22 Uhr feierst du einmal im Jahr eine Gartenparty. Gruppe A und B ist eingeladen. Und Gruppe C hetzt dir um 10 die Polizei auf den Hals, weil es zu laut ist. Ja.
7: Aber Gruppe C bekommt dafür auch regelmäßig die abgesammelten Schnecken in den Garten gefeuert. Das ist ja einer der Insider-Tipps. Kann man ja durchaus mal machen, oder?
8: Man darf sich nur nicht erwischen lassen. Ja.
7: Das muss man natürlich dann nach 22 Uhr machen, wenn die dann endlich eingeschlafen sind nach der Gartenparty.
8: Ja, also Garten ist nicht nur Friede, Freude und Harmonie. Leider, leider, leider haben wir knapp 2 Millionen Nachbarschaftskriege in Deutschland. Das ist echt der absolute Wahnsinn, ja. Aber ich gebe Tipps, wie man mit Gruppe C zurechtkommt. Mhm. Die verrate ich aber natürlich nur live.
7: Im Programm. Ansonsten kann man das Ganze ja auch lesen. Du hast ja mehrere Spiegel-Bestseller geschrieben. Das erste Buch liegt schon ein paar Jahre zurück, 2022, mit Witz, Charme und Methode. Das etwas andere Gartenbuch. Mhm. Was muss man sich darunter vorstellen?
8: Das sind ganz normale Gartentipps, einfach von Frühling bis Dezember. Mhm. Dann ist ja Klotzen statt Kleckern erschienen. Da geht es schon rund um das Thema Gartengestaltung. Wie habe ich meinen Garten ganz alleine ohne professionelle Hilfe angelegt? Auf was sollte man achten? Ist mein Lieblingsratgeber. Und dann sind ja noch 2 Bestseller erschienen mit Herz und Gabel. Die Gabel ist ja mein liebstes Gartengerät. Ich würde niemals Geld für einen Unkrautstecher ausgeben. Schublade auf, Gabel raus und damit kann man super gut Beikraut entfernen, Jungpflanzen pikieren. Die Gabel, mit der Gabel kann man sich super gut auch mal am Kopf oder am Schritt kratzen, wenn es im Sommer sehr heiß ist. Die ist multifunktional, kann ich nur empfehlen. Und in diesen Büchern geht es darum, wann mache ich was Monat für Monat über das Jahr. Mhm. Und dann ist ja noch so ein Kartenset erschienen, Gärtnern ohne viel Geschiss heißt das Tatsache, mit einem Best-of all meiner Tipps.
7: Gärtnern ohne viel Geschiss ist auch der Name des Programms. Und da geht es natürlich auch um deinen Dackel.
8: Ja.
7: Der den wunderschönen Namen trägt.
8: Tyson, er ist der kleine Bruder von Mike Tyson.
7: Und der sorgt auch dafür, dass der Rasen ordentlich festgetreten ist, der dann wieder mit High Heels gelockert werden muss, ja?
8: Genau, der Rasen verdichtet ja irgendwann. Ich bin ja jeden Tag morgens mit der Kaffeetasse und dem Nachthemd im Garten unterwegs. Und wenn da so ein Gewicht wie ich jeden Tag über den Rasen läuft, verdichtet der ziemlich schnell, wird ja quasi wie Beton steinhart, kann kein Wasser mehr aufnehmen, keine Nährstoffe. Und daher ist es ratsam, den Rasen einmal im Monat wenigstens zu lüften. Und da braucht man nicht viel Geld ausgeben und im Baumarkt fahren und sich diese Lüftungsschuhe kaufen. Man kann eine Forke nehmen, so wie Oma das früher gemacht hat, einfach alle paar Meter mal in den Rasen rein. Oder aber man zieht sich einfach ein paar alte High Heels an, die hat jeder zu Hause. Und schreitet, ja, den gibt es auf dem Flohmarkt, die kriegst du überall, auch in Übergrößen, Jens, ist keine Ausrede. Und dann geht man einfach mal mit den High Heels Meter für Meter die Rasenfläche einmal ab. Und das ist dasselbe Prinzip, diese Löcher kann man noch sanden, wenn man möchte. Und man hat ohne viel Geschiss den Rasen gelüftet und ohne, dass man Geld in den Baumarkt getragen hat.
7: Wie groß ist denn eure Rasenfläche?
8: Ja, die ist jetzt gar nicht so groß. Ich schätze mal so um die 500 Quadratmeter. Den Rest habe ich ja schon nach und nach immer mehr abgestochen, um Blumenbeete anzulegen.
7: Wer jetzt vielleicht mal ein paar schöne Bilder sehen möchte, wie der Garten von Katrin aussieht und vom lieben Waldemar, ihrem Ehemann.
8: Richtig. Einfach Katrins Garten bei Instagram oder aber Katrin Iskamp bei Google eingeben.
7: Und dann findet man auf jeden Fall den entsprechenden Link. Gärtnern ohne viel Geschiss. Am 26.09. in Cottbus in der Stadthalle, am 27.09. in Potsdam am Waschhaus und am 22. Oktober in den Berliner Wühlmäusen. Was liegt ansonsten bei dir noch an? Bestseller schreiben.
8: Nein, jetzt Tatsache, es ist Herbst. Die Blumenzwiebelzeit steht vor der Tür. Ich pflanze jetzt einen bunten Frühling. Das heißt, ich habe an die knapp 1000 Zwiebeln bestellt dieses Jahr. Und das ist relativ wenig für meine Verhältnisse, muss ich sagen. Aber ich weiß ja, ich bin viel unterwegs. Das heißt, ich kann nicht mal eben 10.000 Zwiebeln einbringen, aber 1000 schaffe ich locker. Und vielleicht fallen mir ja noch irgendwo welche in die Hände. Und da kann man jetzt ganz in Ruhe mit anfangen. Und Krokusse fürs Frühjahr setzen, da freuen sich die Bienen drüber. Oder bienenfreundliche Narzissen oder Alliums zum Beispiel. Zierlauch liebe ich auch, lockt Bienen und Hummeln an. Also da kann man jetzt loslegen, erstmal im Baumarkt ordentlich horten und am Bett verstecken, damit sich der Ehemann nicht aufregt und dann im Garten versenken.
7: Und was machst du dann, wenn der Herbst vorbei ist und der Winter kommt? Füße hochlegen oder gibt es dann auch eine Menge im Garten zu tun?
8: Im Winter lese ich sehr viel, wenn ich nicht gerade auf der Bühne stehe. Ich bin ja auch im Winter viel unterwegs und im Winter dann auch mal ein bisschen runterfahren, Kalorien anessen, ganz wichtig, damit man auch die Kraft hat, im Frühjahr wieder loszulegen. Ja. Und sollte viel Schnee fallen, dann bin ich mit dem Handfeger auch mal draußen unterwegs, um die Schneelast von Büschen oder diesen Immergrünen zu beseitigen, damit die nicht auseinanderbrechen. Und es ist ja ein Jahrhundertwinter vorausgesagt.
7: Ach.
8: So wie der Sommer war, so soll ja wohl auch der Winter werden.
7: Ach,
8: also ich
7: echt?
8: Bin echt gespannt. Aber naja, der Wetterbericht sagt auch viel, wenn der Tag lang ist. Also ich bin echt gespannt, was kommt.
7: Ja. Und bis zum Winter haben wir noch ein bisschen Zeit. Bis dahin bitte Katrins aktuelle Show besuchen. Gärtnern ohne viel Geschiss in Cottbus, Potsdam und Berlin. Ich freue mich sehr, dass du heute da warst und wünsche dir weiterhin viel Erfolg für das, was du so machst. Das ist nämlich sehr, sehr schön. Bei mir war Katrin Iskamp.
8: Ganz, ganz lieben Dank und liebe Grüße nach draußen.
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7: Bei mir ist Stefanie Kloß, die Frontfrau von Silbermond. Ich freue mich, dass du dir mal wieder Zeit genommen hast, bei uns vorbeizuschauen.
9: Ja, ich freue mich auch. Hallo.
7: Ich habe gerade mal in unseren Bildern gestöbert und festgestellt, dass es wirklich eine Weile her ist, dass wir das letzte Mal hier gequatscht haben, ne?
9: Ja, es ist mir ein bisschen unangenehm. Es ist tatsächlich schon eine Weile her. Aber deswegen bin ich heute exklusiv für dich hier.
7: Das ist toll. Ja, eure Geschichte, finde ich, könnte auch verfilmt werden, denn es beneiden euch ganz viele darum. Man sagt ja immer, Familie hast du, Freunde kannst du dir aussuchen. In eurem Fall hat man allerdings den Eindruck, ihr habt euch eure Familie selbst zusammengestellt.
9: Ja, das kann man wirklich so sagen. Also es ist auch verrückt, ne, wenn man sich Silbermond anguckt. Jedes Mal, wenn ich unsere Geschichte erzähle, denke ich, ich lese aus einem Märchenbuch vor. Mhm. Vier Freunde treffen sich in einer kleinen Stadt, machen zusammen Musik, werden die besten Freunde und ziehen dann hinaus, um die Welt zu entdecken. Und so ist es ja auch, ne? Wir haben alles auf eine Karte gesetzt. Wir waren die besten Freunde, bevor wir überhaupt eine Band waren und sind es heute immer noch. Und das aber auch noch viel tiefgründiger noch und in noch anderen Ebenen, die verwoben sind mit Brüder, Familie und so. Und das ist schon wahnsinnig intensiv.
7: Ihr habt 2000, glaube ich, den ersten Bandwettbewerb gewonnen.
9: Mhm.
7: Und dann hast du irgendwann, warst du diejenige, die gesagt hat, wir müssen nach Berlin, wenn wir Erfolg haben wollen?
9: Nee, ich war die, die gesagt hat, ich gehe doch nicht aus Bautzen weg. Auf keinen Fall nach Berlin. Was? Ich bin immer eher die, die ein bisschen Respekt hat vor Veränderungen. Ich wäre niemals ohne die Jungs aus Bautzen weggegangen, glaube ich. Und heute bin ich wahnsinnig froh. Nicht, weil jetzt ich unsere Heimatstadt nicht mehr toll finde oder so, sondern einfach, weil es uns viele Wege eröffnet hat und weil wir von da aus einfach nochmal ganz andere Möglichkeiten hatten und neue tolle Leute kennengelernt haben, die uns geholfen haben. Und ich glaube, nach Berlin, es war halt so, es hat halt unglaublich viel Zeit gefressen, dieses Hin- und Herfahren, immer diese 250 Kilometer von Bautzen nach Berlin und wieder zurück, dass wir diese Zeit einfach, gerade als unsere erste Platte auch entstanden ist und wir die mit unserem Produzenten in Berlin aufgenommen haben, diese Zeit einfach brauchten, um kreativ zu sein. Und da einfach gesagt haben, komm, jetzt ziehen wir halt nach Berlin, was soll's.
10: Und verschwende ein bisschen Zeit. Verschwende deine Zeit, war das erste Album.
9: Ja, die Leute haben damals gesagt, das, was ihr macht, ist Zeitverschwendung. Vergesst es einfach. Mit der Musik Geld zu verdienen oder das irgendwie als Job zu machen, wie viele Leute wollen das da draußen? Warum solltet ihr es gerade schaffen? Und wir dachten uns so, ja, jetzt benennen wir mal unser erstes Album danach. Ihr habt gesagt, es ist Zeitverschwendung. Wir sagen euch, nee, ist es nicht.
10: Ich bin so froh, dass ihr nicht auf die Leute gehört habt.
9: Ja, ich glaube, wir hatten ja schon immer so ein bisschen unseren eigenen Kopf und wir waren ja gerade 18, 19, ne? Ich hatte ja gerade Abi gemacht, als wir unseren ersten Plattenvertrag unterschrieben hatten und wir haben einfach gesagt, ey, andere machen soziales Jahr, wir machen halt ein Bandjahr, gucken, was passiert und zum Glück ist es aufgegangen.
10: Du wusstest nicht, was euch erwartet?
9: Nee, wir wussten ja nicht, ob das alles klappt oder nicht, ne? Ich war froh, dass ich meine Eltern irgendwie ein bisschen hinhalten konnte. Die waren immer so, hey, sag uns jetzt, was du machst, sag uns jetzt, was du machst. Und die waren immer auf unserer Seite, ne? Die haben uns immer supportet, aber die hatten gemerkt, dass wir natürlich unschlüssig waren, ne? Dass wir jetzt nicht ganz wussten, sollen wir es wagen oder sollen wir es nicht wagen? Und die wollten einfach nur eine Entscheidung. Die wollten, dass wir sagen, wir probieren das jetzt. Und die Entscheidung haben sie dann auch von uns bekommen. Die haben den Jungs gesagt, passt ja auf meine Stefanie auf. Und dann sind wir losgezogen. Und wir brauchten nicht viel. Wir brauchten uns vier. Wir hatten ein kleines rotes Bandportemonnaie, wo jeder Euro reingeflossen ist, den wir auf irgendeinem Stadtfest erspielt hatten. Davon haben wir uns abends einen Döner gekauft und es hat gereicht.
10: Warst du die Finanzchefin damals?
9: Nee, das ist tatsächlich Johannes und ist es auch immer noch. Ne? Also ich und Finanzen, Leute, interessiert mich nicht so wirklich. Und ich weiß, es ist notwendig und ich bin sehr froh, dass sich jemand drum kümmert und das im Auge hat. Aber nee, das war schon immer Johannes.
10: Wie war das damals, als ihr zusammen in eine WG gezogen seid? Du als Frau hast wahrscheinlich ganz andere Vorstellungen von Ordnung und Sauberkeit als die Jungs.
9: Also der Plan war ja ein anderer. Ne? Ich hatte ja meine Einraumwohnung safe. Ne? Und die drei Jungs wollten ja zusammen eine WG ziehen. Und dann hat das kurzfristig nicht geklappt und alle denken immer, die Geschichte ist ausgedacht. Aber ey, in Berlin, Leute, kriegen drei Jungs mit langen Haaren und zerrissenen Jeans, die nur die erste Seite eines Plattenvertrages vorzeigen konnten, das reicht nicht, um eine Wohnung in Berlin zu kriegen, ne? Also wurde die ihnen kurzfristig, die wurde ihnen nur so mündlich versprochen und dann ging das aber nicht auf. Also was soll ich machen? Soll ich die auf der Straße sitzen lassen? Also habe ich gesagt, ja komm, nehmt eure Matratzen, dann kommt halt in meine Einraumwohnung, so. Und dann, ja, war die Geschichte, unser Schlagzeuger hat in der Küche gepennt, wir anderen drei in diesem einen Zimmer mit Matratzen auf dem Boden. Und ich sag mal so, was die Ordnung angeht, wir sind so zeitig wie möglich morgens aus der Wohnung raus und sind abends so spät wie möglich wieder gekommen, ne? Und hatten immer irgendwie einmal die Woche Ordnungsdienst sozusagen, was der ein oder andere aber halt nicht so genau genommen hat, sage ich mal so.
10: Wann habt ihr den ersten Auftritt gespielt, wo du das Gefühl hattest, ich glaube, der Plan geht auf, den wir haben?
9: Wir haben ein Benefizkonzert im Theater in Bautzen gespielt. Da hatten wir unseren Plattenvertrag schon, aber wir hatten die erste Single draußen, die nicht funktioniert hat. Also es sah eher danach aus, als würde das ganze Ding abschmieren. Und wir haben das erste Mal Sinfonie gespielt. Oder war das sogar, als wir noch keinen Plattenvertrag hatten? Ich bin zeitlich ganz schlecht einzuordnen. Jedenfalls haben wir Sinfonie gespielt und danach kam ein Freund von uns zu uns und hat gesagt, was ist das für ein Lied? Dieses Lied hat mich sofort getroffen und das war so ein Moment, weil das war jemand, der nicht so schnell aus der Fassung zu bringen ist, emotional. Und der hat das gesagt und dann dachte ich, wenn der das sagt, dann ist hier gerade irgendwas Seltsames im Gange. So. Und das war der erste Moment oder die ersten Anzeichen, dass dieser Song für uns vielleicht ganz schön viel bewegen könnte.
10: Definitiv. Kannst du dich noch erinnern an den Augenblick, als ein Silbermond-Hit das erste Mal im Radio lief und du ihn bewusst wahrgenommen hast?
9: Also ich schließe mal unsere allererste Single aus, weil die zähle ich nicht mit, weil dazu wurden wir mehr oder weniger gezwungen von der Plattenfirma. Aber als dann durch die Nacht ans Radio kam, ich war nicht nur Fan von dem grandiosen Video, weil ich finde, es ist uns damals echt gut gelungen, dieses Schwarz-Weiß-Ding, wo mir die Tränen schwarz aus den Augen gelaufen sind und das war irgendwie für damals ganz schön cool,
10: ja.
9: Dachte ich. Und als es dann Stück für Stück im Radio lief, das war natürlich der absolute Oberknaller. Also mit Durch die Nacht hat sich für uns so viel verändert und ich bin heute auch noch so dankbar für jede Hilfe, die wir hatten und alle Menschen um uns herum, die uns geholfen haben, das an den Start zu bringen. Aber vor allen Dingen auch danke ich den Leuten, weißt du, und auch die Radiosender, dass die da am Start waren. Und
10: also das, wir zum Beispiel.
9: Das, ja, aber ja, na klar, ihr seid natürlich dann auch totaler Teil davon, weil hättet ihr uns keine Plattform gegeben, hätten die Leute gar nicht von uns erfahren, weißt du. Und ihr seid manchmal wichtiger, als euch vielleicht bewusst ist.
10: Oh, das ist aber auch mal Lob, was zurückgeht an uns. Herzlichen Dank dafür, freuen wir uns sehr. Bei Laut gedacht und nichts passiert waren ja Nummer 1 Alben, die liefen bei uns natürlich mit den Singles auch hoch und runter. Unglaublich, was da los war. Und in der Zeit habt ihr uns auch regelmäßig beehrt mit Auftritten im Studio und natürlich auch auf unseren Bühnen. Und ich glaube, eure Fangemeinde ist genau dadurch tierisch gewachsen.
9: Ja, wir haben uns echt, kann man jetzt auch mal so sagen, den Arsch abgespielt. Ja. Also mit der ersten Platte in dem ersten Jahr waren es wirklich 250 Gigs, die wir gespielt haben. Und da kann man sich durchrechnen, dass wir dafür manchmal 2-3 Gigs am Tag spielen mussten. Also wirklich auf jeder kleinen Dorfbühne, bei jedem Radio-Gig, bei jedem, alles, was wir in die Finger kriegen konnten, einfach weil wir den Leuten zeigen wollten, das sind wir, das ist Silbermond, das machen wir, sind keine gecastete Band, wir sind einfach ganz normale Musiker, die sich getroffen haben, die gerne zusammen Musik machen und die das auch ein bisschen können, ne? Und das zeigen wir euch jetzt mal. Und dadurch ist dieses Live-Spielen uns auch so in Herz und Blut übergegangen, weil das war, womit wir nahe an die Leute rangekommen sind, weißt du, wo wir denen wirklich zeigen konnten, die in den Arm nehmen konnten und zeigen konnten, ey, hast du Bock mit uns Musik zu machen? Wir sind hier so eine Band und komm. Dadurch haben die uns vielleicht auch ein bisschen ins Herz geschlossen.
10: Was ich so geil fand, war Leichtes Gepäck zum Beispiel, weil in dem Augenblick hatte ich auch gerade so eine Phase durchgemacht, wo ich dachte, das ist gut, zwischendurch auch mal Ballast abzuwerfen, weil es wirkt auch teilweise erdrückend und ihr habt mir da aus der Seele quasi gesungen.
9: Ja, wir haben uns selber aus der Seele gesungen damit, weil es für uns eine schwierige Phase war. Wir haben ja über die Jahre auch einfach mit unserem gesamten Bandkonstrukt und unseren Geschäftsstrukturen um uns herum uns wahnsinnig viel Druck aufgebaut, weil wir immer alles selber machen wollten, weißt du, vielleicht kennst du es auch. Man denkt immer so, das, was man selber macht, hat man selber in der Hand und das macht man auch gut. Und das war auch eine Zeit lang so. Irgendwann wurde es aber zu viel. Irgendwann waren es zu viele Sachen, die nicht mit Musik zu tun hatten, ne? Die wir um uns herum aufgebaut hatten und vielleicht auch die ein oder andere Sache mit Leuten, mit denen wir gearbeitet hatten, wo wir nicht mehr auf einer Ebene waren und einfach nicht mehr happy waren, ne? Was uns nicht gut getan hat mehr, dass wir sagen mussten, wir müssen jetzt was ändern, ansonsten müssen wir die Band aufgeben, weil es uns so, wie es war, keinen Spaß gemacht hat. Und das war ein echt trauriger Moment in unserer Bandgeschichte, weil wir uns von Menschen trennen mussten, mit denen wir sehr lange schon gearbeitet hatten, aber das Gefühl hatten, es muss jetzt sein. Das heißt eben auch, du musst in deinen Rucksack gucken, was ist denn in diesem scheiß schweren Rucksack drin, was mir nicht gut tut. Und ich darf jetzt nur noch das reinpacken, was wirklich wichtig ist. Und in dem Moment war uns wichtig, dass wir Zeit für die Musik haben, dass ich mich um meine Stimme kümmern kann, dass wir Zeit haben, uns an die Gitarre zu setzen und nicht zu entscheiden, wo steht der Bandname auf irgendeinem Plakat, rechts oben oder links unten. Das sollen Leute machen, die davon Ahnung haben, weißt du? Und wir müssen uns ein Team schaffen, die uns den Rücken frei halten und die uns entlasten. Und ich muss auch dazu sagen, nur weil wir einmal Leichtes Gepäck geschrieben haben, ist das jetzt nicht erledigt mit dem leichten Gepäck, sondern das taucht immer wieder auf. Ich will nicht, dass die Leute denken, dass nur wenn man das einmal jetzt sich so vorgenommen hat, dass es dann für ewig hält. Sondern das ist was, man muss sich immer wieder resetten, ob mit dem Partner oder in einer Freundschaft oder auch mit dem Job. Frag dich immer wieder neu, ist das das Richtige für dich? Die Welt da draußen dreht sich so schnell und so viel verändert sich und du kannst nicht stehen bleiben, sondern du musst dich immer wieder neu justieren und gucken, wo ist dein Platz.
10: Bei dir weiß ich genau, du hast deinen Traumjob. Bei mir weiß ich es zufällig auch, weil ich wollte immer das machen.
9: Und das ist ein Geschenk, ne, wenn man das weiß. Absolut, das ist echt ein Geschenk.
10: Wie ist das eigentlich bei deinen Bandkollegen? Wenn du zwischendurch jetzt mal irgendwelche anderen Fernsehshows machst oder Soloprojekte, sind die da ein bisschen eifersüchtig?
9: Nee, weißt du, was die sagen aus vollem Herzen? Gott, bloß gut, die sitzt da auf diesem roten Stuhl und wir müssen es nicht machen. Die sind tatsächlich eher so, die würden, wenn es geht, sogar hinterm Vorhang spielen. Das würde denen nichts ausmachen.
10: Echt?
9: Die wären auch happy, wenn sie nicht im Vordergrund stehen würden, so. Also ich sag immer so, ich fühle mich so ein bisschen als Verbindungsglied zwischen unserer Musik und der Band und dem Publikum. Und die Jungs sind wahnsinnig froh, dass ich das mache, so, und dass ich gerne rede und dass ich gerne mit Menschen unterhalte. Und das machen die auch, ne? Das klingt jetzt so, als würden die niemanden sehen wollen oder so. Aber ich glaube, das macht auch eine Band aus und das ist auch das, was uns so ausmacht. Jeder von uns kann in der Band das machen, was ihm liegt. Mhm. Ne? Und Johannes kennt sich halt super gut mit Finanzen aus, ist der Chef unserer GmbH, der hat das ganze Geschäftliche im Blick. Ne? Thomas ist gar nicht so, der will von diesem ganzen weltlichen Zeug gar nichts wissen, aber ist so der King of Kreativität. Novi ist halt unser Freak, der für die visuelle Welt zuständig ist, Videos, Fotos, das lyrische Wort, und ich bin irgendwo dazwischen und versuche alles zusammenzuhalten. So. Und das ist das, was dafür verantwortlich ist, dass es uns heute noch gibt.
10: Und das gelingt dir gut. Aber wenn es nach Südafrika geht zu singen, mein Song, das Tauschkonzert, da würden sie dann schon gerne mitfliegen, um mal zu gucken, was da los ist vor Ort. Ne?
9: Ne, das war ja, da habe ich ja nur mitgemacht unter der Bedingung, dass wir alle zusammenfliegen.
10: Genau.
9: Ne? Ja. Und das ist auch bei Voice übrigens so. Ich habe gesagt immer, ich mache nur mit, wenn die Jungs auch zum Mittagessen kommen können. Mhm. Ja? Wenn das Catering free ist sozusagen. Also alles, wo ich alleine zu sehen bin, muss man auch immer wissen, und die Leute, die uns kennen, wissen das auch, dass wir da immer als Band sind. Ne? Bei uns ist das Prinzip alles durch alles und jeder mit jedem, so ein bisschen Musketier-Ding. Und das ist auch das, warum ich das überhaupt nur machen kann. Ich bin ein Rudeltier, ich bin es gewohnt, in der Gemeinschaft unterwegs zu sein, und ich brauche das auch. Ich brauche den Austausch, ich brauche Meinungen, ich brauche Rat. Ich brauche Feedback, ich brauche den Austausch, und ich will das auch, und ich bin ein schlechter Alleingänger.
10: Ich habe mich sehr gefreut, dass du bei meiner Lieblingsfernsehsendung Sing mein Song, das Tauschkonzert, dabei warst, weil ich sehe diese Sendung so unglaublich gerne, weil man das Gefühl hat, man sitzt mit diesen Musikern da zusammen an dem Tisch, nur auf der anderen Seite halt. Ne?
9: Sing mein Song ist ein wahnsinnig tolles Format. Es war für uns wirklich mit Abstand eine der schönsten Zeiten überhaupt. Natürlich in Südafrika, crazy Ort, crazy Menschen, alles überhaupt, ne, dieses Flair und natürlich auch diese krasse musikalische Intensität von anderen Leuten, Songs zu singen in ganz besonderen musikalischen Versionen und dann auch zu hören, wie diese Künstler unsere Songs interpretieren, ne? Und das hat uns wahnsinnig berührt, muss man wirklich sagen, werde ich nicht vergessen.
10: Und vor allen Dingen auch die Bandgeschichte, die immer erzählt wird nebenbei. Es sind ja immer auch die Gespräche zwischendurch. Es ist ja nicht nur die Musik, sondern viele Künstler lassen ja so ein bisschen die Hose runter, und es gibt auch fette Emotionen im Fernsehen, ne?
9: Ja, das muss man sagen. Also es hat mich auch tief bewegt, wie dann so ein Mark Forster Irgendwas bleibt singt, wie so ein Künstler sich hinsetzt und einen Silbermond-Song interpretiert. Und auch, wie ich Lena da kennengelernt habe. Seitdem sind wir wirklich eng befreundet. Und auch Moses Pelham, wie viel wir dann danach noch zusammen gemacht haben. Und Bossos, die ich super unterschätzt habe als Moderator und ehrlich gesagt so ein bisschen dachte, oh nee, die. Und jetzt habe ich auch ganz oft ihnen danach schon gesagt, die haben das wirklich gut gemacht. Eine geile Doppelmoderation. Es hat alles gepasst in dieser Staffel, Leute. Das war einfach die beste Sing meinen Song Staffel. Ich lehne mich weit aus dem Fenster, aber das war einfach, alles hat gestimmt. Alles war cool.
10: Und genauso cool geht's hoffentlich auch mit Silbermond weiter. 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Stefanie von Silbermond war heute bei mir im bbradio Mitternachtstalk, und ich hoffe, dass du mich bald wieder besuchen kommst.
9: Ich verspreche es dir.
10: Versprochen?
9: Ja, Ehrenwort.
10: Ja.
9: Ja.
10: Viel Erfolg für euch.
9: Danke, tschüss.
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10: Mittlerweile ist er ein gern gesehener Gast hier im Mitternachtstalk bei BB Radio. Dominik Böhr ist da, Schauspieler seines Zeichens. Herzlich willkommen bei uns. Schön, dass du mal wieder Zeit hattest.
11: Ja, vielen Dank. Ist ja auch meine Zeit, ne? Mitternacht.
10: Bist du so eine Eule, ja?
11: Ja, leider ja. Leider, und man sieht es inzwischen. Meine Maskenbildnerin bei der Soko sagt schon immer, Mensch, du musst mehr schlafen. Aber gerade die Eltern, die uns jetzt hören, werden mir vielleicht beipflichten, diese kostbare Zeit, wenn das Kind oder die Kinder schlafen, ob man einfach auf der Couch liegt und zappt und noch was knabbert und oh, die ist so schön, die ist so schön, da kommen einem auch Ideen, mir kommen dann immer Ideen, dann schreibe ich Dinge auf und dann ist es ruckzuck 12, 1, 2, naja.
10: Also der Mann übertreibt natürlich maßlos, 78 geboren, sieht aus wie das blühende Leben, körperlich fit. Die Darstellung liegt in der Übertreibung, ne? Sagen die Schauspieler immer, ne?
11: Ja, also minimal.
10: Ein Schauspieler mit Leib und Seele, damals angefangen bei Gute Zeiten, Schlechte Zeiten, und dann ging es aber schon in die Krimirollen noch rein. Du bist ja so ein Soko-Dauergast, ne? Du spielst ja also sehr viel Soko.
11: Ja, inzwischen ja. Ich hatte das wahnsinnige Glück. Also ich habe natürlich glücklicherweise lange Theater spielen dürfen vor der GZSZ-Zeit. Habe dann auch in der ein oder anderen Krimiserie mal den Bösewicht, in der Krankenhausserie mal den Patienten. Und dann kam die erste durchgehende Rolle, war in der Tat GZSZ, das ist jetzt.
10: Das war 2003 bis 2004, wa?
11: Ja, und hatte dann das Glück, was man da wirklich haben muss. Also wenn man ein Jahr so eine Soap macht, vor allen Dingen wenn man sie noch länger macht, dann ist es verdammt schwierig, da rauszukommen und noch andere Rollen zu spielen. Mhm. Das ist einfach so. Das ist ein bisschen ein Gesetz unserer Medien, unseres Fernsehsystems. Also wer da 4, 5, 6 Jahre in einer gut laufenden Daily Soap ist, der kann sich langsam mit dem Gedanken anfreunden, dass er 2 Optionen hat. Die eine ist, entweder das noch möglichst lange zu spielen. Die zweite wäre, sich vielleicht einen anderen Job zu suchen. Weil danach ist es verdammt schwierig, noch was anderes zu machen. Ich hatte nun das Glück, dass ich ein Jahr da war, ein tolles, sehr lehrreiches Jahr, und dann direkt in einer anderen ZDF-Serie gelandet bin. Die hieß 5 Sterne. Mit Ralf Bauer und Grit Böttcher und Rainer Schöne. Das war so eine ganz andere Geschichte. Das war so ein bisschen kuscheliges ZDF-Fernsehen. Aber das war für mich natürlich großartig. Und plötzlich war ich dann eher so ein ARD-ZDF-Kind. Dann wieder mal für eine Action-Serie bei RTL gelandet, für die Draufgänger zusammen mit dem tollen Jörg Schüttauf. Das war wahrscheinlich das schönste Schauspieljahr meines Lebens. Und dann wieder bei der Soko Wismar, wo ich gerade als Kommissar ermitteln darf und fast täglich vor der Kamera stehe. Das ist ein Riesenglück für einen Schauspieler. Und gerade mit dem Team und den Kollegen mache ich das wahnsinnig gerne.
10: Aber als Kommissar gehst du auch gut durch. Also von der Optik her durchaus. Du bist 1,90 mindestens groß, ne?
11: Ja, wäre ich gerne. Das sind hier die Absätze meiner Boots hier, meiner Biker-Boots. 1,87.
10: Knappe 95 Kilo, nehme ich mal an.
11: Ja, durchtrainiert. Richtig. Immer zwischen 95 und 100 Kilo.
10: Du bist mit einer Ernährungsberaterin zusammen gewesen, ne? Mhm. Wirkte sich das aus auf deinen Lebensstil? Weil du wirkst auf mich sehr gesund und sehr durchtrainiert und sehr muskulös. Also Sport nimmt schon einen wichtigen Teil in deinem Leben ein, ne?
11: Ja, schon. Aber Es ist tatsächlich ein Teil meiner Routine. Es ist mein Textlernteil, ist der Sport. Also wenn Schauspieler gefragt werden, ja, wie machst du das mit den Texten? Da gibt es die zu Hause auf der Couch liegen und sich das immer wieder durchlesen. Dann gibt es die mit dem Zuhalten, ja, dieses Blatt Papier mal runtergehen und die Texte der anderen mit zuhalten. Dann gibt es die Medien nutzen und sich das irgendwo aufsprechen und abhören. Ich habe tatsächlich folgende Technik. Ich habe zu Hause mir einen Sportraum eingerichtet, richtig schön, dass ich mich da auch wohlfühle, mit Gerät, mit allem drum und dran, Hantelbänke und habe dann auf dem Boden liegen Texte. Also da muss man sich vorstellen, da liegen da manchmal 20 Blätter Papier direkt vor mir und ich kann, wenn ich zwischendurch meine Klimmzüge mache und sowas, diese Texte immer wieder durchgehen. Und durch diesen Sport und durch diese Wiederholung und dadurch, dass ich den Text trotzdem nebenher mache und gleichzeitig noch was anderes, stampfe ich den so ein bisschen hinten, ganz hinten in meinen Kopf, dass der tatsächlich auch dann gut kommt. Also ich bin im Normalfall relativ textsicher und das ist so meine Routine. Also Sport und Text, das ist soweit, dass ich manchmal, wenn ich irgendwo im Hotel bin oder im Fitnessstudio bin und ich habe keine Texte dabei, ein bisschen hilflos in diesem Sportstudio bin und denke, jetzt muss ich nur Sport machen, ohne dass ich dabei Text lerne. Also das ist bei mir echt so eine Textlernkombination immer.
10: Also du könntest ja gerne, wenn du möchtest, auf dem Boden hier ein paar Zettel ausbreiten, wenn du das brauchst, ja. Das ist gar kein Problem.
11: Es geht, da liegen ja immerhin 2 hier. Fühle ich mich wohl, fühle ich mich sicher.
10: Dominik Wirth ist bei uns, er ist Schauspieler und also ich sehe dich ja so mehr in Actionrollen. Ich würde sagen, wenn du mit einer Waffe durch die Gegend rennst und sagst, hey, hinlegen hier, ja, Polizei.
11: Ich liebe es auch, es ist ja leider so, ich liebe es auch. Ich liebe auch die klassischen Helden, ich bin mit Western aufgewachsen, von Kirk Douglas, Gary Cooper, John Wayne natürlich, das sind also auch, ich habe Red River gesehen, wahrscheinlich 80 Mal. Ich mag natürlich diese klassischen großen Helden irgendwie, ja, und mag auch gerne Actiongeschichten spielen. Und durfte ich eine Staffel, die Draufgänger, ist leider nicht verlängert worden, weil es eben eine sehr teure Serie war, eben eine RTL-Action-Serie zusammen mit Jörg Schüttauf. Und genau da liegt das Problem für Leute, die gerne Action spielen in Deutschland, dass wir natürlich uns sehr schwer tun, mitzuhalten mit den amerikanischen Formaten, die es da gibt, wo unglaublich viel Geld im Spiel ist. Das versuchen wir mit Cobra 11. Das läuft ganz gut. Das ist im Grunde das einzige Action-Format, was sich wirklich hält. Das kostet aber auch. Es ist tatsächlich eine sehr, sehr, sehr kostenintensive Serie. Und das ist genau das Problem. Wir haben dieses Segment der typischen Action-Filme einfach in Deutschland nicht. Und da fällt für mich natürlich leider was weg, was ich sehr gern spielen würde und was ich tatsächlich auch immer gern gespielt habe. Ne? Also wenn es irgendwo, wo man runterspringen kann oder wenn es eine Prügelei gibt, das sind so Drehtage, auf die freue ich mich natürlich. Ne?
10: Und du hast den direkten Vergleich, weil du spielst in Deutschland regelmäßig, aber du hast auch schon internationale Produktionen mitgespielt. Das Konklave, glaube ich, war
11: eine
10: große internationale mit viel Budget, ne?
11: Ja, absolut. Also ich durfte hin und wieder mal da reinschnuppern. Manchmal etwas desillusioniert. Das ist ja so, Ich möchte jetzt mal diesen Mythos brechen, dass die Amerikaner sich um deutsche Schauspieler reißen. Da gibt's so zwei, drei, Christoph Waltz zum Beispiel, die da, glaube ich, wirklich gefragt sind. Sonst ist es tatsächlich so, dass wenn amerikanische Produktionen in Europa oder in Deutschland drehen, dass die deutsches Geld bekommen, dann wiederum die Verpflichtung haben, deutsche Schauspieler mit einzusetzen. Mhm. Das sind dann oft so ein bisschen die piefigen Rollen, muss man ehrlich sagen. Also ich verstehe es ja auch irgendwie. Es gibt unglaublich viele talentierte, arbeitslose Schauspieler in den USA. Mit uns Deutschen können sie eigentlich nicht so viel anfangen. Und die Rollen, die da so für uns Deutsche oft abfallen, ja, da kann man zwar am Ende sagen, hey, ich war mit dabei und ich habe auch jahrelang erzählt, neben wem ich schon alles gestanden habe bei Hollywood-Produktionen. Aber wenn ich ehrlich bin, weiß ich, dass ich da nicht viel zu beigetragen habe. Bei dem Konklave war das anders. Das war tatsächlich auch ein ganz guter Film. Der wurde in Kanada gedreht. Und ein Drehtag hat sich bei mir wirklich ins Hirn gebrannt. Einen Tag war das so unglaublich kalt. Also ich will es nicht übertreiben, aber es fühlte sich an wie minus 80 Grad. Hm. Und ich weiß noch, dass ich in einer Drehpause kurz mit meinem Telefon zu Hause angerufen habe und dass ich danach dieses Telefon mir nicht mehr in die Hosentasche stecken konnte, weil meine Hand in der Telefonierposition festgefroren war. Und ich dachte, das kann doch nicht wahr sein. Und habe dann wirklich mit der anderen Hand, weil ich noch nie vergesse, ich stand da völlig hilflos mit diesem Telefon in meiner eingefrorenen Hand und dachte, Leute, das ist doch nicht normal hier. Aber irgendwie hat meine Hand es überlebt und der Film ist auch ganz schön geworden. Und das sind einfach tolle Erfahrungen. Das sind so ein bisschen diese Kindheitsträume. Aber die richtig schönen Szenen, die richtig fordernden, schönen Szenen spielt man eben oft irgendwo in der Provinz in Deutschland.
10: Mhm. Nicht im Ausland.
11: Nicht unbedingt, nee.
10: Aber wir müssen auch mal dazu zurückkommen. Du hast gerade gesagt, ich habe früher immer erzählt, mit welchen Hollywood-Größen ich schon zusammen gespielt habe. Da sind wir natürlich interessiert dran, mal zu hören. Wirf uns doch mal ein paar große Namen zu, bitte.
11: Naja, gespielt klingt immer so, als hätte man, also ich muss das gleich alles relativieren. Man ist dann, wie gesagt, so der Deutsche, der dann mal kurz seine 3-4 Sätze da abliefern darf. Aber da mit Roger Moore, als ich schon mal hier war, habe ich es kurz erzählt, ja. Genau. Das war schon toll. Und die Frage, wie geht man mit dem jetzt um? Ich habe so eher einen auf Augenhöhe versucht, so von Schauspieler zu Schauspieler, von Kumpel zu Kumpel.
10: Eher schwierig.
11: Ja, das fand er jetzt auch nicht so. Er ist auf das Gespräch nicht so ganz eingestiegen, sage ich mal so, was ich ihm da hingeworfen habe. Aber trotzdem war es für mich toll. Cuba Gooding Jr. Ist jetzt ein bisschen abgetaucht. Hat aber, glaube ich, auch mal einen Oscar gewonnen. Das war schon lustiger. Dann, vor allen Dingen Donald Sutherland. Das war allerdings tatsächlich nur dieselbe Produktion. Wir haben keine Szene zusammen gehabt. Aber ich hatte es beim
10: letzten Mal. Du warst dicht dran, du konntest seine Luft atmen.
11: Ja, wir waren zusammen in einem Maskenmobil und wurden gleichzeitig geschminkt. Und das war schon sehr eindrucksvoll alles. Aber ansonsten ist es auch schön, wenn man so Leute bei der Arbeit beobachtet und merkt, hey, die kochen auch nur mit Wasser. Und das sage ich auch, ja, und das sage ich auch vielen Schauspielern, die ich hier treffe. Also schaut euch mal, sage ich oft jungen Schauspielern, schaut euch mal das Bonusmaterial an, beispielsweise von Mulholland Drive, habe ich kürzlich gemacht. Ein toller Film, David Lynch, Naomi Watts, auch für einen Oscar nominiert, spielt eine Szene ungefähr 10 Mal, weil sie den Text nicht hinkriegt. Sie kriegt diesen einfachen Satz nicht hin. Und sie verzweifelt hier. Und das sage ich manchmal den jungen Kollegen, wenn sie bei der Soko am Set sind und sagen, oh mein Gott, warum kriege ich das denn nicht hin? Jeder würde das hinkriegen. Und ich sage, nee, das kriegt nicht jeder hin. Also es gibt ganz große Leute, die auch scheitern. Und ich habe auch schon deutsche Fernseh- und Grimme-Preis-Stars getroffen, die nach einem Drehtag da kopfschüttelnd danach in der Garderobe sitzen und sagen, oh, war das scheiße heute. Das ist so Teil dieses Geschäftes. Mhm. Also wir machen uns unsere Stars schon und feiern sie auch gerne, aber da vergessen wir manchmal, dass es auch ganz großartige Schauspieler gibt, die wir nicht kennen.
10: Mhm. Ich kann mir das manchmal vorstellen, dass es schwierig ist, wenn du unter Zeitdruck bist und die sagen, wir müssen diese Szene jetzt drehen, weil die Sonne geht unter, ja, meinetwegen. Klar. Und wir müssen das Ding jetzt in den Kasten haben. Und dann stehst du unter einem tierischen Druck und sagst, okay, ich muss jetzt abliefern. Und dann versprichst du dich beim ersten Mal und musst nochmal ran. Und dann gucken die Kollegen schon tief und sagen, Mann, was ist denn mit dem los heute?
11: Ja, das ist genau das Ding. Aber das ist die Erfahrung. Also das Licht geht weg. Manchmal höre ich das schon morgen zum 9. Das Licht geht weg, weil man genau weiß, heute Abend, wie du eben richtig gesagt hast, haben wir noch Sonne. Es ist bis 4:30 oder was, es ist jetzt tiefster Winter und am Ende kommt deine große Szene. Du hast im Lotto gewonnen, musst das spielen, kurz vorher hast du noch erfahren, dass dein Sohn gerade krank zu Hause ist und nach dir schreit und du musst diese Szene irgendwie emotional jetzt meistern unter einem Zeitdruck, weil das Licht weggeht ja, das muss funktionieren. Da muss man tatsächlich, aber das darf man auch vielleicht auch erwarten als Zuschauer von dem Schauspieler, der, wenn er dreht, auch ganz gut bezahlt wird. Das muss er dann eben hinkriegen. Hm. Und das ist die, aber das sind die Herausforderungen dann eben.
10: Mit dem Druck muss man leben können. Was ich ganz toll fand, und das möchte ich zum Abschluss unseres Interviews gerne nochmal geklärt wissen, du hast ja bei der Rocky Horror Picture Show mitgespielt, du warst der Erzähler. Mhm. Und wir wissen ja für alle, die schon mal in der Rocky Horror Picture Show waren, der Erzähler ist ja der Mann, der ausgebuht wird und der wird vom Publikum gedisst und die rufen und klatschen und schreien Buh und so. Mhm. Und du hast gesagt, okay, ich stelle mich der Herausforderung. Du hast das zusammen mit Martin Semmelrogge und mit Sky Dumont gemacht. Und
11: ja,
10: du warst ja einer der drei Erzähler. Wie kriegst du das hin, dass du weißt, die Leute buhen dich da vorne aus?
11: Also die Produktion hat mich tatsächlich darauf vorbereitet. Ja, und die haben gesagt, pass auf, du darfst es nicht persönlich nehmen. Die versuchen, sich über dich lustig zu machen. Die versuchen, dich ein bisschen zu kitzeln, zu ärgern. Die geben dir das Gefühl, du wärst langweilig und doof und kannst es nicht. Und das ist natürlich für einen Schauspieler eigentlich das Allerschlimmste. Mhm. Du willst auf die Bühne gehen und Leute begeistern oder verzaubern. Oder du willst irgendwie, dass sie das Gefühl haben, ach Mensch, toll, was der da oben macht. Und du gehst auf die Bühne. Eine Frau hat sogar schon gebuht, als sie mich im Dunkeln hinterm Vorhang wahrgenommen hat. Also das war mir, bevor ich mein erstes Wort gesagt habe, kam schon dieses berühmte Boring, langweilig, was die dann immer rufen. Aber du musst damit lässig umgehen. Und wenn du das machst und vielleicht doch mal einen zurückschießt, aber das mit dem Augenzwinkern machst, dann dann wird es ein großer Spaß. Und ich habe tatsächlich dabei sehr viel Spaß gehabt, habe es nicht an mich rankommen lassen. Ich war nicht immer super witzig und es fällt einem nicht in jeder Show irgendwas Lustiges ein. Aber ich habe immer Spaß gehabt und habe tatsächlich sehr viele Zuschriften bekommen auf Facebook. Das hat mich also wahnsinnig überrascht. Also viel mehr als von der Soko jetzt, weil man im Theater natürlich doch noch viel näher dran ist an den Leuten. Dass es den Leuten sehr gut gefallen hat und ja, ich könnte mir vorstellen, dass ich es nochmal mache. Also ich habe da großen Spaß dran.
10: Ansonsten sehen wir dich regelmäßig bei den verschiedenen Sokos.
11: Ja, hauptsächlich bei der Soko Wismar. Mhm. Da werde ich als Ermittler auf jeden Fall noch, ach, wer weiß, wie lange noch ermitteln dürfen als Kommissar.
10: Und dann hoffentlich bald wieder in den großen deutschen Kinoproduktionen. Berlinale ist ja regelmäßig, wenn du da auch mit anderen Stars über den roten Teppich marschierst. Vielleicht ist ein großer amerikanischer Regisseur da, der sagt, Mensch,
11: das ist der, Dominik. Der möchte ich haben. Das ist der mit der eingefrorenen Hand beim Konklave damals. Da habe ich von gehört. Ein verrückter Typ. Ich will ihn haben.
10: Ja, wir wollen ihn auch regelmäßig wieder haben. Hoffentlich kommst du bald mal wieder vorbei zum BB-Radio Mitternachtstalk. Dominik Böhr war heute bei uns. Schön, dass du da warst und bis zum nächsten Mal.
11: Ja, sehr gerne. Immer wieder.
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10: Bei uns ist Mike Klocko. Er ist Musical- und Theaterproduzent und Chef von Mehr Entertainment. Schön, dass du bei uns bist.
12: Ja, hallo. Ich freue mich auch.
10: Deine Karriere, die du in den letzten 25 Jahren, 30 Jahren begonnen hast und gestartet hast und umgesetzt hast, müsste normalerweise doch eigentlich gefilmt und in einem Buch geschrieben werden.
12: Ja, also man selber sieht das ja nicht so, sondern man denkt so, das ist ja normal eigentlich so. Ich kenne viele Geschichten, die sehr spektakulär sind, die mir andere Menschen erzählt haben, wie sie groß geworden sind und ihre Karriere gemacht haben. Ja, aber ich gebe es zu, auch meine ist sicherlich bemerkenswert, im wahrsten Sinne des Wortes bemerkenswert. Hm. Und es gab auch schon Vorschläge, daraus etwas zu machen. Ich habe gedacht, ja, aber das ist vielleicht noch nicht der richtige Zeitpunkt, im Alter von 52 Jahren seine eigenen Memoiren zu schreiben.
10: Nee, also, das stimmt.
12: Da warten wir mal noch ein bisschen.
10: Genau. Du bist in Mecklenburg-Vorpommern in Wismar zur Welt gekommen?
12: Ja, Wismar zur Welt gekommen und in Parchim aufgewachsen. Habe da meinen Großteil meiner Jugend verbracht und bin dann sehr viel rumgereist, auch als Theatermann, gerade hier in Brandenburg und Mecklenburg. Bis nach Berlin auch.
10: Du bist damals zum Theater gekommen, eigentlich über einen Umweg, weil du hast über den Bühnenbau quasi den Weg ins Theater gefunden.
12: Ja.
10: Hast du dich damals schon so für die ganzen Stücke, die auf der Bühne gelaufen sind, auch interessiert und für die Menschen, die da im Theater aufgetreten sind?
12: Also meine erste Berührung mit Theater war eigentlich in der Schule, in der Ernst-Reuter-Schule in Parchim. Da gab es so eine Theater-AG, da habe ich mitgemacht und habe so ein bisschen auch versucht zu schauspielern. Ist mir nicht so gelungen. Ich merkte schon mangelndes Talent, aber ich habe es trotzdem versucht. Bin dann aber als Maurer erstmal in die Lehre gegangen, weil ich gerne später Architektur studieren wollte. Und mein Vater meinte so, Maurer ist so ein richtig guter Männerberuf und dann danach kannst du dann noch studieren gehen. Dazu ist aber nicht mehr gekommen, weil mir ist dann eine Schauspielerin über den Weg gelaufen, die mich eingeladen hat, bei einer Theaterprobe dabei zu sein. Ja, und das, als ich dann in diesem dunklen Theatersaal saß, und dieser Probe da beiwohnte, da hat es mich echt gepackt. Ja. Ich fand dann diese ganze Atmosphäre wahnsinnig spannend und habe mich dann da erkundigt und ob was man da so machen kann. Und da sagte der Intendant, Rainer Tiede war das damals, ja, also was kannst du denn? Ich habe gesagt, eigentlich kann ich alles außer Bühne, also auf der Bühne. Und er sagte, ja, dann fängst du hier an als Kulissenschieber und machst du das. Und dann habe ich gekündigt und habe das gemacht. Und bin dann richtig Abstechertheater gefahren. Das ist, ich weiß nicht, wer das nicht kennt. Man fährt dann sozusagen mit einem inszenierten Stück an einem Theater, fährt man über die Dörfer, das brachte ja Kultur aufs Dorf, musste ja kommen. In jedem Kulturhaus eines Dorfes wie Mestlin oder Gardebusch waren wir dann überall, haben wir alle unsere Inszenierungen gezeigt, die wir im Landestheater Parchim damals gemacht haben. Mhm. Und das ist echt harte Schule. Ne? Das ist so ein bisschen wie Rohdesign mit einer Band. Habe ich auch gemacht nebenbei. Mit Res Factor bin ich durch die Lande gefahren. Das war ganz spannend. Also man kann danach alles, was man können muss am Theater, kann man danach.
10: Hattest du Ambitionen, auch auf die Bühne zu gehen?
12: Ja, ich habe das auch tatsächlich gemacht und mangelndes Talent habe ich dann irgendwann mir selber bescheinigt und habe das dann sein lassen. Das ist nie zu großen Publikumsbegegnungen gekommen, Gott sei Dank fürs Publikum, kann ich nur sagen. Sonst war immer nur bei kleinen Auftritten. Also das liegt mir einfach nicht. Ich kann sehr gut über Sachen so sprechen, also alles, was mich interessiert. Da kann ich sicherlich stundenlang referieren. Aber einen auswendigen Text vorsetzen, das kann ich überhaupt nicht. Also das ist... Da interpretiere ich immer was rein, was kein anderer sieht außer ich. Und dann kommt das nicht zusammen. Dann passt das irgendwie nicht so.
10: Aber du hast ja zum Beispiel bei Pressekonferenzen, die du selbst gibst, auch Texte auswendig gelernt, oder?
12: Nee, das täuscht.
10: Das täuscht?
12: Ja, das ist nie auswendig gelernt, sondern ich rede dann darüber, was mir gefällt und was ich glaube, was wichtig, inhaltlich wichtig ist und erzähle das dann. Und das ist eben einfach, finde ich. Also bin ich so ein bisschen wie der Gottschalk. Ja? Der hat auch mal ein Skript gekriegt und hat mal was anderes erzählt. Mhm. Das kann ich auch ganz gut. Also.
10: Das ist ja ein großes Talent. Aber dein Talent liegt mehr so im Managen von bestimmten Dingen. Ja? Das hast du frühzeitig erkannt.
12: Ja, also so Prozesse steuern, das war so meins, also als Produktionsleiter und Produzent Dinge zusammenführen. Irgendwann ist Marketing, Vertrieb dazu gekommen, irgendwann ist die Öffentlichkeitsarbeit dann auch wichtiger geworden, also man musste mehr in der ersten Reihe stehen. Finanzen kamen ganz zum Schluss, das war eigentlich immer, irgendwie hat das jemand anders gemacht und irgendwann musste ich das auch irgendwie entscheiden. Heute ist es mein Geld, da muss ich es auch natürlich entscheiden, muss also wissen, was da passiert, aber viele Sachen steuere ich tatsächlich aus dem Gefühl heraus. Also klar sind Zahlen wichtig. Und die geben dir auch immer eine Richtung vor, dass du weißt, so ja, es läuft ganz gut oder es läuft nicht so gut, du musst dagegen steuern. Aber viele Sachen mache ich aus Gefühl heraus, wo ich denke, ja, ich glaube, das könnte die Leute interessieren. Manchmal denke ich auch, ja, hätte es bloß nicht gemacht, aber ist trotzdem geil irgendwie. Ja,
10: also. Nachdem dein Weg damals unter anderem bei Stella vorbeiführte, also du hast ja den Holländer damals kennengelernt.
12: Stella war ja noch die erste deutsche Musicalfirma. Das war ja Herr Deile, ne?
10: Genau.
12: Fritz Kurz damals, der mit Cats sozusagen den Aufschlag in Deutschland gemacht hat mit kommerziellen Musical und dann Starlight und Phantom der Oper. Der hat sich dann irgendwann Herrn Deile hinzugeholt, einen schwäbischen Unternehmer, der sehr viel Geld verdient hatte zu seiner Zeit und das auch in Musicals gesteckt hat. Das habe ich dann bis 2000 gemacht. Dann ist die Stella in die Pleite gegangen und dann kam der Holländer, der TV-Tycoon, der über Endemol, der war das Ende von Endemol, sehr viel Geld verdient hatte, weil er es an Telefonica verkauft hat. Und der hat die Stella aber nicht bekommen aus der Insolvenz, sondern hat gesagt, Mensch, jetzt habe ich hier so viel gelernt beim Reingucken in die Insolvenz. Jetzt will ich doch ein eigenes Unternehmen gründen. Und er hatte mich dann gefragt, ob ich das machen würde. Da habe ich gesagt, klar, mache ich. Ich sagte, okay, dann fangen wir an. Ich dachte, wie fang an? Ja, ich war der Erste. Okay, was wollen wir denn machen? Ja, wir brauchen Theater, wir brauchen Produktion und so. Und dann habe ich angefangen, mich umzuschauen, habe dann gesehen, dass Buddy Holly in Hamburg spielte, von unabhängigen Produzenten produziert. Mhm. Mit denen bin ich dann ins Gespräch gekommen, habe Buddy Holly gekauft, habe das Kolosseum Theater in Essen gekauft, habe das Metropoltheater vom Senat in Berlin gekauft für 1 Euro, was heute der Admiralspalast ist. Mhm. Und so haben wir unsere ersten Theaterproduktionen gemacht, haben dann den König der Löwen

0: Stage und dann mehr Entertainment gegründet. Und heute betreiben wir 6 Theater, unter anderem Starlight Express und den Admiralspalast, also 2 Theater, die ich schon früher einmal in meinem Portfolio hatte.
1: Also Job von den Ende hatte damals ein gutes Händchen, als er dich damals für diesen Job engagiert hat. Wie seid ihr damals überhaupt zusammengekommen?
0: Also er hat mir erzählt, ob das jetzt so stimmt, weiß ich jetzt nicht, aber so hat er es mir gesagt, in den Management Assessment Gesprächen, das sind so Gespräche, die potenzielle neue Investoren führen mit bestehendem Management, muss ich sagen, mal gucken, was die so können und was sie nicht können. Und ich war damals Geschäftsführer am Potsdamer Platz, hat er auch mit mir gesprochen und hat gesagt, Mensch, und wir können das doch gemeinsam übernehmen, ich habe das Geld und du da hast du ein Theaterherz, Mensch, mach das doch hier. Und so habe ich gesagt, nee, weißt du, bei der Stella, das ist krank, das musst du einmal kaputt machen und wieder heil machen. Sagt er, wie meinst du das? Ich sage, ja, das ist, wenn einmal der Wurm drin ist, dann geht das nicht, dann musst du das ganz einreißen, neu strukturieren. Ich sage, ich kann das, so sieht das aus, ich habe ihm einen Plan gezeigt. Er hat gesagt, ja, das ist ja spannend. Und ich sage aber, wenn ihr sagt, ihr wollt es einfach weitermachen, wie es vorher war, das wird nichts. Ja, das so kann man das nicht machen aus meiner Sicht. Ja gut. Und dann hat er den Zuschlag nicht bekommen und hat mich dann irgendwie eine Woche nach der Entscheidung, dass Herr Schwenko das bekommt, hat er mich dann angerufen und gesagt, Mensch, das hat mir so gut gefallen. Wollen Sie das nicht für mich aufbauen? Dann habe ich das gemacht.
1: Und nachdem ihr euch getrennt habt, wie hat er das aufgenommen?
0: Ich war immer sozusagen der Kronprinz, ja. Wurde ich dann gehandelt, ja, hinter der Hand. Also, oh, ja. Das ist der zukünftige Chef von allem. Und das hat er mir auch zugesagt. Und wir hatten dann aber andere Visionen, wie die Firma weitergeführt werden sollte. Ich war sehr darauf bedacht, dass wir immer Theaterleute bleiben. Also nicht nur große Schiffe fahren, sondern auch kleine. Ja. Da muss auch so ein Schlossparktheater mal drin sein oder so ein Blumex, ein kleineres Haus mit 600 Plätzen. Das macht keine Millionen. Natürlich nicht, ja. Aber es gibt der Company ein kreatives Herz und ein kreatives Hirn, einen Pulsschlag, den es braucht, den auch die Leute brauchen. Die brauchen eine Richtung. Die wollen nicht nur Maschine sein, jeden Tag schnell viele Tickets machen, ja, und so den Durchschnittspreis maximieren. Und natürlich ist das wichtig, aber es darf nicht das Einzige sein, sondern es muss auch ein künstlerisches Herz schlagen. Und es muss so schlagen, dass es auch mal unberechenbar ist und auch mal dürfen Fehler gemacht werden, auch mal Flops produziert werden. Ja? Alles in der Ausgewogenheit. Ich habe das 8 Jahre gemacht, wir waren 8 Jahre sehr erfolgreich. Es gab kein Jahr mit Verlusten, alle Jahre waren profitabel, also niemand musste sich beschweren. Und trotzdem war dafür immer weniger Geld, Zeit und Raum. Und das hat mir nicht mehr gefallen. Und dann haben wir uns auch noch, während ich war noch niemals in New York, als ich das produziert habe in Hamburg mit Udo Jürgens, überworfen. Und habe ich gesagt, pass auf, ist deine Firma, ich bin nur angestellt. Ich gehe nach Hause und du machst weiter, mit wem du möchtest. Und das haben wir dann gemacht.
1: Und jetzt ist er ein bisschen traurig darüber, dass das auf einmal so sehr, sehr erfolgreich ist. Mehr Entertainment, dass das funktioniert. Mike Locke ist der Chef von Tianze, könnte man sagen, und hat mittlerweile ein wirklich florierendes, er sagt immer mittelständisches Unternehmen, für mich ist es ein Imperium aus meiner Perspektive. Und da ist er wahrscheinlich jetzt ein bisschen neidisch oder zumindest traurig.
0: Naja, ich glaube, die Traurigkeit ist auf beiden Seiten, weil es natürlich menschlich ist das schon irgendwie eine Tragödie, wenn man sich so gut verstanden hat. Wir hatten so ein bisschen Vater-Sohn-Beziehung. Ja. Er war so ein Straßenkämpfer, hat im Zirkus angefangen, Schule abgebrochen und so weiter. Ich war auch auf der Boxschule, habe meinen Weg irgendwie da durchgefummelt, ja, dann über die Wände. Neuanfang gemacht, da war ich 24, ja, und als ich dann bei Starlight angefangen habe, also wir hatten so viele Gemeinsamkeiten, die er auch honoriert hat und er hat mir wahnsinnig viel beigebracht. Ich hatte Möglichkeiten ohne Ende. Ich habe mit allen möglichen Menschen gesprochen, aus Show, Business und Politik und Entertainment am Broadway, in Vegas, in Europa. Also es hat schon viel Spaß gemacht auch.
1: Wen hast du da kennengelernt?
0: Christe Berg, die Cirque du Soleil-Leute, mit denen hat man zu tun gehabt. Also man ist schon viel rumgekommen. Mhm. Also auch im Fernsehbereich in Deutschland hat man mit vielen Leuten und Koryphäen arbeiten dürfen. Da bin ich sehr dankbar. Und ich verstehe aber auch, wenn heute noch mehr als damals, als Manager bist du immer darauf bedacht, natürlich die Firma als Firma zu verstehen, als Korpus, als eine Art Körper. Und den versuchst du zu formen, dass er vernünftig laufen kann, gesund bleibt, Vitamine zu sich nimmt und so weiter. Und das machst du viel akribischer als Unternehmer. Als Unternehmer bist du eher so Familienpatriarch. Guckst du, fühlen sich alle wohl bei mir, ja, sind alle so gut aufgehoben. Und dieses Analytische ist eine andere Fähigkeit als dieses Familiäre. Das sind zwei unterschiedliche Sachen. Manche Leute können das zusammen. Vielleicht kann ich das auch ein bisschen, weiß ich nicht, aber ich würde sagen, heute bin ich eher der Fühlende und früher war ich eher der Berechnende und der Analytische, der wirklich genau geguckt hat, wo ist denn hier das Problem in der Abteilung XY. Da kannst du natürlich so ein Unternehmen durchaus führen und da musst du in einem Unternehmen natürlich Widerstände brechen auch, weil da gibt es Karrieristen, die wollen auch gerne.

0: nach oben und dann bist du aber oben und guckst, ja, okay, dann muss ich jetzt hier was abgeben von meiner Kompetenz. Und das sind viele Nebensächlichkeiten, die dir als Unternehmer völlig wurscht sind. Als Unternehmer weißt du, das ist dein Geld steckt da drin. Und wenn es weg ist, ist es auch dein Geld, was weg ist. Ja. Und wenn du es mehren willst, ist es auch dein Geld. Was du mehren kannst, dann kannst du entscheiden, was du damit machst. Mhm. Dieser Druck, der hat mir immer gefallen. Zu wissen, okay, morgen kann alles weg sein, das ist mir bewusst. Mhm. Man ist als Unternehmer auch davon abhängig, ob man erfolgreich ist. Wenn du es nicht bist, kannst du alles verlieren. So ist das halt. Ja. Und diese Gewissheit gibt mir auch den Mut und auch den Rahmen, den ich brauche, um zu agieren. Ja, das stimme ich ab mit meiner Familie. Das ist wichtig, dass die Familie hinter dir steht und mit wenigen Leuten in meinem Umfeld. Und deswegen verstehe ich heute Job van den Ende besser als damals. Damals war es für mich völlig fremd, wie der da rangegangen ist. Er hat gesagt, ja, aber mein Herz und meine Firma. Und ich habe gesagt, ja, aber das ist auch eine Organisation, die müssen mitgenommen werden. Da können wir nicht einfach sagen, wir müssen jetzt noch mehr Profit machen. Mhm. Das ist eine Aussage, die kannst du als Unternehmer mal sagen, weil du sagst, da hinten klemmt's, ich brauche hier vorne mehr Geld. Mhm. Aber als Manager kannst du so nicht agieren. Als Manager musst du Leute überzeugen, musst Pläne erstellen, Motivationsveranstaltungen machen, 2000 Leute mitnehmen, ist eben eine Aufgabe.
1: Mhm. Ja. In deiner Brust schlagen zwei Herzen. Einmal für das Unternehmen und für die Leute, die bei dir arbeiten. Und zum anderen möchtest du auch für die große Öffentlichkeit ein großes, breites, kulturelles Programm zur Verfügung stellen, mit kleinen und großen Theatern und kleinen und großen Shows.
0: Richtig. Also wir versuchen nicht nur das Mainstream zu bedienen mit einem Starlight Express, wo 16 Millionen Menschen haben Starlight Express gesehen in Bochum. Das ist eine unvorstellbare Menge. Ja. Mhm. Sondern wir versuchen auch Nischenprogramme anzubieten. Und zwar nicht nur in Berlin, auch in den anderen Theatern. Mhm. Wir haben viele kleine Programmteile, also nur einen Abend spielen oder zwei Abende und wenige Shows, die über 3, 4, 5, 6 Wochen gehen. Mhm. Ja. Und das macht auch Spaß und da darf auch mal was ganz Schräges dabei sein.
1: Das ist aber schön. Das ehrt dich, dass du sagst, okay, die Sachen, die Geld verdienen, sind wichtig, die machen wir, aber ich erfülle mir auch die Wünsche, dass ich mal so ein bisschen ein paar Randgruppen bediene mit irgendwelchen Künstlern, die außergewöhnlich sind, weil die gehören unter das Dach von mehr Entertainment dazu.
0: Genau. Und ich guck die Sachen halt auch selber gern. Das kommt erschwerend hinzu.
1: Also ein Mann, der sein Hobby zum Beruf gemacht hat und sehr gut ist in dem, was er tut. Mike Klocko war bei uns, Musical- und Theaterproduzent und Boss von Mehr Entertainment. Schön, dass du da warst. Vielen herzlichen Dank. Bis zum nächsten Mal.
0: Ich habe zu danken.
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3: Mit Patricia Woschny. Guten Morgen. Der Druck auf die Bundesregierung wegen der hohen Spritpreise wird immer größer. Gewerkschaften und Verbände fordern Entlastungen. Kanzler Merz hat sie bereits angekündigt. Aus der CDU kommt jetzt erstmals eine Hausnummer. Benzin und Diesel könnten bis zu 25 Cent pro Liter billiger werden. Wie genau ist noch offen? Anfang Oktober soll der Plan stehen. Und bis dahin gilt bei BB Radio, ihr zapft, wir zahlen jede Stunde eine volle Tankfüllung. Auf knapp 3 Kilometern heißt es in Potsdam jetzt Fahrräder zuerst. Zwischen Golm und Werder ist die erste Fahrradzone der Stadt eröffnet worden. Radfahrer dürfen hier nebeneinander fahren und geben das Tempo vor. Für alle gilt höchstens 30. Dafür wurde die Straße breiter gemacht und neu asphaltiert. Autos dürfen weiterhin durch, allerdings nur als Anlieger. Und 250.000 Euro hat der Umbau gekostet. Bei der Ostbahn ziehen Brandenburgs Politiker jetzt an einem Strang. Ohne eine einzige Gegenstimme hat der Landtag mehr Tempo beim Ausbau Richtung Polen gefordert. Die Strecke soll durchgehend 2 Gleise bekommen und komplett mit Strom befahrbar sein. Jetzt soll die Landesregierung beim Bund Druck machen und zusammen mit Berlin und Polen einen konkreten Plan aufstellen.
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4: Pendler brauchen noch ein bisschen Geduld in Brandenburg an der Havel, denn die Quenzbrücke ist länger dicht als gedacht. Die Sanierung dauert an, weil Schwierigkeiten im Baugrund aufgetreten sind, so die Stadt in einer Mitteilung. Stand jetzt soll es am 23. September dann aber wieder über die Brücke gehen. Björn Dümke, BB Radio Brandenburg an der Havel.
5: Zum festgenommenen IS-Anhänger von Eberswalde kommen immer mehr Details ans Licht. Das BKA hat den 24-jährigen Iraker in einer Wohnung im brandenburgischen Viertel geschnappt. Der Terrorverdacht wiegt schwer. Laut Bundesanwaltschaft plante er mehrere Anschläge in Deutschland. Sein Komplize ist weiter auf der Flucht. Er selbst sitzt in Karlsruhe in U-Haft. Klarer Himmel, BB Radio Lokalstudio Nordost in Eberswalde.
6: Die Vorbereitungen für die Landesgartenschau in Wittenberge gehen in die heiße Phase. Bis zum Start im April bleibt noch einiges zu tun. Die Verantwortlichen sagen aber, der Zeitplan ist knapp, soll aber zu schaffen sein. Am Montag wird außerdem das Programm für die Gartenschau vorgestellt. Benedikt Maurer, BB Radio Prignitz.
3: Beim Fußballkracher in Cottbus geht am Sonntag sogar die Polizei in die Luft. Energie trifft nach 12 Jahren wieder auf St. Pauli. Wegen der Rivalität der Fans gilt das Spiel als Hochrisikopartie. Rund 20.000 Zuschauer werden erwartet, darunter etwa 2.000 St. Pauli-Fans. Die Polizei plant einen Großeinsatz, will die Fanlager strikt trennen und könnte mit Drohnen die Fanströme im Blick behalten. 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
1: Jetzt wird's spannend. Er ist dort unterwegs, wo andere lieber Abstand halten zwischen Blaulicht, Katastrophengebieten und sozialen Brennpunkten. Geboren in Berlin, aufgewachsen und gewohnt in Potsdam, arbeitet Julian Stehle als Blaulichtfotograf, Kameramann und Reporter unter anderem für die Formate Galileo, TAF, Welt und viele andere. Bei der Nachrichtenagentur Nonstop News nennt man ihn nur noch Mr. Rettungsgasse. Stimmt bisher, ne?
2: Das ist vollkommen richtig.
1: Ob Waldbrände in Brandenburg, Bären in Bukarest oder Überschwemmungen irgendwo in Europa, er bringt Bilder und Geschichten von Orten mit, in denen sich das Leben in Sekundenbruchteilen verändern kann. Ich spreche mit Julian Stehle über Abenteuer, Gefahr und Faszination, immer dorthin zu gehen, wo es brennt, im wahrsten Sinne des Wortes. Herzlich willkommen, mein Lieber.
2: Hallo Jens, danke, dass ich hier sein darf.
1: Lass uns ein bisschen deine Geschichte erzählen, weil du hast ja früher als Reporter angefangen bei der MAZ, bei der Märkischen Allgemeinen Zeitung. Ne? Da ging es ja los. Also selbst als Schüler hast du schon fotografiert, ne?
2: Genau, ich war dort in der Jugendredaktion bei der MAZ in Potsdam. Wurde hier auch ausgebildet. Bernd Gartenschläger, der Fotograf, der viele Jahre für die MAZ fotografiert hat. Mit
1: cooler
2: dem war
1: typ,
2: ich zusammen unterwegs.
1: Typ, ja. Genau. Dein Mentor sozusagen, ne?
2: Richtig. Und wir haben viele tolle Geschichten erlebt.
1: Ich sag nur mal ganz kurz als ein paar Stichworte, du hast das Foto einer Bombenexplosion damals in Potsdam gemacht, ne? Also es war eine Sprengung, eine geplante Sprengung, ja?
2: Richtig, also
1: weil
2: es
1: die konnte nicht entschärft werden.
2: Genau, ja. Es war eine Entschärfung und dann musste sich entschieden werden, dass die Bombe gesprengt wird und dann haben wir uns den besten Platz gesucht. Sind aufs Hochhausdach bei einer ganz alten Dame auf dem Balkon und da ging es dann auch ganz schnell. Also wir dachten, wir haben Zeit, aber nein, 10 Minuten später, Kamera aufgestellt und dann hieß es Sprengung. Und dann gab es wirklich Klick, Klick, Klick, Klick und das waren dann die Bilder, die sind dann auf der Titelseite entstanden. Ja,
1: die sind um die Welt gegangen, kann man sagen, ne?
2: Das auch.
1: Weil diese Flutwelle der Bombenexplosion war höher als die Kirche. Also sowas sieht man ja selten, ne?
2: Das stimmt wohl, ja.
1: Und du hast das Foto gemacht und du warst unter anderem in Albanien.
2: Das ist wohl wahr. 4-5 Tage für TAF in Albanien. Super, super schönes Reiseland. Man sagt ja auch irgendwie, dass Mexiko von Europa, also blaue Strände.
1: Geheimtipp, ne?
2: Genau, so ein bisschen der Geheimtipp. Wir waren in Xamil, einen Touristenort, sind dann irgendwann da angekommen und tatsächlich hatten wir 4 schöne Tage. Wir haben Albanien abgebildet, also von Strand bis Beachclub, Hotels.
1: Cool.
2: Wir haben da alles filmen dürfen und so ein bisschen so, ja, fast am letzten Tag, also vorletzter Tag war es, sind wir leider in einen Unfall reingeraten. Ich war auf so einer kleinen Bergstraße unterwegs und vor mir war dann ein Mercedes. Und der hat plötzlich gebremst, gewendet und ist rückwärts gegen unser Auto gefahren. So weit, so gut und es ist nichts passiert. Mit so kleinen Situationen war ich schon öfter konfrontiert. Also,
1: aber dann.
2: Aber was ist dann passiert? Plötzlich kommt natürlich die Polizei und auch andere Unfallzeugen waren dabei und dann fuhr noch ein anderes Auto vor. Das war anscheinend der Angehörige oder der Ehemann der Fahrerin. Und als es dann zur Unfallaufnahme ging, hieß es von der Polizei, ja, der Mann ist gefahren. Und dann haben wir erstmal gesagt, Moment, aber da ist doch eine Frau am Steuer gewesen. Und die Polizei hat uns dann unmissverständlich zu verstehen gegeben, dass es doch besser wäre, wenn wir angeben, der Mann ist gefahren, wir müssen nichts bezahlen, wir kriegen so ein Protokoll, was ich hier in Brandenburg von der Polizei auch bekommen würde. Und dann müssen wir auch bei der Mietwagenfirma nichts bezahlen. Hätten wir da die Übersetzerin nicht dabei gehabt, die wirklich auch vermittelt, ist man natürlich so ein bisschen aufgeschmissen. Ne? Und das hat so ein bisschen Zeichen gesendet, dass man da ruhig mit Vorsicht rangehen sollte.
1: Wie seid ihr aus der Nummer rausgekommen?
2: Wir haben tatsächlich unterschrieben und uns die Hand gegeben.
1: Also der Mann ist gefahren, ja.
2: Der Mann ist gefahren und ich habe von diesem Unfall nie wieder was gehört.
1: Okay, es ist also gut gegangen, ne?
2: Ja.
1: Nach A kommt B. Blaulichteinsätze in B wie Brandenburg.
2: Genau, also ich bin natürlich viel bei Waldbränden unterwegs, aber auch irgendwie beim Verkehrsunfall oder bei Sturmeinsätzen, die wir ja viel hatten. Wenn ich Kenntnis habe über ein Blaulichtereignis, was auch überregional interessant ist, dann fahre ich als Reporter dahin, dann berichte ich dort für die MAZ, für gewisse Online-Medien, um natürlich auch so ein bisschen den Leuten da draußen zu sagen, was war da los, warum standest du im Stau oder warum gibt's gerade irgendwo eine Sperrung.
1: Ich meine, mittlerweile bist du ja auch ein bekannter Mensch bei den Rettungs- und Einsatzkräften, die wissen, wenn du um die Ecke kommst, ach, der Julian Stehle ist da.
2: Richtig, genau. Wir haben eine sehr, sehr gute Zusammenarbeit auf der Straße. Es wird sicherlich auch einige geben, die Augen rollen. Aber ich bin immer ein sehr kommunikativer Typ. Mit mir kann man reden und dann soll man einfach sagen, wo dürfen wir stehen, wo nicht. Und ich versuche eigentlich durch die Erfahrung, die ich gesammelt habe, auch tatsächlich nicht im Weg zu stehen. Das ist immer das Wichtigste. Es gibt Spielregeln auf der Straße, sage ich immer, mit Polizei, mit Rettungsdiensten. Da steht nämlich die Versorgung und die erste Hilfe im Vordergrund. Danach wollen wir vielleicht auch noch unsere Bilder machen. Es funktioniert aber meistens ganz gut.
1: Ich war mal als Erster an einem Brandherd. Ich bin also eine Straße lang gefahren, da brannte ein Feld auf einmal. Und ich habe die Feuerwehr angerufen. Und ich habe festgestellt, wie schlecht ich da drin bin, obwohl ich damit mein Geld verdiene. Dinge zu beschreiben. Erzählen Sie mal genau, wo Sie jetzt sind, wo Sie hinfahren, wo ist das genau? Ich muss mal auf der Karte gucken und so. Und ich immer, das brennt, das wird immer mehr. Völlig in Panik. Und du bist ja da völlig gelassen. Ne? Du stehst in der Nähe des brennenden Waldes und weißt, also spürst quasi auch schon die Wärme der Bäume, die da brennen.
2: Das ist richtig. Wir hatten entspannt. Auch eine sehr, sehr brenzlige Situation. Also es gab ja einen großen Waldbrand unten in Elbe-Elster. Und als Reporter bin ich natürlich da auch unterwegs. Ich kenne mich aber auch immer ein bisschen aus. Man weiß, dass man nicht im Weg steht. Hm. Da fährt ja die Feuerwehr. Und ich brauche immer auch so einen Moment durchzuatmen und dann wirklich auch geordnet da reinzugehen, mich anzumelden und dann mir meine Bilder zu suchen. Aber da hatte ich eine Situation, wo ich dann selber einen Brandherd entdeckt habe. Also ich bin in den Wald gefahren und plötzlich waren die Flammen vor mir. Dann habe ich natürlich die Kamera ausgepackt, ein paar Bilder gedreht und dann im gleichen Augenblick die Feuerwehr alarmiert. Und die wollten dann wissen, an welchem Waldabschnitt, weil die Feuerwehr war ja schon im Einsatz, aber einfach ein paar Kilometer weiter. Und dieses Feuer ist dann so, so groß geworden, dass ich dann selber auch aus dem Wald flüchten musste.
1: Siehst du? Und wenn du das merkst, welche Hitze diese Flammen auf einmal von sich geben, das ist schon sehr beeindruckend.
2: Das ist schon enorm.
1: Und ich stand im Auto an der Straße und war ein paar Meter weg und es war trotzdem heiß.
2: Ja.
1: Auch dieses Geräusch, was da entsteht. Und ich dachte, das kann ja wohl nicht wahr sein. Und ich dachte, dass ich unter diesen Bedingungen gut funktionieren würde. Habe ich nicht. Ich habe, glaube ich, versagt. Der Mann auf der anderen Seite des Telefons war, glaube ich, enttäuscht von mir. Ich habe glücklicherweise nicht gesagt, dass ich beim Radio
2: arbeite. Aber ich glaube, der Brand wurde gelöscht. Ich glaube, darauf kommt es an. Und letztendlich ist es bei mir immer so, dass ich sage, hey, wie schnell vergeht die Zeit? Also diese Sekunden, die du da am Notruf hängst oder so, das sind immer die Momente, die man danach gar nicht fassen kann, wie schnell da irgendwie Sekunden zu Stunden werden. Ne? Das ist mir immer so im Kopf geblieben.
1: Ich meine, für dich ist es Normalität, dich an gefährlichen Orten aufzuhalten. Ne?
2: Ja.
1: Also siehst du dann diese Gefahr eigentlich auch noch? Spürst du das noch? Denkst du an dem Augenblick, das ist jetzt auch für mich gefährlich, aber egal, ich bin ja in der Berichterstattung, wird schon alles gut gehen?
2: Genau, also bei mir ist es so, dass ich dann auch erkenne, wo irgendwie eine Gefahr ist. Aber es ist sicherlich so, dass man denkt, es wird schon alles gut gehen. Ich glaube persönlich, dass ich gut ausgebildet bin. Also ich habe mittlerweile schon viel Erfahrung sammeln dürfen. Ich habe viele Freunde bei der Feuerwehr. Ich war selbst mal bei der Feuerwehr.
1: Ach, guck an, dann hast du ja eine Grundausstattung schon mitbekommen. Ne?
2: Richtig.
1: Löschangriff und so Kram. Ne?
2: Genau, richtig. Ja. Und ich glaube, dass ich sagen kann, dass ich irgendwie mit Vorsicht da rangehe, weil ich natürlich mich selber nicht in Gefahr bringen möchte und dann damit auch noch andere irgendwie in Gefahr bringen möchte. Der Einsatzleiter hat natürlich die Verantwortung für seine Einsatzkräfte, dann ist auch noch Presse an der Einsatzstelle. Also der hat natürlich eine Mitverantwortung und ich glaube, diese Zusammenarbeit ist immer sehr, sehr wichtig, ob jetzt Brandereignis oder Unfall.
1: Oder Flut.
2: Oder Flut. Aber ich glaube persönlich, dass ich da eigentlich schon auch versuche, auf mich aufzupassen.
1: Du hattest gefährliche Situationen. Darüber wollen wir jetzt ein bisschen reden, weil du hast fast, also man kann es sagen, du hast fast dein Leben verloren. Es geht um Hochwasser im Nachbarland Polen. Du warst unterwegs für Welt, glaube ich, ne?
2: Richtig, genau.
1: Erzähl die Geschichte, weil ich habe gedacht, das kann ja wohl nicht wahr sein.
2: Ist gar nicht so lange her, dass es ja große Überschwemmungen gab.
1: Ja.
2: War eine angekündigte Katastrophe. Wir sind losgefahren, ich und ein Kollege, aber getrennt voneinander. Und wir sind von Österreich über Tschechien nach Polen gekommen. Dort gab es Dauerregen und tatsächlich bin ich in einer Kleinstadt nachts angekommen, in Kloczko. Und dort war ein Fluss über die Ufer getreten und drohte weiter anzusteigen. Und in dieser Stadt sollte ich am nächsten Tag fürs Fernsehen live schalten.
1: Mhm.
2: Und dann bin ich zu meinem Hotel gekommen. Ich hatte natürlich eine Buchung und da habe ich dann nur Schilder vorgefunden und eine abgeschlossene Tür, weil die haben schon aufgrund dieser Hochwassergefahr einfach das Hotel abgeschlossen. Und ich musste dann, wohl oder übel im Auto übernachten.
1: Mhm.
2: Dann habe ich mir am Bahnhof irgendwie einen Parkplatz gesucht, ein nettes Plätzchen, habe mich da auch schlafen gelegt, aber bin nachts nochmal aufgewacht. Ich wollte nochmal zur Tankstelle fahren im Ort, habe das auch getan. Und dann verging so ein bisschen die Zeit. Frühmorgens um 6 stand ich dann schon auf Sendung für die Frühnachrichten. Und als ich von der Tankstelle zurückgekommen bin, war die gesamte Innenstadt überflutet.
1: Also da, wo dein Auto vorher stand, war,
2: wo mein Auto stand, waren
1: zwei, drei Meter
2: Wasser.
1: Genau. Oh, das heißt, im schlimmsten Fall
2: wäre ich da ertrunken.
1: Ja. Oder, also ich meine, da kann man bei 3 Meter schaffst du es ja nicht mal, wenn du auf dem Autodach stehst, oben
2: richtig
1: auszugucken. Das
2: richtig
1: ist ja schon, boah.
2: Also man hat es an der Innenstadt ganz gut erkennen können, weil man sieht ja Straßenschilder oder man sieht zum Beispiel die Fassaden.
1: Mhm.
2: Und da war bis zum zweiten Stock sozusagen alles überschwemmt.
1: Mhm.
2: Und das war schon auch ein Moment, der mich sehr nachdenklich gemacht hat. Weil wenn ich da eingeschlafen wäre und erst nächsten Morgen aufgewacht wäre, dann weiß ich eben nicht, wie. Und das sind dann Momente, wo man sagt, okay, das ist nochmal glimpflich abgegangen, aber das macht einen schon sehr nachdenklich.
1: Ich habe ein Bild von dir gesehen, von einer Uhr.
2: Richtig.
1: Eine Uhr, also eine normale analoge Uhr, hängt so in 3,50 Meter Höhe, hätte ich gesagt, oder 4 Meter,
2: richtig,
1: weiß ich nicht. Also an so einem Stab, so wie eine Bahnhofsuhr, muss man sich das vorstellen. Ne? Und diese Uhr hat ja einen Glaskörper.
2: Richtig.
1: Und die war vollgelaufen mit Wasser.
3: Richtig.
1: Also das heißt, man konnte sehen, dass 4 Meter Wasser in dieser Stadt stand.
3: Richtig. Wow. Die ganze Stadt war überflutet, da war ein historisches Kloster, die ganze Innenstadt, eine große Brücke und die war voll mit Wasser. Und das war schon auch ein beeindruckendes Bild, vor allen Dingen, weil man natürlich diese Gefahr vorher unterschätzt hat. Ich hätte niemals gedacht, dass vom Fluss bis zur Innenstadt, das waren 100 Meter, ja, dass das Wasser sich den Weg sucht.
1: In der kurzen Zeit.
3: Genau. Dann über Nacht sozusagen alles überflutet.
1: Du hattest einen Totalschaden mit dem Auto. Das ist auch eine Geschichte, die damit zusammenhängt.
3: Richtig.
1: Hochwasser, polnisches Kamerateam voraus, erzähl die Geschichte.
3: Genau, am nächsten Tag haben wir genau über diese Überflutung in dieser Stadt berichtet und wir standen auf einer Brücke mit der polnischen Polizei. Und ein Kamerateam aus Polen war dabei und plötzlich gab es die Meldung, dass ein Staudamm gebrochen ist. Der ist eigentlich ziemlich weit entfernt, 20, 30 Kilometer, aber es ist genau an diesem schon über die Ufer getretenen Fluss und wir konnten dann gar nicht so schnell gucken, aber der Weg zur Brücke war plötzlich überflutet und die Polizei ist ins Auto gesprungen, hat uns dort regelrecht evakuiert und wir sind auch ins Auto gesprungen, das polnische Kamerateam vor mir weg und die sind dann in diesem Wasser leider stecken geblieben und mussten von der Feuerwehr gerettet werden. Und ich war genau hinter diesem Auto und hatte die Möglichkeit, auch abzusaufen oder eben eine andere Möglichkeit zu wählen. Und ich habe dann Vollgas gegeben und bin am Kamerateam vorbeigezogen, aber habe natürlich nicht gesehen, dass da eine Bordscheinkante war. Und ich habe mir dann leider das Vorderrad rausgerissen. Es gab einen großen Knall. Ich bin noch aus dem Wasser rausgekommen durch den Schwung, aber der Mietwagen war dann leider futsch.
1: Er war versichert hoffentlich?
3: Korrekt.
1: Gut, aber du hast das geschafft, also sonst hätte die Feuerwehr auch dich retten müssen.
3: Richtig, und dann ist die Ausrüstung im Wasser, also das wäre dann ziemlich böse geendet.
1: Hättest du keine Bilder liefern können?
3: Genau.
1: Meine Güte. Und in solche Situationen begibst du dich immer wieder freiwillig hinein?
3: Ja, ich weiß nicht, vielleicht bin ich ein bisschen verrückt.
1: Das ist schon ein bisschen krass, oder?
3: Es ist schon krass. Aber es ist irgendwie meine Leidenschaft. Ich mag das, anderen Leuten einfach auch zu zeigen, wo was los ist und den Fokus irgendwie drauf zu legen und mich da auszutauschen. Die Arbeit mit den Rettungskräften macht unheimlich viel Spaß, fordert unheimlich viel Vertrauen ab gegenseitig. Und vielleicht bin ich irgendwie ein bisschen verrückt, irgendwie so ein bisschen Adrenalin-Junkie.
1: Aber du bist auch ein Mensch, der Gutes tut, weil ich weiß, dass du selbst in diesen Krisensituationen deinen Job zwar machst, aber nebenbei noch einfach die freie Zeit, die du da hast, nutzt, um anderen zu helfen. Zum Beispiel, ihr habt ein Kloster ausgeräumt, was da von den Fluten quasi überspült wurde, ne?
3: Ja, genau. Wir hatten dann, also was immer so schön zu sehen ist bei so Katastrophen, ist, dass einfach diese Nächstenliebe total groß ist und da packen dann einfach alle mit an. Egal, welche Sprache sie sprechen, egal, ob sie da wohnen, egal, ob sie selber betroffen sind oder nicht, aber da wurde ein historisches Kloster überflutet und stand halt auch 2 Meter im Wasser. Und da haben wir dann nächsten Tag tatsächlich kistenweise Porzellan aus diesem Kloster rausgeräumt und abgespült. Da standen dann die Frauen auf der Straße und haben dann dieses Porzellan, was noch zu retten war, irgendwie abgespült. Und da haben wir dann in der Schlange gestanden und die Kisten rausgeschleppt. Ja, da habe ich vorher Bilder gedreht und live geschaltet und später natürlich auch damit angepackt.
1: Toll. Kannst du das erklären, warum diese Solidarität gerade in Krisensituationen immer so hoch geht und warum das im Alltag bei uns so dermaßen fehlt aktuell?
3: Ich weiß nicht, warum das fehlt. Ich glaube, da guckt einfach jeder nur an sich. Wir sehen es in der Rettungsgasse. Jeder will irgendwie nur schnell durchkommen, aber man denkt immer schlecht an andere. Wenn man dann aber in so einer Katastrophensituation ist und wenn man irgendwie weiß, das Nachbarhaus brennt, dann habe ich da einfach schon so unheimlich tolle Situationen erlebt. Also diese Nächstenliebe ist schon grundsätzlich da. Die Brandenburger sind ja auch ein sehr eigenes Volk, aber sehr liebevoll. So habe ich jedenfalls immer alle kennengelernt. Und wenn ich dann beim Hausbrand oder bei der Überschwemmung stand, dann haben wir immer alle mit angepackt. Und das ist ein total schönes Gefühl, das zu sehen. Ich bin stolzer Brandenburger, muss ich auch sagen. Ich glaube, wir sind ein ganz angenehmes Völkchen und halten irgendwie zusammen, wenn es brennt. Und das macht mich sehr stolz.
1: Bei mir war Blaulichtfotograf und Kameramann für TV-Formate Julian Stehle. Bis zum nächsten Mal, mein Lieber.
3: Danke, Jens.
1: Es hat mich sehr gefreut. Es war eine sehr kurzweilige Viertelstunde, würde ich sagen.
3: Tatsächlich, oder? Und spannend. Ja. Danke.
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1: Bei mir sind zwei sehr interessante Musiker, Phil Oleier und Chris Dunker. Unter dem Namen kennen sie noch nicht so viele. Man kennt sie eher unter dem Namen Goldmeister. Herzlich willkommen. Schön, dass Sie da sind.
4: Vielen Dank.
1: Ja, eine gute Nacht.
4: Ja, genau, eine gute Nacht. Zu später Stund.
1: Den Namen Goldmeister müssen wir erstmal erklären, weil die Geschichte, die dahinter ist, finde ich persönlich sehr, sehr interessant. Erzählt sie ganz kurz, bitte.
5: Wir haben uns sehr viel Gedanken tatsächlich über diesen Namen gemacht, weil wir natürlich auch wollten, dass es irgendwas Passendes zu dem Musikalischen sein wird. Und wir sind da ganz viele Sachen durchgegangen. Wir sind bei Payazzo gewesen oder Bayazzo. Am Endeffekt sind wir auf Goldmeister gekommen, weil es einerseits die goldenen 20er beschreibt. Mhm. Und dann halt auch noch das Wort Meister in sich hat, was halt einerseits ein Hip-Hop-Begriff ist, andererseits übersetzt halt Master heißt. Und wir sind beide große Fans von Grandmaster Flash. Und deswegen haben wir dann quasi...
6: Furious Five.
5: Richtig. Mm. Also haben wir uns ja diese beiden Worte genommen, zusammengepackt und daraus Goldmeister gemacht.
1: Plattenmeister war ja auch ein Hip-Hop-Label, ne?
5: Genau, das kommt noch dazu.
1: Oder ist es sogar noch?
5: Ist es immer noch. Ist glaube ich, immer noch aktiv, ja.
1: Wir werden erstmal so ein bisschen die Geschichte beleuchten, wie ihr überhaupt dazu gekommen seid, euch unter den vielen, vielen Musikstilen, die es gibt, gerade diese Swing-Musik rauszusuchen und das zu koppeln mit Hip-Hop, mit deutschen Songs. Wie seid ihr dazu gekommen?
4: Also das ist ein bisschen ähnlich wie hier gerade. Also wir saßen auch in einem Herrenzimmer mit einem Bierchen und ein paar anderen Getränken noch. Und
5: ich hatte Whisky, glaube ich.
4: Ja, genau. Und nicht nur einen.
1: Ja, nicht nur eine Flasche.
4: Genau. Und da haben wir ziemlich viel Musik miteinander gemacht, haben immer wieder festgestellt, okay, wir stehen auch so auf die alten Klassiker von Sinatra und so und haben ziemlich viel zusammen gesungen und irgendwann hatten wir die Idee so, wir machen jetzt Swing und wir suchen uns einfach mal ein paar Liedchen aus, die man auf den Swing bringen kann und das ist daraus geworden.
1: Ein Zweier Red Pack.
4: Sozusagen, genau. Also auf der Bühne ist es auf jeden Fall so, auch so ein bisschen Red Pack, weil wir uns auch mal so ein bisschen gegenseitig so aufs Korn nehmen und so.
5: Das Publikum aufs Korn nehmen.
1: Wir nehmen jeden aufs Korn. Ihr habt ja auch die Ragtime Bandits an der Seite, das ist ja im Prinzip ein komplettes Orchester, könnte man so sagen, ne?
4: Ja, absolut. Ragtime Bandits plus Lutz Krajenski am Klavier.
5: Also unser musikalischer Leiter.
4: 7 Leute, die da jetzt noch hinter uns stehen.
1: Das ist schon fast ein Doppel-Red Pack dann auf der Bühne, ne?
5: Ja, eigentlich fast. Schon, ja.
1: Ihr habt früher zusammen Musik gemacht mit der Band Phoenix West. Was habt ihr denn da für Musik gemacht?
5: Also Phoenix West, Chris und ich waren immer Fans des Crossover, kann man sagen. Und Phoenix West war auch schon ein Crossover-Projekt. Da ging es aber in eine eher monumental-brachiale Richtung mit fulminanten Songs, in Orchester gewandenen Songs, die ja leicht schlageresk angehaucht waren, aber im Großen und Ganzen war es einfach Pop, Deutschpop. Ja, und das war auch eine Art von Musik, die war halt einfach einzigartig. Also jetzt ohne mich damit selbst loben zu wollen oder so, aber ich glaube, es hat sowas in der Art auch nicht nochmal gegeben wie uns, ja, und das haben wir weitergeführt mit unserer neuen Band sozusagen, dass wir halt quasi wieder was machen wollen, was
4: einzigartig
5: verschieden, ja. Genau, einmal einzigartig ist, handgemacht, war auch ganz wichtig, und dann halt verschiedene Welten zusammenführt, musikalische Welten.
1: War eure frühe Formation auch eine Zwei-Mann-Formation oder wart ihr da noch ein paar mehr?
4: Da waren wir noch mehr, da waren wir zu viert noch. Also wir hatten noch 2 Jungs dabei.
1: Ah, ihr seid also quasi die Quintessenz aus dem.
5: Das ist das, was übrig geblieben ist.
1: Das Schöne ist ja, es gab ja schon Künstler, die euch das schon mal vorgemacht haben in ihrer Landessprache. Also ich sag mal, Robbie Williams zum Beispiel hat ja ein Swing-Album rausgebracht damals und ist tierisch durch die Decke gegangen damit. In Deutschland hat das ja bisher in der Form, mit ein paar Ausnahmen, Roger Cicero, der war ja so Jazzer von Hause aus, aber dass man so Songs genommen hat, die eigentlich schon in Hip-Hop vorhanden sind und daraus so was Eigenes gemacht hat, da seid ihr die Ersten, ne?
4: Da sind
5: Im Deutschsprachigen ersten, ja. sind wir da tatsächlich die Ersten. Man kann sagen, so im englischsprachigen Raum gibt es da zum Beispiel sowas wie Postmodern Jukebox, die halt auch in diese Richtung fahren, dass die halt quasi Songs nehmen und die verswingen, verjazzen. Aber wir sind wirklich in Deutschland die erste Combo, die sich daran gewagt hat.
1: Goldmeister sind bei uns heute Phil und Chris. Wie haben eigentlich die Fantastischen Vier darauf reagiert, als ihr den Song Sie ist weg einfach mal ihnen weggenommen habt, um ihn zu covern und daraus was Neues zu machen, was Einzigartiges?
4: Also wir haben noch kein persönliches Statement bekommen, aber es ist so, dass wir ja alle Originalinterpreten fragen mussten, ob wir deren Lieder so neu interpretieren dürfen, weil wir auch in den Songs ja einiges verändert haben. Also wir haben nicht alles genau exakt so belassen, wie es ist.
1: Was du auch gar nicht kannst.
4: Für uns der Ritterschlag war, dass wir von allen Interpreten, die wir gefragt haben, auch das Go gekriegt haben, hey, könnt ihr so machen. Und das war für uns ganz toll und haben uns sehr darüber gefreut.
1: Was ich total cool finde, ist, dass man jetzt die Texte von Jan Delay, wenn ihr die singt, endlich mal versteht.
4: Das höre ich nicht zum ersten Mal.
5: Das ist wirklich so, diesen Spruch, das habe ich schon häufiger gehört. Endlich kann man mal die Texte hören und verstehen. Also eigentlich bei jedem Hip-Hop-Song so, dass man
1: das da ist wirklich so.
5: Mal hört, was da gesungen und gesagt wird.
4: Genau, also letztendlich meine Eltern zum Beispiel, die sind knapp 80, die haben natürlich mit Künstlern wie Jan Delay oder Seed oder so überhaupt gar nichts am Hut. Die kannst du verjagen mit solchen Texten, aber wenn du die jetzt setzt auf so eine Musik, dann wird das plötzlich hörbar für die und dann und sagen
5: zugänglich
4: die
5: auch. Und auf einmal finden sie die Texte ja doch gut.
4: Das sind ja lustige Texte.
1: Ja, aber auch Peter Fox und so, das ist ja also die ganzen Hip-Hopper, wie du schon gesagt hast, also auch Fettes Brot. Man muss ja ab und zu mal wirklich sich den Text irgendwie mal nochmal durchlesen, um zu verstehen, was die da meinen. Bei euch ist das alles ganz klar und deutlich.
5: Genau, wir geben uns Mühe, uns deutlichst zu artikulieren.
1: Wie seid ihr überhaupt zur Musik gekommen? Phil zuerst am besten.
5: Ich bin zur Musik gekommen, indem ich einfach ganz viel Musik zu Hause mitbekommen habe. Meine Mama hat Klavier gespielt. Deswegen habe ich dann auch irgendwann angefangen, Klavier zu lernen, weil mein Bruder dann auch mit 8 angefangen hat und ich dann natürlich das Gleiche machen musste wie mein Bruder, nämlich auch dann Klavier lernen. Dann hat mein Vater ist auch Musik begeistert. Da habe ich mir das ein bisschen abgeguckt, habe mit wirklich 4 Jahren wohl schon sehr viel gesungen. Ich glaube, ich war kurz mal in einem Chor, habe da aber nicht mitgemacht, weil ich zu viel am Rumzappeln war und der Chorleiter meinte, der ist mir zu aufgeregt, der Junge, den möchte ich hier nicht haben. In der Schule habe ich meine erste Band gegründet, 2004 war das. Also so ging das weiter. Also ich habe immer in Bands gespielt, zu Anfang Funkrock, Soul, Punk, alles gemischt. Später war ich dann beim Popkurs, da habe ich dann meine erste professionelle Band, könnte man so sagen, gegründet. Und dann habe ich Chris kennengelernt und seitdem habe ich mit Chris die ganze Zeit irgendwelche Projekte und wir probieren uns musikalisch immer sehr gerne zusammen aus.
1: Es ist cool, aber du lebst von der Musik.
5: Sag mal so, ich habe 2 Standbeine.
1: Weil viele Künstler sagen, weil die hier sind, ja, ich musste erstmal noch ein bisschen studieren, weil meine Eltern hätten mir sonst die Mittel entzogen.
5: Das ist genau das, was mein Vater hat auch gesagt, lern noch mal was Vernünftiges. Ich habe auch studiert tatsächlich, habe auch meinen Bachelorabschluss gemacht, aber ich hatte immer im Hinterkopf, Philipp, mach das, um deinen Papa zufriedenzustellen. Tut mir leid übrigens, Papa, falls du jetzt zuhörst. Aber irgendwann mache ich dann halt nur noch Musik und dann habe ich 2011, als ich aus meinem Auslandssemester zurückkam und mit meinem Studium fertig war, habe ich dann entschlossen, okay, jetzt möchte ich nur noch Musik machen. Das heißt, ich muss irgendeinen Job finden, der flexibel ist. Und deswegen habe ich dann mich dazu entschlossen, Barkeeper zu werden. Und das bin ich auch heute noch mit Leidenschaft, einfach weil es mir mega Spaß macht. Auch da, wo ich arbeite, bin ich sehr gerne mit den Leuten dort zusammen. Und das ist sozusagen meine Arbeit in Anführungsstrichen, weil ich es halt einfach... Also es macht mir einfach mega Spaß.
1: Das erklärt natürlich auch die leckeren Cocktails hier im Studio. Ich habe mich schon gewundert, weil du hast mit Akribie hier das alles vorbereitet.
5: Genau, ja.
1: Habt ihr nicht noch ein bisschen was hier, den Shaker und so?
5: Also die Utensilien, die ihr da habt, die sind echt noch unter aller Sau. Da müsst ihr noch ein bisschen nach.
4: Ich muss aber auch sagen, also der Phil, der macht das schon richtig gut, ohne jetzt schleimen zu wollen. Ne? Ich bin ja öfter bei ihm, er arbeitet da in Hamburg auf der Schanze.
5: Ich habe den Chris auch das ein oder andere Mal schon abgefüllt.
4: Und also Whisky Sour kann er richtig gut.
1: Das ist auch mein Lieblingsgetränk. Also ich gelobe, dass wir zum nächsten Mal, wenn du herkommst, werden wir ein ordentliches Bar-Equipment haben.
5: Dann komme ich auch nochmal wieder.
1: Jetzt ist der Chris von Goldmeister dran. Wir möchten natürlich auch deinen musikalischen Werdegang mal hören,
4: kurz. Ja, also bei mir ist es ganz langweilig eigentlich. Alles hat in der Kindheit angefangen. Ich habe irgendwie mit 5 die erste Heimorgel da stehen gehabt, habe Klavier gelernt, Blockflöte natürlich, habe Schulchöre mitgenommen, die ich mitnehmen konnte, irgendwelche Musical-AGs, weil es mich immer irgendwie auf die Bühne gezogen hat. Ich hatte immer das Gefühl, ja, du musst jetzt mal irgendwie im Rampenlicht stehen und oft du gehörst auf die Bühne. Und ich habe Bürojobs gehabt, aber immer festgestellt, so ja, also die Musik ist immer das, was ich machen will. Und ich habe irgendwann dann auch mal einen Job aufgegeben für die Musik und dann habe ich angefangen mit Gala-Programmen, habe viel in Richtung Sinatra gemacht, Las Vegas Casino Nights. Mhm. Und ich habe dann durchs Programm geführt und Sinatra-Songs gesungen.
1: Cool.
4: Genau, und das ist auch so ein bisschen mein musikalischer Einfluss und der Grund, warum ich immer schon mal was in Anführungszeichen Eigenes machen wollte, so in diesem Bereich. Und irgendwann habe ich dann Phil kennengelernt und wir hören nicht auf. Ne?
5: Niemand wird uns aufhalten können.
1: Ja, das ist gut. Jetzt sind sie als Goldmeister zusammen unterwegs, haben das erste Album am Start, heißt Alles Gold. Da sind so die ganzen Swing-Songs drauf von deutschen Hip-Hop-Titeln. Sie ist weg, zum Beispiel von Fanta 4, von Fettes Brot, von Jan Delay. Ich persönlich finde das total geil. Ich habe mich sofort in diese Musik verliebt. beliebt. Und ich glaube, wenn ich mir eure Fanclub-Zahlen so angucke, auch bei Facebook und so, wie viele Leute da erstmal gefällt mir geklickt haben, ich übrigens auch, ja, ich bin jetzt mit euch befreundet.
5: Sehr schön.
1: Dann muss ich sagen, die Musik spielt sich sofort ins Herz von den Leuten.
5: Ja, vor allen Dingen bei Konzerten kommen die Leute wirklich zu uns und sagen, dass es großartig war und dass sie begeistert waren, beim, so ohne uns
4: zappeln dann ab und
5: selbst beweihräuchern zu wollen. Ja. Nach dem ersten Konzert, was wir gegeben haben, kam jemand dabei, der war eigentlich nur wegen mit einem Kamerateam da und der meinte tatsächlich zu uns, also beim nächsten Mal, ich würde jeden Preis zahlen, um euch live sehen zu dürfen. Und da waren wir natürlich erstmal so ein bisschen geflasht, geil, weil wir halt auch selber noch nicht so wussten, wie kommen wir überhaupt an. Und also wir sind einfach Rampensäue. Wir stehen einfach auch gerne auf der Bühne und wir sind einfach ganz gute Unterhalter, glaube ich. Und diese Musik dann im Zusammenspiel mit uns beiden und unserer super genialen Band, das ist einfach, das passt wie Arsch auf Eimer.
4: Das Ganze ist wirklich eine authentische Sache, ne? Weil wir beide eben lieben, was wir machen und weil wir beide einfach so sind, wie wir sind. Und schlüpfen da nicht in eine Rolle und genau, verstellen uns irgendwie, sondern wir sind einfach so, wie wir sind. Und ich glaube, das ist das, was auch die Leute mögen einfach. Und die Online-Zahlen, was du gerade angesprochen hast, das ist einfach richtig geil, wenn man sieht, irgendwie, sie ist weg, das Video, nach Windeseile irgendwie über 100.000 Aufrufe. Also das freut uns sehr. Ist echt toll.
1: Ja, die Band an eurer Seite heißt Ragtime Bandits und die Band, die hier ist, also die beiden, Phil und Chris, heißen Goldmeister. Und ihr dürft nachher, nach eins, dürft ihr euch gerne mal dem Album zuwenden, solange es bitte noch die Aufmerksamkeit dem BB-Radio Mitternachtstalk gelten. Ab da kann man das auch mal hören. Ich habe das im Auto gehört und dachte, geil, man kann auch nicht aufhören. Das ist so wie ein Unfall. Man muss hingucken und so ist es mit eurer Musik. Man muss hinhören.
5: Eure Musik ist wie ein Unfall. Das hören wir gerne.
1: Sehr schön. Danke für das Kompliment. Man kann nicht weggucken, man kann nicht weghören bei eurer Musik. Das ist sehr, sehr erstaunlich. Ich finde das auch, diese Kombination ist so einzigartig und das hat mich wirklich echt total geflasht. Ich muss nochmal zurückkommen auf euren Wohnort. Phil ist in Hamburg. Mhm. Du kommst aus Wuppertal. Chris kommt aus Wuppertal, da wo die schöne Hochbahn hängt, ne? Und der Elefant rausgefallen ist.
5: Die Schwebebahn, genau.
1: Wie kommt ihr dann zusammen zu den Auftritten? Reist ihr mal irgendwie dann, wenn ihr in Potsdam zum Beispiel seid, hier bei BB Radio, dann trefft ihr euch auf der Mitte oder wie ist das?
4: Also da unsere unsere Band ja Hamburger sind oder eine Hamburger Band ist, Phil kommt aus Hamburg, bin ich eigentlich derjenige, der immer so die A-Karte zieht,
1: genau,
4: und viel reisen muss. Gut, wenn wir dann mal irgendwo...
5: Also wenn jetzt alles immer in NRW wäre, dann müssten wir, also die restlichen Goldmeister müssten dann alle immer zu Chris fahren. Aber meistens ist es so, dass Chris der Einzige ist, der halt weite Strecken auf sich nehmen
4: geprobt muss. Geprobt wird in Hamburg.
1: Genau. Die Schwebebahn fährt nicht bis dahin durch.
5: Nee, leider nicht.
1: Wäre doch mal eine Idee.
5: Leider nicht.
1: Wie ist es dahin zu planen, das Ding. Aber ich meine, ihr habt ja auch zunehmend Songs von Berliner Künstlern, also Peter Fox und Dickes B und so, Seed. Ne?
5: Das liegt aber auch einfach daran, dass wir diese Bands einfach tierisch, also Seed und Peter Fox sind für mich mit einer der besten deutschsprachigen Gruppen oder Künstler einfach, muss ich jetzt mal an der Stelle sagen.
1: Ist jetzt viel gecovertes Material? Ab wann kommen eigene Songs von Goldmeister dazu?
4: Also einen haben wir schon auf dem Album, Ihr Tattoo. Und
5: zweiten haben wir.
4: Auf dem zweiten Album, da werden es mehr
5: eigene. Genau, und wir haben auch auf der Tour, die wir gespielt haben, haben wir auch schon einen zweiten neuen Song, den wir selbst geschrieben haben, gespielt. Der ist auch echt gut angekommen. Und für die nächste Platte sollte natürlich, wird der Fokus auf den eigenen Songs liegen. Vielleicht werden wir noch so eine oder andere Covernummer drauf haben, aber wir wollen uns ein bisschen mehr auf unsere eigenen künstlerischen Fähigkeiten verlassen jetzt.
1: Die auch durchaus vorhanden sind.
5: Danke. Das sagst du.
4: Danke.
1: Das sag ich. Ich habe euch gesehen, ich habe euch gehört und ich kann allen Leuten nur empfehlen, guckt mal nach, bei Facebook zum Beispiel Goldmeister.
4: Genau, facebook.com/Goldmeisterband.
1: Und YouTube, die ganzen Videos.
5: Auch einfach nur Goldmeister suchen bei YouTube, da wird nichts kommen außer uns und vielleicht noch einem Schmuckladen.
1: Stimmt, das, es gibt noch Schmuckgeschäft, das so hieß, ne?
5: Ja,
1: das ist diese Pleite mittlerweile. Ihr seid die Einzigen.
5: Weil die nicht mehr über Google gefunden werden.
1: Okay, Phil Ohleier und Chris Dunker, Goldmeister, waren hier im BB-Radio Mitternachtstalk. Bis hoffentlich bald.
5: Ja, wir würden uns freuen,
4: das war echt toll, kommen
5: zu können.
1: Bis zum nächsten Mal.
5: Tschüss, bis bald.
4: Ciao.
5: Gute Nacht.
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1: Ein besonderer Tag, eine besondere Frau. Spiegel-Bestseller-Autorin und Deutschlands bekannteste Glücksexpertin. Anjana Gill ist bei mir. Ich freue mich sehr, dass du da bist, Anjana.
6: Ja, hallo Jens, ich freue mich auch sehr. Ja.
1: Du bist also eine Frau, die das Glück irgendwann gefunden hat, vor vielen, vielen Jahren, als du das erste Buch geschrieben hast und damit die ersten Menschen glücklich gemacht hast, ne?
6: Ja, das kann man so sagen. Aber Glück ist nicht ein Ziel oder was man findet oder was einem zufällig passiert, sondern es ist mehr eine Entscheidung. Es ist eine Entscheidung, für Lebensfreude. Es ist eine Entscheidung, das Glück in die eigenen Hände zu nehmen. Denn das Wichtige ist, und das ist wirklich wichtig, dass man versteht, dass Glücklichsein nichts ist, was einem zufällig passiert, sondern dass wir das in unsere eigenen Hände nehmen können.
1: Mhm. Dann werden wir das mal, dieses Thema Glücklichsein mal komplett auseinandernehmen. Aber bevor es losgeht mit dem Thema Glück, werden wir deine Geschichte mal erzählen, weil du aus einer völlig anderen Branche kommst. Also das heißt nicht, dass du vorher nicht auch ein bisschen Glück hattest, aber du hast irgendwie mit Mode zu tun gehabt in deinem ersten Leben.
6: Ja, hatte ich. Also ich habe nach dem Abitur Textilbetriebswirtschaft studiert und hatte dann lange Jahre ein Einzelhandelsgeschäft in der Modebranche in Bonn in der Innenstadt. Und das war auch schön, das hat mir auch Spaß gemacht. Ich war ja eine junge Frau, da macht das Spaß, sich mit Mode zu beschäftigen. Und alle haben mich beneidet und haben gesagt, boah, wie toll, du hast ein Geschäft. Aber die Wahrheit ist ja eigentlich auch eine andere. Auch die Modebranche ist ein total brutales Revier, sage ich mal. Es geht immer nur um Umsatz, Umsatz, Umsatz. Und das hat mich total gestresst. Und irgendwann habe ich gedacht, ich will das nicht mehr. Ich will das nicht für immer machen. Und so wurde die Stimme, die zuerst leise war, mit der Zeit immer lauter, immer lauter. Und irgendwann habe ich dann gedacht, so Schluss jetzt. Ich mache jetzt, was mein Herz mir sagt. Und dann habe ich den Laden zugemacht und habe angefangen, Bücher zu schreiben.
1: Du warst bei Gildio früher, ne?
6: Ja, das war die Firma meiner Eltern.
1: Mhm. Die gibt es aber gar nicht mehr, oder?
6: Nee, die gibt es nicht mehr. Mhm. Also mein Vater, der hatte einen Mode-Großhandel und ich habe dann den Einzelhandel gemacht.
1: Mhm. Du bist deutsch-indischer Abstammung.
6: Yes.
1: Aber in Bonn geboren.
6: Ja, und ich lebe da auch noch und ich liebe diese Stadt.
1: Ja, weil sie mit einem B anfängt. Und du bist bei einem Sender mit zwei Bs, was soll ich sagen? BB-Radio.
6: Ja. Bonn-Berlin.
1: Bonn-Berlin, das ist genau, ja. Mhm. Siehst du, merkst du was?
6: Ja, also es wächst zusammen, was zusammengehört.
1: Richtig, so ist es. Dein Papa als Inder? Natürlich haben Inder oftmals mit Textilien zu tun, ne? Das ist einfach.
6: Nee, mein Vater war der Erste, ja, das muss ich hier erwähnen.
1: Der Erste, der überhaupt jemals mit
6: Textilien? Der Erste, der Blusen von Indien nach Deutschland geholt hat, der war der absolut Erste.
1: Wirklich?
6: Yes, wirklich. Und er hat da auch Preise für bekommen von Indien und so. Das war der Erste. Mhm. Aber interessant ist, weil mein Vater hat mir schon von Kind an Geschichten übers Glück erzählt. Also in Indien, da ist das so, dass die Eltern und die Großeltern ihren Kindern und Enkelkindern schon von früh an Geschichten erzählen über den Sinn des Lebens, übers Glücklichsein, darüber, was alles möglich ist zwischen Universum und Mensch und diesen ganzen spannenden Themen. Und das hat mein Vater mit mir auch gemacht, von Kind an. Und deshalb bin ich schon früh in diese Richtung gelenkt worden. Mhm.
1: Aber er hat gesagt, vor eurem Kind, mach mal was mit Mode erstmal.
6: Ja, musste ich.
1: Naja, logisch.
6: Da gab es keine Diskussion drüber. Ich habe mal versucht, was anderes zu machen, aber das habe ich schnell aufgegeben.
1: Und was hat dein Vater gesagt, nachdem du dein Geschäft geschlossen hattest?
6: Der hat gemerkt, dass mir das nicht
1: kein
6: wirklich,
1: Spaß
6: also
1: macht,
6: nicht auf Dauer, dass das nichts für mich war. Ich glaube, am Anfang war er ein bisschen enttäuscht vielleicht, aber mit der Zeit hat er gemerkt, nee, es war eine richtige Entscheidung. Mhm. Und außerdem habe ich die Entscheidung auch nur getroffen, weil mein Vater mir beigebracht hat, wie man Entscheidungen zu treffen hat. Also ich war mal in einer echt schwierigen Situation in meinem Leben und da wusste ich nicht, was ich machen sollte. Und dann war ich bei meinem Vater, bei dem ich jeden Tag war. Und dann habe ich gesagt, oh Daddy, ich habe mal Daddy zu dem gesagt, was soll ich denn jetzt machen? Und dann hat er gesagt, so Kind, mach mal deine Augen zu und jetzt werd mal still, atme ein, atme aus und jetzt hör mal nur, was dein Herz dir sagt. Mhm. Habe ich dann gemacht und nach ein paar Minuten sagt er, und, was sagt dein Herz? Und dann habe ich gesagt, das und das, aber das geht nicht aus den und den Gründen. Und dann hat er nur die Hände über den Kopf zusammengeschlagen und hat gesagt, genau das geht nicht, wenn dein Herz dir das sagt und dir dein Kopf die Gegenargumente gibt, dann hör nicht auf deinen Kopf. Darum kümmern wir uns später. Mhm. Und dann bin ich meinem Herzen gefolgt, also auch ein anderes Mal, nicht nur beim Geschäft. Und es war die absolut richtige Entscheidung.
1: Was hat dein Herz damals gesagt?
6: Das ist mir jetzt hier ein bisschen zu privat.
1: Ach komm jetzt, ich meine, wir sind ja in einem sehr intimen Rahmen hier, oder?
6: Ob ich zu einem bestimmten Mann ziehen soll oder nicht, habe ich dann gemacht und ist auch gut gegangen. Ich lebe da immer noch.
1: Ja, siehst du, dann hat das Herz doch genau die richtige Entscheidung für dich gefällt.
6: Ja, tut es ja immer.
1: Ja, absolut, ja. Du hast dein erstes Buch 1998 begonnen und 99 rausgebracht. Ne? Das ist ja auch schon eine Anzahl von Jahren her.
6: Ja, das war, also am Anfang, das war das wie Wünsche wahr werden. Also mein allererstes Buch. Das war so, weil mich meine Freunde oder viele im Freundeskreis immer gefragt haben, kannst du das nicht mal aufschreiben, was du immer so erzählst?
1: Ach, du hast es vorher schon erzählt. Du warst vorher schon so ein bisschen immer der Glücksbrunnen sozusagen für alle?
6: Glücksbrunnen? Ach ja, das lassen wir einfach mal so stehen. Also vielleicht ist es ein bisschen übertrieben. Aber ich war immer, also ich habe mich immer mit den Themen beschäftigt und die anderen hat das immer fasziniert. Mhm. Und dann habe ich angefangen, das aufzuschreiben. So war eigentlich, das war die Motivation, den anderen das zu zeigen, wie das geht. Und ja, und dann hat sich das so entwickelt und so richtig, sag mal, Gas gegeben habe ich dann, als die Kinder aus dem Haus waren und ich dann meine Zeit für mich hatte und für die Bücher. Mhm. Ja, und jetzt habe ich keine Zeit mehr für mich, sondern nur für die Bücher, aber es macht einen Höllenspaß.
1: Mhm. Ich bin vorhin in ein Fettnäpfchen getreten, weil ich gesagt habe, du bist ja so ein bisschen esoterisch veranlagt und hast du gesagt, Schätzelein, ich bin nicht esoterisch, ich bin spirituell. Und das ist ein Unterschied.
6: Das ist ein Riesenunterschied.
1: Und den Unterschied möchten wir jetzt gerne erstmal erklärt haben, damit ich auch die richtigen Fragen stelle, weißt du?
6: Also esoterisch, das hört sich für mich so an, weißt du, so wie bei Vollmond nackt ums Feuer tanzen und dabei eine Knoblauchzehe essen. Weißt du, was ich meine? So, das ist so ein bisschen abgedreht. Ich bin spirituell, das ist viel tiefer. Es gibt etwas, das... Man kann es Urbewusstsein nennen oder Urquelle. Das ist einfach da. Das ist kulturübergreifend. Das hat nichts mit Religion zu tun, sondern einfach mit einer Spiritualität. Ich fühle mich verbunden mit etwas, mit dem etwas, was ist.
1: Habe ich noch nicht kapiert.
6: Gut.
1: Dann musst du noch ein bisschen weiter ausholen. Geht vielleicht also, anderen Leuten, die jetzt zuhören, auch
6: ja,
1: so.
6: Wahrscheinlich, ja, wahrscheinlich. Esoterisch ist für mich, Esoteriker sind für mich... Also so, ich tanze meinen Namen. Also es ist vielleicht auch nicht richtig. Es ist für mich... nicht tief genug. Spiritualität hat etwas, wie soll ich das denn beschreiben, wenn du das andere nicht verstanden hast? Also du weißt aber, was eine Urquelle ist oder ein Urbewusstsein.
1: Ja.
6: Ja, ich fühle mich damit verbunden. Mhm. Also wir sind alle damit verbunden. Das ist für mich Spiritualität. Mhm. Hast du es jetzt verstanden?
1: Ich arbeite dran.
6: Okay, frag weiter.
1: Für mich gibt's ja manchmal so esoterische Erklärungen. Ich nenn's esoterisch, weil Beispiel Radio, ja? Es gibt also, nehmen wir mal an, es gibt im Radio Sendungen, wo sich die Moderatoren nicht miteinander verstehen. Sie klingen professionell, aber das, was schwingt, was quasi durchs Radio, ist eine schlechte Energie, wenn ich mal so sagen darf. Und dafür gibt's natürlich keine wissenschaftliche Erklärung, sondern nur eine esoterische.
6: Nein, das Gute ist, es gibt inzwischen sogar wissenschaftliche Erklärungen.
1: Ah, und erleuchte uns.
6: Ja, gerne. Es ist so, früher war das so, dass jemand, der über die Kraft der Gedanken zum Beispiel gesprochen hat, in die esoterische Ecke gestellt worden ist. Mhm. Also das ist Humbug, das ist Quatsch, das ist Hexerei oder sowas. Jetzt hat die westliche Wissenschaft aber glücklicherweise herausgefunden, dass man mit der Kraft der Gedanken tatsächlich Dinge bewirken kann. Uni Eppendorf zum Beispiel hat festgestellt in Versuchen, dass man allein mit der gedanklichen Kraft Allergien stoppen kann. Also die haben zwei Gruppen gebildet und die eine Gruppe hat sich nur in Gedanken vorgestellt, dass sie unter einem Glaskubus sitzen. Und die waren in einem Raum mit Pollen, die hatten keine Allergien. Mhm. Und das kann man mit der Kraft der Gedanken, kann man unglaublich viel bewirken. Und das hat die westliche Wissenschaft jetzt herausgefunden und hat das aus der esoterischen, man kann auch sagen.
1: Ecke rausgenommen.
6: Genau. Ja? Ecke rausgenommen, aus der Spinnerecke.
1: Okay, das heißt also, ich komme zurück auf das Beispiel Radiosendung, ja, also wenn zwei Moderatoren sich nicht verstehen, aber professionell funktionieren miteinander und die anderen Leute denken, ja, das funktioniert, aber man sagt, irgendwie man hat ein komisches Gefühl dabei und es gibt einen Unterschied zu einer Sendung, wo sich die beiden Moderatoren gut verstehen, das schwingt irgendwie anders.
6: Ja,
1: ne?
6: Aber das ist was anderes, das ist Kommunikation, findet immer auf zwei Ebenen statt, auf der verbalen, so wie wir jetzt sprechen, und auf der nonverbalen, also auf der gefühlsmäßigen. Deshalb sage ich auch immer, achte immer auf das Nichtgesagte. Denn das ist total entscheidend. Wir denken immer, nur das, was wir hören, wäre wichtig. Aber das stimmt nicht. Unser Gefühl danach, was unser Herz hört, das ist genauso wichtig. Und das ist aber einfach Kommunikation. Ob du jetzt mit deinem Kollegen sprichst oder wir beide oder ob du mit deinem Hund oder deiner Katze sprichst, das findet immer auf zwei Ebenen statt.
1: Ich habe damals das Buch gelesen, Vernetzte Intelligenz. Und das war eine sehr spannende Geschichte. Und eins der Themen da drin, das behandelt wurde, ist zum Beispiel, dass also sich zwei Menschen auf unterschiedlichen Erdteilen befanden, die miteinander zusammenhingen. Also Mutter und Kind zum Beispiel. Und dem Kind ist irgendwas zugestoßen und die Mutter hat es gespürt.
6: Kann ich nur bestätigen. Ja. Habe ich auch so erfahren.
1: Ja, hast du erfahren? Erzähl mal.
6: Ja, ich war mal im Urlaub. Also da war eine Tochter noch klein und ich lag am Strand und die war im Kinderclub. Und auf einmal bin ich von der Liege aufgestanden, habe zu meinem Mann gesagt, ich gehe jetzt in das Arztzimmer. Der Kleine ist was passiert. Und der so, hat jemand angerufen? Nee, wusste ich. Dann war ich im Arztzimmer und da sagt der Arzt, was wollen Sie? Ich habe gesagt, meine Tochter, die hat irgendwas, die ist aber noch nicht da. Aber die kam dann eine Minute später.
1: Ich finde das ja so spannend, dass du irgendwann für dich entdeckt hast, dass du diese Gabe, die es offensichtlich ist, hast in dir, dass die Leute dich früher immer schon als, ich nenne es nochmal, Glücksbrunnen gesehen haben, weil wenn es ihnen schlecht ging, kamen sie zu Anjana und haben gesagt, kannst du was mit uns machen, bitte? Mir geht's gerade nicht gut.
6: Kannst du mir sagen, was ich da machen soll oder was ich da machen soll, ja.
1: Kommt das aus Indien, weil die Leute dort spiritueller sind als in Europa zum Beispiel?
6: Also ein Teil bestimmt, weil es ist wirklich so, die Menschen da beschäftigen sich, also auch die aus meiner Familie beschäftigen sich täglich mit diesen Themen. Da ist das nicht so outgesourced wie bei uns hier im Westen. Da ist ja Spiritualität oder alles, was mit diesen Themen zu tun hat, aufs Wochenende ausgelagert. Und das hat im Alltag nichts zu suchen, in Indien aber schon. Und die Menschen gehen auch noch ein bisschen netter miteinander um als hier. Es ist ein bisschen liebevoller. So empfinde ich das jedenfalls. Und ja, vielleicht ist es ein Teil davon, aber ein Teil ist auch, dass ich selber immer beobachtet habe und gesehen habe, das funktioniert nicht. Und dadurch habe ich auch diese Theorien, die ich da so entwickelt habe, entwickelt. Mit der Zeit sind die gewachsen. Das war nicht ein Tag, wo mir alles klar war, sondern es ist ein Prozess.
1: Mhm. Und seit wann bist du die Glücksexpertin? Die warst du doch damals schon, oder?
6: Nee, ja, aber die Presse hat mich jetzt zur Glücksexpertin gemacht. Ist okay, finde ich auch okay.
1: Aber damit kann man gut leben,
6: oder? Kann man sehr gut mit leben.
1: Deutschlands Glücksexpertin Nummer 1, das klingt irgendwie toll.
6: Ja, ich hab übrigens noch einen Traum. Du weißt doch bestimmt, dass in der ausländischen Presse immer von The German Angst gesprochen wird. Mhm. Ne? Und ich habe den Traum, dass wir da irgendwann lesen, die haben aus The German Angst The German Glück gemacht. Daran arbeite ich.
1: Das ist ja wirklich, das ist eine anspruchsvolle Tätigkeit, die du dir da vorgenommen hast, weil wir sind ja so ein Volk von wirklich ängstlichen Menschen. Ne?
6: Aber wenn du aus dem Ausland kommst, ne, dann merkst du das ja. Wenn du wieder hier bist, dann ist das Gefühl so, als wenn so eine Angstglocke über diesem Land liegt. Und das macht ja was mit einem. Das steckt uns ja an. Und das aktiviert die Negativspirale. Deshalb finde ich das auch so wichtig, dass wir jetzt, gerade jetzt, aktiv daran arbeiten, dass wir die Positivspirale, die Lebensfreude wieder aktivieren.
1: Aber trotzdem habe ich manchmal so Phasen, wo ich denke, meine Güte, ey, da schon wieder was passiert, da schon wieder was passiert. Das ist manchmal so wie ein bleierner Vorhang, der sich über dich legt, weißt du?
6: Ja, und das tut es ja mit uns allen. Aber das Entscheidende ist, dass wir aktiv sagen, so stopp. Wir lassen es nicht zu, dass diese Situation, die jetzt gerade ist, die herausfordernde Zeit, unsere Lebenszeit kaputt macht. Denn das ist ja jetzt unsere Lebenszeit. Und die können wir so oder so verbringen. Und eins ist auch klar, an jedem einzelnen Tag gibt es ja immer auch viele schöne Momente. Nur wenn wir in dieser, es sind so schreckliche Zeiten, herausfordernde Zeiten-Modus sind, dann sehen wir die schönen Sachen nicht. Ich meine, jeden Tag werden wir so zugeballert mit den negativen Nachrichten, dass man es ehrlich gesagt auch kaum noch ertragen kann. Also ich mache jetzt ganz oft, dass ich einfach sage so, heute jetzt mal Schluss mit den Nachrichten. Es ist ja auch meine Lebenszeit. Und immer wenn jemand sagt, oh, die Zeiten sind zu herausfordernd, dann sage ich, stopp. Diesen kollektiven Glaubenssatz, den müssen wir sofort umdrehen in jetzt ist die beste Zeit meines Lebens. Weil wir haben nur das Jetzt. Wir haben nur das Jetzt. Gestern ist vergangen, morgen Zukunft, wissen wir auch nicht, was kommt. Wir haben nur das Heute.
1: Das stimmt. Tja, und wer jetzt sagt, darüber möchte ich gerne noch mehr erfahren, den kompletten Podcast mit Deutschlands Glücksexperte Nummer 1, Anjana Gill, gibt es überall da, wo es Podcasts gibt, unter BB Radio Mitternachtstalk, auch in unserer kostenlosen BB Radio App. Tja, und dir, liebe Anjana, wünsche ich jetzt alles Glück dieser Welt und ich bedanke mich, dass du heute bei uns warst. Bis zum nächsten Mal.
6: Bis zum nächsten Mal.
1: Tschüssi.
6: Tschüss.
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1: Bei uns ist jetzt schon gute Stimmung. Das liegt daran, dass ein Kabarettist und Schauspieler bei uns ist im Studio. Carsten Kaye, herzlich willkommen bei uns.
8: Hallo.
1: Du bist einer der wenigen, die um die Zeit keinen Rotwein trinken, sondern was hast du da in deinem Getränke mitgebracht? Bei uns gibt es sogar was. Ja.
8: Das ist Mate-Tee. Und das ist ganz interessant, weil die Studenten in Argentinien, die saufen das alle, weil man wird sehr wach. Und es ist sozusagen, wenn man kein Geld für Koks in der Nacht hat, dann trinkt man so einen Liter Mate und tanzt die Nacht durch. Es ist so ein Trick. Ne?
1: Das Erstaunliche ist ja, Carsten Kaye klingt ja so, als immer schon ein reifer Mann ist. Er sieht aber aus wie 20. Ich meine, dieses Mate-Tee-Zeug, hast du davon noch ein bisschen was für mich eventuell auch da?
8: Das mit dem sieht aus wie 20, das musst du meiner Frau gleich im Radio erzählen.
1: Sie können sich davon überzeugen auf carstenkaye.de, da gibt es übrigens auch ein paar Bilder zu dem Mann, den wir jetzt hören. Und er hat so viele schöne, interessante Geschichten zu erzählen, auch viele Programme. werden wir alles mal anreißen. Fernsehen damals habe ich dich, glaube ich, das erste Mal wahrgenommen. Das war so Anfang der 2000er bei einer Harald Schmidt Show, ne?
8: Absurderweise habe ich meine Leidenschaft fürs Theater entwickelt. Als 14-Jähriger wollte ich unbedingt ans Theater und dann war so ein Workshop und dann durfte ich da so eine kleine Rolle spielen im Leben Erichs des Zweiten von England als Königssohn und Harald Schmidt hatte sein erstes Engagement in Augsburg und dann waren wir da so ein bisschen befreundet ist zu viel. Ich kannte den dann über Jahre, dann hat er mich mal bei Verstehen Sie Spaß als Lockvogel einsetzen wollen und so weiter und dann hat er mich in die Harald Schmidt Show eingeladen 2002 und das war für mich natürlich der absolute Knüller, damals hatte man noch hohe Einschaltquoten, ich war super aufgeregt, hatte eine hohe Piepsstimme und war alles aber nicht besonders witzig, aber es war für mich aufregend. Ich bin großer Harald Schmidt-Fan, ist ein feiner Kerl.
1: Hast du zu der Zeit eigentlich schon damals Caveman gespielt, 2002?
8: Ja, da war ich noch so ein bisschen schlanker und dann war 2002, das war dann eben alles noch frisch und aufregend, da habe ich auch einen Ausschnitt aus Caveman da gemacht, in der Harald Schmidt-Show und das war, ich weiß noch, als wir... Wie gesagt, da war der 26, hatte sein erstes Engagement in Augsburg und hat so absurde Sachen gemacht. Ich bin mit ihm durch die Fußgängerzone, jetzt passt nicht hier, aber habe ich nie vergessen. Und er sagt, pass auf, jetzt werden sich gleich nur alte Frauen umdrehen. Sag ich, hä? Er ging durch die Fußgängerzone, voll Wochenende und sagte, hallo! Es drehten sich alte Frauen um. Ich weiß nicht, was diese Story sagen soll. Ich weiß nicht, was er damals ging, aber dieser Mann hat eine große Karriere gemacht, indem er solche Sachen erkannt hat. Das fand
1: ich
8: ehrlich.
1: Ich kann mich daran erinnern, weil, ich weiß nicht, ob du das kennst. Manchmal ist es so, du schaltest den Fernseher ein und sagst, okay, da ist Harald Schmidt meinetwegen, den kennt man. Mhm. Und dann ist derjenige, der daneben sitzt, einem auch bekannt. Und ich dachte, Mann, woher kennst du den? Und dann fiel mir ein, ja, das war der Caveman-Darsteller. Du bist ja einer von 8 Menschen, die das spielen in Deutschland.
8: Ja. Mittlerweile spielen wir so lange, ist es halt so ein Aushängeschild. Du bist der Caveman. Im Positiven, Negativen irgendwie. Manchmal hat sich auch drüber lustig, aber es macht immer noch Spaß und es ist auch toll, um die anderen Stücke, die man macht, zu pushen oder sowas, weil mittlerweile ist es ein Label. Mhm. Und die Leute denken auch, es gibt nur einen Caveman und der ist in ganz Deutschland unterwegs. Ich habe schon Leute getroffen, die sagen dann, ich habe sie in Bremen gesehen als Caveman und so weiter. Und ich habe gesagt, in Bremen, da spielt ein Kollege. Doch, das waren sie. Und mittlerweile gehe ich dazu über, dass ich immer sage, ja, kann sein. Ich habe sie bei Gottschalk gesehen, da haben sie als Caveman. Ja, natürlich war ich. Also ich war eigentlich überall. Das heißt, es gibt halt verschiedene Darsteller, jeder interpretiert es auf seine Art und Weise wunderbar, aber es ist halt das Aushängeschild. Mhm.
1: Dann hast du noch andere Stücke, zum Beispiel eine Million ist so schnell weg. Das impliziert natürlich, dass du schon mal eine Million hattest.
8: das ist so ein Satz aus einem, ich komme vom Schauspiel, das heißt, es ist so ein Mann-Theater-Kabarett-Comedy-Stück. Spiele ich in Berlin regelmäßig und in ganz Deutschland. Ist so mein neues, aktuelles Lieblingsstück sozusagen. Und wir sind auf dem Kreuzfahrtschiff. Und ich schlüpfe dann in 12 verschiedene Rollen und zelebriere diese Kreuzfahrerwelt, die Dekadente und der besoffene Kapitän, dann ist und alle möglichen, ich schlüpfe in alle Charaktere und da hat tatsächlich, weil ich habe Caveman auf dem Kreuzfahrschiff mehrmals gespielt, das war natürlich ein großer Spaß und da war tatsächlich eine Milliardärin, die dann zu mir gesagt hat, sage mal so, Carsten, also es ist ja heute mit dem Glamour, eine Million ist so schnell weg, oder Carsten? Eine Million ist so schnell weg, oder? Und dann habe ich gesagt, ja, bei mir auch. Ja. Und so ist der Satz entstanden.
1: Bei mir ist die Million immer weg, bevor sie da ist. Das ist das Problem.
8: Ja, das ist, man verplant Dachen schon schneller, als man denkt.
1: Das ist so schade, ne? Aber du verdienst ja dein Geld auf ehrliche Art und Weise, zum Beispiel mit Lügen, aber ehrlich.
8: Ja, das war mein erstes selbstgeschriebenes Solo-Programm und das war sozusagen nach Caveman, nach diesem gigantischen Erfolg von Caveman, aber mittlerweile ist es für mich halt auch wichtig, eigene Stücke zu basteln, um so einen Ausgleich zu haben und Lügen, aber ehrlich ist eher so philosophisches Kabarett. Es geht halt um einen Lügenmotivator, den Leuten das positive Lügen beibringt und die Show habe ich 600 Mal gespielt und es ging immer um einen Kommunikationstrainer, der ein Buch vorstellt, Lügen, aber ehrlich und die letzte Lüge des Abends war so ein schmieriger Typ, das Buch gab's gar nicht. Dann gab's die absurdesten Sachen. Eine Frau kam zu mir her und sagt, ich hab Sie bei Caveman gesehen, da sind Sie so ein sympathischer, netter Kerl. Herr Kaye, warum spielen Sie so einen schmierigen, warum sind Sie, Sie sind doch gar nicht so schmierig. Dann habe ich gesagt, das ist ja ein tolles Kompliment, ich bin bei Lügen, aber ehrlich, spiele ich die Rolle eines schmierigen Kommunikationstrainers? Nein, so sind Sie nicht, Herr Kaye. Die hat mir einfach das nicht... Das war nicht zu glauben irgendwie. Und dann kam irgendwann jemand auf mich zu vom Piper Verlag und hat gesagt, Sie müssen dieses Buch schreiben. Und jetzt gibt's absurderweise seit 2015 wirklich das Buch Lügen, aber ehrlich, halbseidene Wahrheiten und andere Erfolgsmodelle. Donald Trump hat schon gekauft. Nein, also es ist absurderweise ist das aktueller denn je, weil es natürlich, ich habe da in dem Buch Tipps drin, wie man Leuten mit schmierigem Handdruck begrüßt, Berührmanager, und wenn man zu stark drückt, dann ist es ein Zeichen von Stärke, die ja nur suggeriert ist. Und jetzt holt mich die Wirklichkeit ein, weil Donald Trump das ja

0: Realität geworden, weil man nicht wusste, dass da was die Flüchtlingspolitik ist. Naja, also das ist nur so am Rande. Ich schweife ab.
1: Es haben dir also diverse Leute Pate gestanden. Also Donald Trump, die Bundesregierung bei deinem Buch. Also haben die alle so ein bisschen auch geholfen und gesagt, Carsten, pass auf, damit das dann ein Bestseller wird, müssen wir mal also das und das mit da reinschreiben.
0: Ne? Ja, es ist halt, es ist ein ironischer Ratgeber natürlich. Und es sind aber natürlich auch Anekdoten aus Caveman und meinen anderen Stücken und aus meinem Leben drin. Also ich habe immer sehr viel Zeit mit einem Geldspielautomaten und im Casino verbracht, da wird eben auch die Parallele zur Sucht gebracht. Und eine nette, es gibt auch so Backstage-Geschichten von Caveman. Also einer der poetischen, schönsten Momente bei Caveman hatte ich mal, wo ich in Brandenburg gespielt habe. Und es gibt einen Spruch, den habe ich im Buch verbraten, der heißt, was haben Schmetterlinge im Bauch, wenn sie verliebt sind? Und in Brandenburg war ein poetischer Lügenmoment, weil ich Caveman spielte. Und es geht ja darum, ich werde rausgeschmissen, will wieder in die Tür rein, wo Heike, meine Frau, mich rausgeschmissen hat. Und am Schluss des Stückes gehe ich auf die Tür zu und es fliegt ein Schmetterling durch den Raum und setzt sich an die Türkante. Es war unfassbar. Und die Leute haben das gesehen, weil die Scheinwerfer ja irgendwie da drauf knallen. Mhm. Und ein leichtes Murmeln. Guck mal, der Schmetterling, der Köpfe, was macht er jetzt? Geht er darauf ein oder nicht? Und ich dachte mir, Mensch, da passt ja dieser Spruch so gut. Mhm. Und dann habe ich sozusagen gelogen, indem ich so tat, als würde mir dieser Spruch poetisch aus meinem geistigen Handwerk jetzt einfallen. Und dann sagte ich, ich denke mir gerade so, was haben eigentlich Schmetterlinge im Bauch, wenn sie verliebt sind? Und es war natürlich gelogen, dass ich so tat, als würde mir es gerade einfallen. Mhm. Und in dem Moment war erst ein Rauschen, ein Murmeln, ein Wispern und dann ein Lachen und ein tosender Applaus. Also ich habe doch nie an so einer poetischen Stelle so einen Applaus bekommen, der auf einer Lüge basierte. Weil die Leute dachten natürlich, das hat er sich ausgedacht. Naja, so ist das halt.
1: Und seitdem versuchst du immer irgendwie einen Schmetterling in deine Vorstellung zu kriegen.
0: Ja, genau. Will aber nicht funktionieren.
1: Das war ein großer Glücksmoment. Ja. Ja, bei dir ist es ja verteilt. Carsten Kaye ist ja Schauspieler und Kabarettist. Das heißt, wir haben dich auch in Filmen, zum Beispiel im Fernsehen, Der Rote Baron gesehen, ne?
0: Um ehrlich zu sein, ist meine Filmkarriere noch nicht so groß. Ich warte noch darauf. Aber das war natürlich eine tolle Sache. Das war einfach eine kurze Rolle mit im Gegenschnitt mit Matthias Schweighöfer. Mhm. Interessanterweise war der Film die teuerste deutsche privat mitfinanzierte Produktion mit irgendwie 20 Millionen und es gab noch nie so einen großen Flop an der Kinokasse. Aber ich war dabei. Also ich warte noch auf die große Filmkarriere.
1: Du schiebst es einfach auf Schweighöfer, der war ja auch schon bei uns. Ja? Ja. Der hört ja auch regelmäßig zu, der hat ja immer diese Sendung, weil er auch Talente entdeckt. Also lieber Matthias, Carsten Kaye ist da, du kennst ihn schon und er wartet noch auf einen Film, der diesmal kein Flop wird, bitteschön. Ja. Wenn jetzt Hollywood um die Ecke kommt, weil theoretisch könntest du das ja. Du bist ja, also hast ja jahrelang im Ausland gelebt, du sprichst ja auch fließend Englisch. Du könntest ja Hollywood sofort machen, ne?
0: Ja, es gibt natürlich immer noch die großen Träume. Es gibt auch einen großen Traum, einen eigenen Film zu schreiben und zu machen und dann natürlich weltberühmt zu werden. Aber ich bin schon sehr glücklich, dass ich irgendwie im Jahr meine 170 Shows in 4 verschiedene Stücke machen darf. Und wenn das so bleibt, dann bin ich schon glücklich. Schuster, bleib bei deinen Leisten. Ob die große Filmkarriere noch kommt, ich weiß es nicht. Ich glaube eigentlich am meisten daran, aber andere noch nicht so sehr.
1: Ich bin ein bisschen froh darüber, wenn du nämlich der große Hollywood-Guru wärst, weil wir haben ja einige deutsche Exportschlager sozusagen, ne? Dann hättest du vielleicht gar keine Zeit gehabt, hierher zu kommen, hättest nicht die schönen Geschichten erzählen können, die du hier erzählt hast und dann wäre das eigentlich, dann wäre heute der Mitternachtstalk ein bisschen langweiliger als jetzt mit dir, ne?
0: Naja, ich wäre wahrscheinlich gekommen und hätte gesagt, na, ich bleib ganz bodenständig,
1: Ich habe mir jetzt ein paar goldene Wasserhähne eingebaut zu Hause und ein viereckiges Klo. Du warst ja mal in Hollywood und zwar hast du in diesem großen Theater dort damals auch Caveman in Deutsch gegeben und da hast du ja also Dinge gesehen und erlebt, die man normalerweise gar nicht glaubt, dass es sie tatsächlich gibt, ne?
0: Ja, ich durfte tatsächlich in Golden Nugget Hotel in Las Vegas die erste einzige deutschsprachige Caveman Show machen und wir haben dazu beim Cave-Toberfest, das ist tatsächlich, gibt's tatsächlich, also da durfte ich das Bier anstechen in Las Vegas, wie so ein bayerischer Bierdümpel und der Bürgermeister von Las Vegas hat mir eine Urkunde gegeben und dann durfte ich da spielen. Das war wirklich toll, weil die haben mich dann angekündigt. And now we represent the first time ever German caveman today on the Golden Nugget Hotel. Please come. Und dann habe ich da gespielt und dann geht man aufs Klo in die Umkleidekabine und das war wirklich die Frank Sinatra Original Umkleidekabine und sein Klo ist ein schwarzes viereckiges Marmorteil, wo ich dann gedacht habe, Mensch,
1: ja, die

0: Die großen Stars sind schon ein bisschen schräg. Also meins wäre doch irgendwie ganz einfach. Ja, für ein Villeroy und Bösch.
1: Du kannst aber immer sagen zu irgendwelchen Leuten, die irgendwann mal kommen und sagen, ey, pass auf, Carsten, ich kann das besser. Also du kannst sagen, pass auf, ich habe schon da gekackt, wo Sinatra gesessen hat. Da musst du erst mal hinkommen, ne?
0: Ja, da kann ich wirklich Eindruck machen.
1: Der Mann kommt übrigens aus Bayern ursprünglich. Kannst du eigentlich noch so richtig bayerisch?
0: Das ist schwierig, weil ich bin ein bisschen ein Bastard dialektmäßiger. Also ich bin in Bayern aufgewachsen, in Augsburg. Aber meine Eltern kommen aus Hamburg. Also von daher bin ich dialektmäßig total versaut, jetzt seit 25 Jahren in Berlin. Erste schöne Erlebnis in Berlin, ich gehe in eine Bäckerei, wirklich das Klischee, und ich mache so eine Show, How to Become a Berliner in One Hour, wie man Berliner wird. Und da gehe ich also rein und bin dieses Semmel, bayerische Semmel gewohnt. Ich habe gesagt, ich hätte gern zwei Semmeln, und dann war wirklich das Klischee, dann brüllt er mich an, warte jetzt, das Schrippen oder was? Mensch, jetzt, ja, wenn das Schrippen, ja, Schrippen jetzt oder nicht oder was? Und dann habe ich so in meinem psychologischen, freundlichen Kabarettton gesagt, ich kann nichts dafür, dass Sie heute so einen scheiß Tag haben. Also ich bin ganz freundlich zu Ihnen, wenn ich irgendwas falsch gesagt habe, tut es mir furchtbar leid. Ich bin nicht gelaunt. Doch, Sie sind aber, Sie wirken sehr schlecht. Das ist auch Blödsinn, hier die ganze Zeit kommen hier Leute her. Das ist ja allerletzte, ich meine, Sie haben ja recht, ich habe vielleicht, aber das war jetzt wirklich, weil vorhin haben wir, was wollen Sie haben? Und 10 Minuten später haben wir uns in Teams über all möglichen Sachen unterhalten. Es war ein herrliches Gespräch. Und da habe ich gelernt, man muss bei den Berlinern durchhalten, dranbleiben. Mhm. Und wenn heute zu mir jemand sagt, Berliner sind unfreundlich, sage ich, nee, du musst dranbleiben. Bleib einfach dran. Und dann, also das war für mich der Einstieg, wo ich wusste, ich mag die Stadt.
1: Und Sie bleiben bitte auch dran, hier beim WB-Radio Mitternachtstalk. Mehr Infos zu Carsten Kaye, schöne Bilder und Auftrittstermine gibt's im Netz auf folgender Seite.
0: CarstenKaye.de oder Caveman.de oder CarstenKaye.com. Ihr kommt immer zu mir.
1: Und du kommst hoffentlich bald mal wieder bei uns vorbei zum Mitternachtstalk. Ich wünsche dir eine gute Nacht. Schön, dass du da warst.
0: Vielen Dank, danke.
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3: Mit Patricia Woschny. Guten Morgen. Der Druck auf die Bundesregierung wegen der hohen Spritpreise wird immer größer. Gewerkschaften und Verbände fordern Entlastungen. Kanzler Merz hat sie bereits angekündigt. Aus der CDU kommt jetzt erstmals eine Hausnummer. Benzin und Diesel könnten bis zu 25 Cent pro Liter billiger werden. Wie genau ist noch offen. Anfang Oktober soll der Plan stehen. Und bis dahin gilt bei BB Radio, ihr zapft, wir zahlen jede Stunde eine volle Tankfüllung. Auf knapp 3 Kilometern heißt es in Potsdam jetzt, Fahrräder zuerst. Zwischen Golm und Werder ist die erste Fahrradzone der Stadt eröffnet worden. Radfahrer dürfen hier nebeneinander fahren und geben das Tempo vor. Für alle gilt höchstens 30. Dafür wurde die Straße breiter gemacht und neu asphaltiert. Autos dürfen weiterhin durch, allerdings nur als Anlieger. Und 250.000 Euro hat der Umbau gekostet. Bei der Ostbahn ziehen Brandenburgs Politiker jetzt an einem Strang. Ohne eine einzige Gegenstimme hat der Landtag mehr Tempo beim Ausbau Richtung Polen gefordert. Die Strecke soll durchgehend 2 Gleise bekommen und komplett mit Strom befahrbar sein. Jetzt soll die Landesregierung beim Bund Druck machen und zusammen mit Berlin und Polen einen konkreten Plan aufstellen.
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4: Pendler brauchen noch ein bisschen Geduld in Brandenburg an der Havel, denn die Quenzbrücke ist länger dicht als gedacht. Die Sanierung dauert an, weil Schwierigkeiten im Baugrund aufgetreten sind, so die Stadt in einer Mitteilung. Stand jetzt soll es am 23. September dann aber wieder über die Brücke gehen. Björn Dümke, BB Radio Brandenburg an der Havel.
5: Zum festgenommenen IS-Anhänger von Eberswalde kommen immer mehr Details ans Licht. Das BKA hat den 24-jährigen Iraker in einer Wohnung im brandenburgischen Viertel geschnappt. Der Terrorverdacht wiegt schwer. Laut Bundesanwaltschaft plante er mehrere Anschläge in Deutschland. Sein Komplize ist weiter auf der Flucht. Er selbst sitzt in Karlsruhe in U-Haft. Klarer Himmel, BB Radio Lokalstudio Nordost in Eberswalde.
6: Die Vorbereitungen für die Landesgartenschau in Wittenberge gehen in die heiße Phase. Bis zum Start im April bleibt noch einiges zu tun. Die Verantwortlichen sagen aber, der Zeitplan ist knapp, soll aber zu schaffen sein. Am Montag wird außerdem das Programm für die Gartenschau vorgestellt. Benedikt Maurer, BB Radio Prignitz.
3: Beim Fußballkracher in Cottbus geht am Sonntag sogar die Polizei in die Luft. Energie trifft nach 12 Jahren wieder auf St. Pauli. Wegen der Rivalität der Fans gilt das Spiel als Hochrisikopartie. Rund 20.000 Zuschauer werden erwartet, darunter etwa 2.000 St. Pauli-Fans. Die Polizei plant einen Großeinsatz, will die Fanlager strikt trennen und könnte mit Drohnen die Fanströme im Blick behalten. BB Radio.